0: So schlecht hat die CDU in Sachsen-Anhalt noch nie abgeschnitten. Und damit hätte ja auch keiner gerechnet. Neben mir sagten Parteimitglieder, das ist Wahnsinn, ich bin einfach in Schockstarre. Und es gibt jetzt auch die ersten Rücktrittsforderungen an den bisherigen Parteichef und Ministerpräsidenten in Sachsen-Anhalt, Sven Schulze. Eine ehemalige CDU-Ministerin sagte mir, es brauche jetzt einen Neuanfang in der CDU. Aus Magdeburg, Simon Krämer.
1: Nach der Landtagswahl in Sachsen-Anhalt hat es in mehreren deutschen Städten Proteste gegen die AfD gegeben. In Frankfurt am Main demonstrierten nach Polizeiangaben rund 2500 Menschen dafür, ein Verbotsverfahren gegen den klaren Wahlsieger AfD zu prüfen. Auch in Berlin gingen am Abend hunderte Menschen mit ähnlichen Forderungen auf die Straße. Auch etwa in Mainz wurde deswegen demonstriert. Der russische Außenminister Lavrov hat mit deutlichen Worten auf Vorwürfe aus Deutschland reagiert, hinter dem versuchten Sprengstoffanschlag am Flughafen Leipzig zu stecken. Das sei der Beginn eines echten Krieges, sagte Lavrov dem russischen Staatsfernsehen. Auch die Bundesregierung verschärft den Ton gegenüber Russland. Innenminister Dobrindt rechnet laut Bild am Sonntag damit, dass solche Attacken zunehmen werden.
2: Dobrindt will deshalb vor allem die Abwehr hochfahren. Die neue Drohneneinheit der Bundespolizei soll bis Jahresende von 70 auf 300 Kräfte wachsen. Außerdem sollen Stromanbieter oder Wasserwerke künftig selbst Drohnen abwehren dürfen. Gegen Hacker arbeitet das Ministerium an einem digitalen Schutzschild. Kanzler Merz spricht nach dem Drohnenvorfall eine klare Warnung an Moskau aus und sagt, Deutschland sei fest entschlossen, sich zu verteidigen. Russland weist die Vorwürfe weiter zurück. Zoe Tassovali, Nachrichtenredaktion.
1: Zum Fußball. Der FC Augsburg ist erstmals in seiner Vereinsgeschichte Tabellenführer der Bundesliga. Die Schwaben gewannen bei Eintracht Frankfurt mit 4:1 und holten damit den zweiten Sieg im zweiten Saisonspiel. Davor verlor der Hamburger SV gegen Mainz 05 mit 0:5.
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4: Ja, und da geht's meist trocken durch die Nacht bei zweistelligen Werten. Also 16 bis 12 Grad sind's im Moment, dazu wechselnd oder auch mal stärker bewölkt. Der Montag, der macht dann mit einem Sonne-Wolken-Mix weiter. Das wird noch mal heiß heute mit 26 bis 30 Grad. Das hält aber nicht lange an. Also Dienstag schon wieder Werte so um die 19 Grad.
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5: Zurzeit liegen uns keine Meldungen vor. Wir wünschen allen unterwegs gute Fahrt.
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0: Alice Cooper ist das mit Poison. 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
1: Und da jetzt in der Nacht, ja, meist trocken, dazu mal mehr, mal weniger Wolken und Werte um 14 Grad, also Regen eher so die Ausnahme. Der Montag bringt dann Sonne und Wolken im Wechsel, Werte gehen nochmal ordentlich hoch, also heute nochmal 26 bis 30 Grad. Diese Hitze hält aber nicht lange an, das heißt also morgen am Dienstag schon wieder Werte um 19 Grad.
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2: Zurzeit liegen uns keine Meldungen vor. Wir wünschen allen unterwegs gute Fahrt.
1: Ja, und gemeinsam schieben wir uns mal durch die Nachtschicht. Jetzt mal mit Musik von, wer ist es? Timbaland und Carrie Hilson. Spielen wir jetzt mit The Way I Are. Ich bin Andreas Grunwald. Euch eine angenehme Nacht.
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1: Ich bin Ursula Winkler. Bei der Landtagswahl in Sachsen-Anhalt liegt die AfD nach den ersten Hochrechnungen von ARD und ZDF deutlich vorn. Die Partei von Spitzenkandidat Ulrich Siegmund kann ihr Ergebnis mehr als verdoppeln. Auf Platz 2 steht die CDU von Ministerpräsident Sven Schulze, die dramatische Verluste verbuchen muss. Die SPD bleibt wohl unter 10%. Der SPD-Parteivorsitzende Klingbeil sprach im ZDF von einer Zäsur.
2: Da sind jetzt viele, die haben große Sorgen und denen kann ich mit aller Klarheit versprechen, dass ich persönlich, aber auch die Sozialdemokratie alles dafür tue.
1: Von einer Zäsur.
2: Da sind

0: einen baldigen Frieden. Das sagte er nach seinen Gesprächen mit Vertretern der USA und Europas. Es sehe danach aus, dass sich der Krieg bis zum Winter ziehe, sagte Selenskyj in Kiew.
1: Erstmals waren die US-Vermittler in Kiew. Die Gespräche seien auch äußerst inhaltsvoll gewesen, sagt Präsident Selenskyj. Konkrete Ergebnisse gab es aber nicht. Die Ukraine, Europa und Amerika würden sich in Kürze wieder treffen. Die US-Seite wünscht sich auch wieder direkte Gespräche zwischen Russland und der Ukraine. Doch ob die in absehbarer Zeit auf höchster Ebene stattfinden, ist mehr als fraglich. Die US-Vermittler hatten zuvor 3 Stunden mit Russlands Präsident Putin gesprochen. Thomas Bremser, Nachrichtenredaktion.
0: Bei einem Flugzeugabsturz im hessischen Firnheim sind 2 Männer gestorben. Eine Frau und ein Kleinkind wurden schwer verletzt in ein Krankenhaus gebracht. Laut Polizei stürzte das Kleinflugzeug aus bisher ungeklärter Ursache im Anflug auf einen Flugplatz im baden-württembergischen Weinheim ab. Dort hatte ein Luftsport-Sommerfest stattgefunden. Zum Fußball. Der FC Augsburg ist erstmals in seiner Vereinsgeschichte Tabellenführer der Bundesliga. Die Schwaben gewannen bei Eintracht Frankfurt mit 4:1 und holten damit den 2. Sieg im 2. Saisonspiel. Davor verlor der Hamburger SV gegen Mainz 05 mit 0:5.
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3: Ja, das ist nochmal so ein richtiges Sommer-Comeback heute bei uns in NRW. Höchstwerte um die 30 Grad. Über den Tag bekommen wir einen Mix aus Sonne und Wolken. Die Sonne ist auch immer häufiger mal mit dabei. Also, es wird richtig schön heute.
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4: Zurzeit liegen uns keine Meldungen vor. Wir wünschen allen unterwegs gute Fahrt.
3: Eine schöne Nacht euch. Ja, auch heute, ihr habt's gehört, wird's wieder recht warm bei uns in NRW. Ja, Temperaturen bis zu 30 Grad. Heißt, ich kann gar nicht anders, als jetzt den Sommerhit des Jahres 2026 zu spielen. Hier sind Shakira und Burna Boy für euch mit Die Die am Mikrofon Finn Weiden. Hi zusammen.
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0: Der ganz entspannte Start in diesem Montagmorgen mit Maroon 5, Girls Like You. Schön, dass ihr mit dabei seid, um gleich 3:15. Für euch habe ich neue Musik dabei, der Prototyp aller Boybands, noch vor NSYNC, den Backstreet Boys oder Take That. Ja, natürlich New Kids on the Block. Eine richtig coole Nummer, oder? Step by Step von den Jungs. Kaum eine andere Band hat den Pop der 80er und 90er so geprägt wie diese Jungs, ja? New Kids on the Block. Und sie sind bis heute aktiv. Einer von ihnen war jetzt bei uns zu Gast im Interview, Joey McIntyre. Er hat uns erzählt, was aktuell so los ist bei New Kids on the Block.
1: The New Kids are in Vegas right now. And we have this great residency that we sort of do a few weeks at a time for the last year and a half. So we go in and out and it's been really fun. It's a big show, very Las Vegas.
0: Ja, gerade ist die Band in Las Vegas unterwegs, sagt er, mit einer eigenen Show, die sie dort seit ungefähr 1,5 Jahren immer wieder für ein paar Wochen spielen. Ganz, ganz groß, ganz glamourös, ganz, ja, Vegas eben. Neben der Band macht Joey McIntyre tatsächlich auch noch Solo-Musik. Doch wie ist das eigentlich? Bandgefühl auf der einen Seite und Solo-Karriere dann auf der anderen.
1: Going out with 4 of your best friends and going for a trip to some tropical island or the Mediterranean with 4 of your best friends and having a blast, but then solo is like a hike in the mountain by yourself. It's a different challenge, but it fills different places in your heart and in your soul. They're both important.
0: Ja, er sagt, wenn die Jungs als Band unterwegs sind, bedeutet das immer viel Spaß. Immerhin sind sie ja auch beste Freunde. Aber eine Solo-Karriere zu haben, ist wie so eine Bergwanderung, nur alleine. Es ist zwar eine Challenge, aber eine, die ihn sehr erfüllt. Vielleicht erklärt das ja auch so ein bisschen den Titel seiner Single. Freedom heißt sie. Und die wollen wir euch natürlich auch nicht länger vorenthalten. Jetzt ganz frisch bei uns Joey McIntyre von den New Kids on the Block mit Freedom.
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1: Ja, der Montag bleibt überwiegend freundlich bei uns in NRW. Die Wolken wechseln sich immer so ein bisschen mit der Sonne ab. Die kommt nämlich auch immer häufiger mal raus. Das Ganze heute bei recht warmen Werten. Die Temperaturen klettern noch mal so ein Stück hoch auf bis zu 30 Grad dann heute.
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2: Zurzeit liegen uns keine Meldungen vor. Wir wünschen allen unterwegs gute Fahrt.
1: Eine schöne Nacht euch und weiter geht's gleich mit Eminem, Houdini und vorher jetzt One Republic mit Secrets. Macht euch eine schöne Nacht oder einen guten Morgen, je nachdem. Finn Weiden ist hier. Hello!
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1: Ich bin Ursula Winkler. Die AfD mit ihrem Spitzenkandidaten Ulrich Siegmund hat die Landtagswahl in Sachsen-Anhalt mit großem Vorsprung gewonnen, die absolute Mehrheit aber verpasst. Die CDU mit Ministerpräsident Sven Schulze kommt mit herben Verlusten auf Platz 2. Das geht aus den auf der Webseite der Landeswahlleiterin veröffentlichten vorläufigen Ergebnissen hervor.
2: Für eine Alleinregierung der AfD reicht es nicht, obwohl sie ihren Stimmenanteil im Vergleich zur letzten Wahl mehr als verdoppelt hat. Und die anderen Parteien wollen mit der AfD nicht zusammenarbeiten. Das macht die Bildung einer neuen Landesregierung extrem schwierig, zumal der Einzug des BSW in den Landtag noch auf der Kippe steht. Hier in Berlin hat das Wahlergebnis eine Schockstarre ausgelöst. Es gibt eine Menge aufzuarbeiten. Unklar ist auch, was das Wahlbeben für die schwarz-rote Koalition im Bund bedeutet. David Riemer, Berlin.
1: In 2 Wochen, am 20. September, folgen 2 weitere Landtagswahlen in Ostdeutschland, in Mecklenburg-Vorpommern und im Land Berlin. In Thüringen haben mehrere Ex-Mitglieder des BSW eine neue Partei gegründet. Sie heißt Thüringen Berlin. In Thüringen haben mehrere

0: stellen. Dafür wäre im Landtag dann eine Zweidrittelmehrheit nötig. Thomas Bleskin, Nachrichtenredaktion.
1: Bei einem Flugzeugabsturz im hessischen Firnheim sind zwei Männer gestorben. Eine Frau und ein Kleinkind wurden schwer verletzt in ein Krankenhaus gebracht. Laut Polizei stürzte das Kleinflugzeug aus bisher ungeklärter Ursache im Anflug auf einen Flugplatz im baden-württembergischen Weinheim ab. Dort hatte ein Luftsport-Sommerfest stattgefunden. Zum Fußball. Der FC Augsburg ist erstmals in seiner Vereinsgeschichte Tabellenführer der Bundesliga. Die Schwaben gewannen bei Eintracht Frankfurt mit 4:1 und holten damit den zweiten Sieg im zweiten Saisonspiel. Davor verlor der Hamburger SV gegen Mainz 05 mit 0:5.
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3: Ja, das ist nochmal so ein richtiges Sommer-Comeback heute bei uns in NRW. Höchstwerte um die 30 Grad. Über den Tag bekommen wir einen Mix aus Sonne und Wolken. Die Sonne ist auch immer häufiger mal mit dabei. Also, es wird richtig schön heute.
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4: Zurzeit liegen uns keine Meldungen vor. Wir wünschen allen unterwegs gute Fahrt.
3: Einen schönen guten Morgen und für euch habe ich jetzt einen richtig coolen Song von Michael Schulte, 5 AM. Mann, hätte nicht eine Stunde später kommen können. Jetzt haben wir es 4 AM durch, aber passt auch trotzdem jetzt gut rein in den Morgen. Also jetzt für euch Michael Schulte, ich bin Finn Weiden. Kommt gut rein in den Montag.
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0: So, ich werf mal gerade den Satz in den Raum. Ich beende den Unterricht, nicht der Gong. Ey, diese Lehrersprüche, ne? Haben sich doch auch in den letzten Jahrzehnten nicht verändert, oder? Die Schule ist wieder gestartet. Ja, und da sind die Schüler in NRW sicherlich schon in der letzten Woche mit dem ein oder anderen Spruch konfrontiert worden. Wir erinnern uns mal zurück. Für euch jetzt typische Lehrersprüche und was wir schon immer darauf antworten wollten.
1: Leute, ihr lernt nicht für die Schule, ihr lernt fürs Leben.
2: Liebes Finanzamt, anstelle einer Steuererklärung möchte ich Ihnen stattdessen hier ein analysiertes Shakespeare-Gedicht anbieten. Gern geschehen. Alternativ könnte ich Ihnen berechnen, wie viele Äpfel Lisa hat, wenn sie am Montag zwei davon abgibt und Dienstag aber Vollmond ist und ihr Esel Hermann heißt. Na? PS, letzte Mahnung heißt, Sie hören dann jetzt auf, mir zu schreiben, oder?
1: Was in der Klausur drankommt? Alles.
2: Also mit Zwiebeln und Krautsalat und Tzatziki. Geil.
3: Und ich will scharfe Soße.
1: Say it in English, please.
2: Okay, in Ordnung. If I am not going to the toilet jetzt sofort, I will shit my pants. Thank you.
1: Na, denk dann nochmal nach. Du weißt das, da bin ich mir sicher.
2: Und mein Gehirn so... Wenn ich ein Gespenst kaufe, habe ich dann geistiges Eigentum.
1: So, und jetzt schreibt hier jeder mal ein Gedicht über seinen Alltag.
2: Herr von Ribbeck auf Ribbeck im Hafeland. Ich letztens so in seinem Garten stand, war da ernsthaft kein Empfang. Bin ich wieder gegangen.
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2: Ja, der Montag bleibt überwiegend freundlich bei uns in NRW. Die Wolken wechseln sich immer so ein bisschen mit der Sonne ab. Die kommt nämlich auch immer häufiger mal raus. Das Ganze heute bei recht warmen Werten. Die Temperaturen klettern noch mal so ein Stück hoch auf bis zu 30 Grad dann heute.
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3: A30 Osnabrück-Bad Oeynhausen. Zwischen Bad Oeynhausen-Ost und Kreuz-Bad Oeynhausen. 2 Kilometer Stau. Und A40 Essen-Dortmund. Zwischen Dortmund-Barup und Dortmund-Hombruch. 1 Kilometer stockender Verkehr. Wir wünschen allen unterwegs gute Fahrt.
2: Und wir machen weiter an diesem frühen Montag gleich mit Tiffany Harris. Dann habe ich Udo Lindenberg und Apache 207 in der Playlist. Ist ja auch eine richtig coole Kombi mit Komet. Spiele ich gleich für euch. Und vorher jetzt Nelly Furtado mit Powerless. Finn Weiden ist hier. Guten Morgen.
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1: Ich bin Ursula Winkler. Klarer Wahlsieg für die AfD und ein Wahldebakel für die CDU. Die AfD mit Spitzenkandidat Ulrich Siegmund strebt nach ihrem starken Abschneiden bei der Landtagswahl in Sachsen-Anhalt an die Regierung. Das Wahlergebnis hat das politische Berlin erschüttert. Heute wird es in den Parteizentralen aufgearbeitet.
2: Die CDU hat ihr Ergebnis im Vergleich zur Wahl vor 5 Jahren halbiert. Der schwarz-roten Koalition in Berlin dürften sehr schwere Tage oder Wochen bevorstehen. Mit Sicherheit wird auch in der Hauptstadt nach Schuldigen für die Wahlklatsche gesucht, vermutlich auch direkt im Kanzleramt. Nicht weniger aus den eigenen Reihen machen vor allem Friedrich Merz für das desaströse Wahlergebnis seiner CDU verantwortlich. Ein Bruch der Koalition aus Union und SPD gilt aber als unwahrscheinlich, denn aus einer Neuwahl im Bund würde die AfD sicherlich gestärkt hervorgehen und die Regierungsbildung würde noch schwieriger. David Riemer, Berlin.
1: Von einer Spontangründung ist die Rede. 2 Tage nach ihrem Austritt aus dem BSW in Thüringen haben Ex-Mitglieder eine neue Partei mit dem Namen Thüringen gerecht gegründet. Zur Vorsitzenden wurde die ehemalige BSW-Landeschefin, Finanzministerin und Vizeministerpräsidentin Wolf gewählt, wie Gründungsmitglieder in Erfurt mitteilten. Hintergrund ist, dass die ausgetretenen BSWler weiter die Regierung von CDU-Ministerpräsident Vogt stützen wollen. Die einzige Brombeerkoalition aus CDU, BSW und SPD in Deutschland geriet mit dem Zerfall des BSW in eine Krise. FIFA-Präsident Infantino will sich im kommenden Jahr zur Wiederwahl stellen, das bestätigte eine Sprecherin des Weltfußballverbands. Infantino steht wegen inzwischen zurückgezogener Investorenpläne massiv unter Druck.
3: Der FIFA-Boss steckt aktuell in der größten Krise seiner Ära. Dass er Teile
1: wegen inzwischen zurückgezogener Investorenpläne

0: Augsburg ist erstmals in seiner Vereinsgeschichte Tabellenführer der Bundesliga. Die Schwaben gewannen bei Eintracht Frankfurt mit 4:1 und holten damit den zweiten Sieg im zweiten Saisonspiel. Davor verlor der Hamburger SV gegen Mainz 05 mit 0:5.
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2: Ja, das ist nochmal so ein richtiges Sommer-Comeback heute bei uns in NRW. Höchstwerte um die 30 Grad. Über den Tag bekommen wir einen Mix aus Sonne und Wolken. Die Sonne ist auch immer häufiger mal mit dabei. Also, es wird richtig schön heute.
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3: A30 Osnabrück Bad Oeynhausen. Zwischen Bad Oeynhausen Ost und Kreuz Bad Oeynhausen 2 Kilometer Stau. Wir wünschen allen unterwegs gute Fahrt.
2: Und damit willkommen im Montag. Wir starten in den Tag gleich mit Robert Miles und Children. Und los geht's mit Malik Harris, Dreamer. Finn Weiden ist hier. Guten Morgen.

0: gleich haben wir es. 16:45, das ist der ganz frühe Montagmorgen. Der Tag ist noch jung, aber so viel wissen wir schon mal über diesen Montag. Er wird sehr politisch.
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0: Ja, zum einen ist die Sommerpause offiziell vorbei. Im Bundestag wird also ab heute wieder regulär gearbeitet. Aber das Top-Thema des Tages sind natürlich die Ergebnisse der Landtagswahl in Sachsen-Anhalt gestern Abend. Leandro Luik aus dem Frühteam, guten Morgen. Die Wahl ist vorbei, aber es bleibt spannend. Das liegt vor allem am Wahlergebnis der AfD.
2: Ja, die AfD konnte massiv zulegen und das, obwohl der Landesverband in Sachsen-Anhalt ja gesichert rechtsextrem ist. Bisher konnten immer Regierungen ohne die AfD gebildet werden, Stichwort Brandmauer. Aber dieses Mal ist die AfD eben besonders stark und das macht es dann noch schwieriger. Die CDU hatte eigentlich einen Beschluss, dass sie weder mit AfD noch mit den Linken zusammenarbeitet. Das heißt, die spannende Frage jetzt nach der Wahl ist, bekommen die demokratischen Parteien eine Regierung auf die Beine ohne die AfD? Oder schafft es die AfD zum ersten Mal überhaupt in eine Landesregierung, beziehungsweise stellt dann sogar den Ministerpräsidenten?
0: Ja, alle aktuellen Entwicklungen und Reaktionen zur Landtagswahl hört ihr natürlich bei uns, vor allem auch in unseren Nachrichten. So, Leandro, jetzt haben wir ganz viel über Politik gesprochen. Lass uns die Woche auch noch mit was Schönem beginnen. 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
0: 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Danke dir, Leandro, für den Überblick. Kommt jetzt alle gut rein in die neue Woche. Für euch jetzt Musik von Sauer Larsen. Das ist Lush Life.
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1: Ja, der Montag bleibt überwiegend freundlich bei uns in NRW. Die Wolken wechseln sich immer so ein bisschen mit der Sonne ab. Die kommt nämlich auch immer häufiger mal raus. Das Ganze heute bei recht warmen Werten. Die Temperaturen klettern noch mal so ein Stück hoch auf bis zu 30 Grad dann heute.
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2: Zurzeit liegen uns keine Meldungen vor. Wir wünschen allen unterwegs gute Fahrt.
1: Moin zusammen, an diesem Montag, heute ist der 7. September. Ich habe mir gedacht, komm, wir gehen's jetzt mal ganz entspannt an. Ist ja auch erst 5:30 durch. Für euch habe ich jetzt Madonna, das ist American Pie. Der Finn ist hier, Finn Weiden. Guten Morgen.

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0: Rein geht's in den Montag mit Roxette. It must have been love. So, für die Schüler bei uns in NRW, letzte Woche, ja, das war ja eigentlich nur Generalprobe, oder? So 2 Tage in der Schule. Heute geht's richtig los, eine ganze 5-Tage-Woche. Ja, was ist das nochmal? Fragt man sich danach. 6 Wochen Ferien. Kommt alle gut rein in diesen Montag.
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2: Wenn wir ehrlich sind, die vergangene Woche war doch so ein bisschen entspannt reinkommen, oder? Die Stundenpläne checken, der Austausch. Wo warst du? Was hast du gemacht? Das große Hallo nach den Sommerferien. Aber auch vielleicht eine neue Sitzordnung in der Klasse, den Spind eingeräumt oder ja noch schnell die fehlenden Bücher und Hefte bestellen. Doch für viele Kinder hier in NRW war es auch ein kompletter Neuanfang für die Erstklässlerinnen und Erstklässler. Mehrere tausend Kinder im Ruhrgebiet und im märkischen Sauerland haben dazu passend zu ihrer Einschulung Post vom Bistum Essen bekommen von Ruhrbischof Franz Josef Overbeck. Mit vielen Glückwünschen zu eben diesem neuen Lebensabschnitt, aber auch mit einem kleinen Geschenk. Einem Holzlineal, darauf gedruckt der Spruch »Wachse über dich hinaus«. Denn so wie die Zahlen auf dem Lineal größer werden, werden auch die Kinder immer größer. Sie werden viel lernen, werden immer mehr können, wollen immer mehr machen, werden neue Freundinnen und Freunde kennenlernen, den Schulweg irgendwann alleine gehen, den Radius um das eigene Zuhause weiter wachsen lassen. Eine ganz schön spannende Zeit, nicht nur für die Kinder. Aber vielleicht wird es auch so ein paar schwierige Momente geben, wenn nicht alles so rund läuft. Dann soll das Lineal die Kinder daran erinnern, schreibt Bischof Overbeck, du kannst ganz viel, trau dir was zu, glaub an dich. Und das natürlich mit Gottes Segen. Und vielleicht ist das auch eine Aufforderung an uns in dieser Woche, den kommenden Tagen, wenn es mal nicht so doll ist, dass auch wieder die Zeit kommt, in der wir über uns hinauswachsen. Stefan Klinkhammer von der Katholischen Kirche für Augenblick mal.
0: Danke dir, Stefan. Und ich bin damit raus für heute. Wir übernehmen gleich ab 6 die Kollegen aus der Morning Show und begleiten euch rein in die neue Woche. Finn Weiden ist hier. Wir hören uns die Tage wieder. Macht's gut. Ciao zusammen.
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1: Mit Danny Hoppe. Guten Morgen. Sachsen-Anhalt hat gewählt und das Ergebnis fällt eindeutig aus. Der große Gewinner heißt AfD. Sie hat die Wahl mit großem Vorsprung gewonnen. Aber für die absolute Mehrheit hat es nicht gereicht. Das geht aus den vorläufigen Ergebnissen der Landeswahlleiterin hervor. Malte Albrecht aus dem News-Team, wie es jetzt weitergeht, ist noch unklar. Die AfD sieht den Regierungsauftrag aber klar bei sich.
2: Aber dafür bräuchte die AfD Unterstützer. Nach dem vorläufigen Ergebnis kommt sie auf 43,8%. Damit hat sie ihren Stimmenanteil mehr als verdoppelt. Ein Rekordergebnis für die AfD. Die bisher regierende CDU stürzt auf 17,2% ab. Ein Ergebnis so schlecht wie noch nie für die Christdemokraten bei einer Landtagswahl in Sachsen-Anhalt. Es folgen die SPD mit 9,3, die Grünen mit 8,9 und die Linke mit 8,6%. Das BSW musste lange zittern, hat es aber mit 5,3% gerade so in den Magdeburger Landtag geschafft. Das Zünglein an der Waage, was die Regierungsbildung angeht, könnte damit dem BSW zufallen.
1: Es gibt natürlich auch schon viele Reaktionen aus dem politischen Berlin.
2: SPD-Generalsekretär Klüstendorf sieht auch in der Politik der Bundesregierung einen Grund für das Wahlergebnis in Sachsen-Anhalt. Viele Menschen seien unzufrieden mit dem Reformkurs, sagte er im ZDF. Kanzleramtsministerin Wagen sprach von einer Zäsur für die CDU. Es sei ein sehr schwieriges Ergebnis für ihre Partei. BSW-Chefin Ali sagte, dass sich ihre Partei für einen überparteilichen Ministerpräsidenten einsetzen wolle. Das wäre also weder Siegmund noch Schulze. Sollte es am Ende mit einer Regierungsbildung nicht klappen, könnte es also auch eine Neuwahl geben.
1: Danke, Malte. Und jetzt weitere Meldungen im Überblick. Bei einem Unfall mit einem Amazon-Frachtflugzeug sind am Airport in Miami mindestens 5 Menschen ums Leben gekommen. Dazu gibt es mehrere Verletzte. Die Maschine kam aus Puerto Rico, schoss bei der Landung über die Landebahn hinaus, rammte Fahrzeuge und fing Feuer. Bis 2029 könnten in Deutschland rund 723.000 Fachkräfte fehlen. Das wären fast doppelt so viele wie im vergangenen Jahr. Zu diesem Ergebnis kommt eine Studie des Instituts der deutschen Wirtschaft. Das liege vor allem auch daran, dass in den nächsten Jahren viele Menschen in Rente gingen, heißt es. Zum Ende des zweiten Spieltags ist Eintracht Frankfurt böse unter die Räder gekommen. Zu Hause gegen Augsburg gab es für die Frankfurter eine 1:4 Pleite. Noch schlechter lief es vorher für den HSV. Die Hamburger verloren zu Hause gegen Mainz mit 0:5. US-Präsident Trump kann es nicht lassen. Den Golf von Mexiko hat er schon in Golf von America getauft. Zuletzt hatte er angeordnet, dass der Lake Ontario Lake America heißen soll. Und jetzt hat er das nächste Ziel ins Auge gefasst, den US-Bundesstaat New Mexico. Wenig überraschend soll der, geht es nach Trump, New America heißen. Aus New Mexico gibt es direkt eine Reaktion. Der Name stehe nicht zur Debatte, schreibt die demokratische Gouverneurin Grisham bei X. Und das waren... Aus New Mexico gibt es direkt eine Reaktion. Der Name

0: am Montagmorgen. Keine Blitzer, keine Staus gemeldet. Euch eine gute und vor allen Dingen sichere Fahrt. Und am Morgen nach der Landtagswahl in Sachsen-Anhalt, klar, eins der Themen heute Morgen. Müssen wir drüber sprechen, gleich um 10 nach 6. Auch wenn Daniel Wallroth 2 Wochen Urlaub hat und es sich ab heute bei der Kölschen Woche auf Mallorca gut gehen lässt. Deswegen bin ich diese Woche morgens ab 6 für euch da. Freue mich drauf und spiele jetzt zum Start extra für Herrn Wallroth. Alle Farben und Baby Goodbye.
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0: Und ich bin Daniel Kollmann.

0: Guten Morgen mit Radio Köln. Und ja, im Endeffekt ist das eingetreten, was viele ja erwartet haben. Selten ist eine Landtagswahl in ganz Deutschland mit so viel Aufmerksamkeit verfolgt worden wie die gestern in Sachsen-Anhalt. Klar, bei den Umfragen. Und ja, es ist das eingetreten, was zu erwarten war. Großer Vorsprung der AfD, absolute Mehrheit, allerdings verpasst. Die CDU kommt mit herben Verlusten auf Platz 2. Radio Köln, Politikexperte Simon Krämer ist für euch in Magdeburg. Guten Morgen, Simon. Wie haben denn die Menschen in Sachsen-Anhalt das Wahlergebnis aufgenommen?
1: Auf der einen Seite feiern die AfD-Anhänger natürlich einen historischen Triumph. Das war ja auch die Ansage von Spitzenkandidat Ulrich Siegmund. Wir werden Geschichte schreiben. Und das hat die AfD auch wirklich geschafft. Die Partei wird ja vom Verfassungsschutz als rechtsextrem eingestuft. Und sie hat jetzt die mit Abstand meisten Stimmen gewonnen. Und auf der anderen Seite ist da die riesige Enttäuschung und auch die Angst, also bei Menschen mit Migrationshintergrund, bei Menschen mit Behinderungen. Das hat man in den letzten Tagen vor der Wahl gesehen, wie viele tausend Menschen da für Weltoffenheit und für Demokratie auf die Straßen gegangen sind.
0: Ja, in Sachsen-Anhalt sind viele Menschen enorm unzufrieden mit der Bundesregierung. War das der Hauptgrund, weshalb die AfD gestern von so vielen gewählt worden ist?
1: Unzufriedenheit mit Berlin ist sicherlich ein Faktor, aber auch nicht nur. Die AfD hat es geschafft, in den letzten Jahren eine relativ stabile Schar von Anhängern aufzubauen. Nicht nur Protestwähler, sondern Menschen, die einfach unzufrieden sind, die sich benachteiligt fühlen. Und der stark polarisierte Wahlkampf, der einfach sehr stark auf Emotionen gesetzt hat, der hat das Ganze verstärkt. Viele Menschen hatten das Gefühl, wir gehören dazu und wir sind Teil von etwas Großem. Und dazu kommt, viele der Wähler trauen der AfD zu, Probleme in Wirtschaft und Bildung besser zu lösen als die bisher regierende CDU.
0: Das wird sich dann gegebenenfalls zeigen müssen. Wie wird sich denn die Landesregierung jetzt zusammensetzen?
1: Ja, das ist die große offene Frage. Die AfD ist klar stärkste Kraft, hat aber ihr Ziel, die absolute Mehrheit und damit die Alleinregierung verpasst. Also braucht die AfD einen Partner. Den könnte es im BSW geben. Das Bündnis Sarah Wagenknecht hat die 5%-Hürde übersprungen und auch immer wieder angedeutet, dass es sich in Sachfragen eben auch wechselnde Mehrheiten und damit auch ein Mitabstimmen mit der AfD vorstellen könne. Mhm. Alle anderen Parteien haben eine Kooperation mit der AfD ja abgelehnt. Am Abend hatte AfD-Spitzenkandidat Ulrich Siegmund dann aber auch noch so fast trotzig gesagt, naja, im Notfall werde es halt Neuwahlen geben. Aber wie es genau weitergeht, darüber beraten jetzt erstmal die Parteigremien. Und bis dahin bleibt die bisherige Regierung im Amt.
0: Wir beobachten das natürlich. Danke dir, Simon. Die AfD hat die Landtagswahl in Sachsen-Anhalt deutlich vor der regierenden CDU gewonnen. Eine absolute Mehrheit aber verpasst. Und im Endeffekt haben 43,8% der Wähler ihr Kreuzchen rechts außen gemacht.

0: Guten Morgen, ihr Lieben, am Montag, 20 nach 6. Und denkt ihr nicht auch manchmal, so wie einige hier in Köln mit diesen E-Scootern durch die Gegend heizen, ohne Helm? Boah, ganz schön gefährlich, ja? In Paris ist der Helm für Scooterpiloten mittlerweile schon Pflicht. Da dürft ihr satte Strafen zahlen, wenn ihr ohne fahrt. Für unseren Hannes ist das durchaus ein Modell zum Nachmachen.
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2: Wie steht ihr zur Helmpflicht auf E-Scootern? Also grundsätzlich finde ich ja alles gut, was den Zugang zu diesen Dingern erschwert. Ne? An sich, tolle Idee. Aber meistens benutzen die auch eh nur Leute, wo man denkt, Laufen ist doch auch eine Alternative. Oder von ganzen Gruppen werden die benutzt. Ne? Da fragst du dich, wie viele passen da eigentlich drauf? Trainieren die für Wetten, das? Dann stehen die nur im Weg rum. Boah, merkt ihr? Ich werde so ein richtiger Mecker-Opa bei den Teilen. Deswegen, Helmpflicht, super. Du kannst auf so einem E-Scooter eh nicht bescheuerter aussehen als eh schon. Meine Lieblingskombi, E-Scooter und Kopfsteinpflaster. Egal wie durchtrainiert du bist, du siehst einfach aus wie ein Pudding auf einer Rüttelplatte. Und immer dran denken, die bringen ja auch gar nichts. Weil, wenn du was getrunken hast, darfst du ja eh nicht fahren.
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1: Mit Christina Czesny, schönen guten Morgen. AfD verpasst absolute Mehrheit in Sachsen-Anhalt. Kölner Rheinschifffahrt zieht positive Sommerbilanz und das Wetter heute viel Sonne und bis 30 Grad. Die AfD hat die Landtagswahl in Sachsen-Anhalt mit großem Vorsprung gewonnen, die absolute Mehrheit aber verpasst. Die CDU kommt mit herben Verlusten auf Platz 2. Das geht aus den vorläufigen Ergebnissen der Landeswahlleiterin hervor. Simon Krämer berichtet für uns aus Magdeburg.
2: Für die AfD ist es ein historisches Ergebnis, für die CDU ein Debakel. Das letzte Wahlergebnis halbiert, kein einziges Direktmandat gewonnen. Die AfD dagegen hat es geschafft, in einem sehr polarisiert geführten Wahlkampf viele Menschen zu mobilisieren, die sonst zu Hause geblieben wären. Jetzt steht Sachsen-Anhalt aber eine schwierige Regierungsbildung bevor. Denn alleine kann die AfD nicht regieren und braucht einen Partner. Möglicherweise gibt es den mit dem BSW.
1: Keine Unterstützung für die AfD gab es währenddessen auf dem Glücksgefühle-Festival am Hockenheimring. Das wurde zum Thema, nachdem die Band Alphaville ursprünglich ausgeladen wurde, weil Sänger Marian Gold sich nicht verpflichten wollte, auf politische Äußerungen zu verzichten. Gold setzt sich öffentlich gegen Rechtsextremismus ein. Nach massiver Kritik entschuldigte sich der Kölner Veranstalter Markus Krampe und lud die Band erneut ein. Alphaville lehnte jedoch ab. Gold erklärte, sich für Demokratie und Vielfalt auszusprechen, sei keine Politik, sondern normale Zivilcourage. Und das hat auch viele andere Künstlerinnen und Künstler auf dem Festival motiviert, sich gegen Rechtsextremismus auszusprechen. Und der Alphaville-Hit Forever Young wurde so etwas wie die Festival-Hymne, die von verschiedenen Acts gecovert und in die DJ-Sets eingebaut wurde. Der niedrige Rheinpegel diesen Sommer hat der Wirtschaft geschadet. Auch die kleinen Fähren bei uns in Köln konnten teilweise gar nicht mehr fahren. Gut weggekommen ist dagegen die Köln-Tourist-Personenschifffahrt. Sie zieht nach den Sommerferien eine positive Bilanz. Hohe Nachfrage, gut gebuchte Fahrten und zusätzliche Touren an Spitzentagen würden zeigen, dass der Rhein auch bei schwierigen Wasserständen Touristen anlockt. Besonders häufig vertreten waren unter anderem Gäste aus den Niederlanden und Belgien, aber auch aus den USA und weiteren Ländern. Viele würden die Schifffahrt als Ergänzung zum klassischen Stadtrundgang nutzen. Speed-Dating für Mensch und Hund, das gab's gestern beim Bark-Date im Beethovenpark in Sülz. Bei den Events treffen Hunde von verschiedenen Tierschutzorganisationen auf potenzielle neue Familien. Hunde aus dem Tierschutz sollen so mehr Sichtbarkeit bekommen, erzählt die Kölner Gründerin Lisa Williamson im Radio Köln-Interview.
3: Ich habe selber zwei Hunde aus dem rumänischen Tierschutz. Ich habe dann eine Pflegehündin aufgenommen und gesehen, dass die einfach im Internet unter den ganzen Inseraten total untergeht. Und dann habe ich so morgens auf dem Spaziergang überlegt, ich ziehe ein rotes Halstuch an und dann werde ich schon ganz viel angesprochen, weil ich das auch so im Alltag werde. Und dann ist tatsächlich so ein bisschen beim Spaziergang die Idee gekommen, was ist, wenn wir uns einfach mit ganz vielen Pflegehunden in Köln treffen und Menschen Bescheid sagen, damit sie kommen können und diese Hunde kennenlernen.
1: Das Barkdate ist zwar in Köln entstanden, mittlerweile aber eine deutschlandweite Eventreihe, bei der bisher schon über 1000 Tierschutzhunde ein neues Zuhause gefunden haben. Das nächste Barkdate in Köln findet Ende November statt. Und das waren die Radio Köln Nachrichten mit Christina Czesny.
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4: So, und aus den aktuell 18, 19 Grad bei euch im Veedel werden heute nochmal satte 30 Grad. Ich hoffe, ihr habt den Ventilator noch nicht weggepackt. Dazu viel Sonne, gegen Abend vielleicht auch mal ein Schauer. Ab morgen wieder kühler.
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4: Tina meldet einen Blitzer in Höhenhaus. Im Weidenbruch werdet ihr auf Höhe der Schule in beiden Richtungen ab Tempo 30 geblitzt. Und bitte vor allen Schulen und Kitas immer ganz besonders aufpassen, wisst ihr ja. Auf den Autobahnen, daran merkt ihr, an der Stadt ist eigentlich noch nichts Wildes los. Kommen wir direkt zu den Autobahnstaus. Es gibt auch einen etwas längeren bisher auf der 4 Richtung Aachen zwischen Kreuz Gremberg und Kreuz Köln Süd. 4 Kilometer stocken plus 6 Minuten. Alles zum Nachlesen für euch natürlich wie immer auf radioköln.de. Gut. Und weil es so schön war, blicken wir gleich nochmal zurück aufs große 35 Jahre Brings-Jubiläumskonzert am Wochenende, direkt vorm Dom auf dem Roncalliplatz. Und dann spiele ich euch über Radio Köln natürlich auch noch einen ganz speziellen Brings-Song. Welchen, das verrate ich noch nicht, aber ihr hört das gesamte Paket gleich in ziemlich genau 6 Minuten.
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4: Mit Daniel Kollmann. Und ich wünsche euch einen schönen guten Morgen, Köln.

0: Rings zusammen mit fast 5000 von euch. Einfach magisch. Samstagabend hat die Band ja auf dem Roncalliplatz mit dem Dom im Hintergrund ihr großes Gratis-Jubiläumskonzert gefeiert, ihren 35. Band-Jubiläum. Wie sich das halt für ein Geburtstagskind gehört, haben Rings gesagt, hey, wir laden euch alle ein und ihr hattet vorm Dom eine super geile Zicke.
1: Die schönste Kulisse Kölns. Es gibt keinen schöneren Platz für ein Konzert und es gibt keinen ehrwürdigeren Rahmen, 35 Jahre Rings zu feiern.
2: Einfach nur fantastisch. Ja, die Location ist super, aber die Location funktioniert natürlich nur mit den Musikern und bei den Musikern besser geht's einfach gar nicht.
3: Kulisse großartig, Musik großartig, Gefühl großartig.
4: Also das war super geil, wie immer in Köln. Hier ging die Post ab.
5: Mega, also es war wirklich wunderschön. Ist halt Rings, da weiß man, was man bekommt.
6: Immer wenn kölsche Musik läuft, gehe ich mit Gänsehaut nach Hause, wenn nicht, oder?
7: Also danke Rings, ihr wart wieder super gut.
0: Das waren sie und natürlich haben sie euch auch am Samstag traditionell wieder mit dieser wunderschönen Nummer als letzte Zugabe nach Hause geschickt. Hier ist für euch Haemyeon. Und auch wir sagen danke Rings für 35 Jahre kölsche Musikgeschichte. Ihr seid definitiv ein Stück kölsches Lebensgefühl. 6:42 Uhr, 18 vor 7 am Montagmorgen hier bei Radio Köln. So kann die Woche

0: Wunderschön, oder? Bring's Haemyeon nach dem großen Jubiläumskonzert auf Roncalliplatz am Wochenende. Und Kalle hat einen Blitzer für euch.
1: Ich melde euch einen Blitz auf der Luxemburger Straße, circa 50 Meter vor der Haltestelle Klettenbergpark, stadtauswärts. Dort ist 30. Bitte aufpassen.
0: Dankeschön, Kalle. Fahrt vorsichtig, kommt gut an. Einen guten Morgen mit Radio Köln. 13 Minuten vor 7 haben wir's.

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1: Mit Danny Hoppe. Guten Morgen. Das Ergebnis ist eindeutig. Die AfD hat die Wahl in Sachsen-Anhalt klar gewonnen. Sie kommt auf fast 44% der Stimmen. Die CDU erlebt dagegen ein Debakel und stürzt auf 17,2% ab. Das hat viele im politischen Berlin erschüttert. Dort wollen die Parteien heute das Wahlergebnis aufarbeiten. Malte Albrecht aus dem News-Team, was können wir da heute erwarten?
2: Kanzler Merz wird am späten Mittag vor die Hauptstadtpresse treten und da dürften einige unangenehme Fragen auf ihn zukommen. Schließlich machen viele in der CDU vor allem Merz und seine Politik für das Wahldebakel verantwortlich. Auch in Sachsen-Anhalt sind viele Menschen frustriert von der Bundesregierung und haben deshalb aus Protest die AfD gewählt. Dass die schwarz-rote Koalition vorzeitig auseinanderbricht, ist allerdings nicht zu erwarten, denn aus einer Neuwahl im Bund würde die AfD mit sehr großer Wahrscheinlichkeit gestärkt hervorgehen und das würde die Regierungsbildung noch komplizierter machen.
1: Ja, Stichwort komplizierte Regierungsbildung, das dürfte auch in Sachsen-Anhalt der Fall sein.
2: Die absolute Mehrheit, die AfD erreichen wollte, um alleine regieren zu können, hat sie verpasst. Heißt, um in Sachsen-Anhalt an die Macht zu kommen, braucht sie einen Partner. Eine Zweierkoalition mit einer der anderen Parteien im Magdeburger Landtag wäre rechnerisch möglich, aber das lehnen sämtliche Parteien ab. Lediglich das BSW zeigt sich offen für eine Zusammenarbeit mit der AfD in Sachfragen, ist aber für einen überparteilichen Ministerpräsidenten, also weder für den AfD-Spitzenkandidaten Ulrich Siegmund noch für den CDU-Mann Sven Schulze. Da stehen also schwierige Gespräche an.
1: Danke, Malte. Und jetzt weitere Meldungen im Überblick. Hitzewellen und Waldbrände erschweren den Kampf um saubere Luft, so steht es in einem Bericht der Weltwetterorganisation. Die Zahl extremer Waldbrände habe sich seit 1990 weltweit verdreifacht. Dadurch nehme die Belastung durch Feinstaub zu, der bei Bränden entstehe. Im Ukraine-Krieg hoffen die USA auf direkte Gespräche zwischen Moskau und Kiew, das sagte US-Unterhändler Kushner bei seinem Besuch in Kiew. Welche Vorschläge die USA beiden Seiten gemacht haben, ist allerdings weiter unklar. In der Fußball-Bundesliga hat es in den Sonntagsspielen für die beiden Heimmannschaften deutliche Pleiten gegeben. Zuerst verlor der HSV gegen Mainz mit 0:5, am Abend gewann Augsburg dann noch mit 4:1 in Frankfurt. Wegen der hohen Spritpreise denken immer mehr Menschen darüber nach, aufs E-Auto umzusteigen und das mache auch Sinn, sagt das International Council on Clean Transportation. Es stellt heute in Brüssel einen neuen Bericht vor. Demnach waren E-Autos im vergangenen Jahr beim Fahren 33% günstiger als Benziner. Als Grund für den Spareffekt werden vor allem die fallenden Batteriekosten und die hohen Preise für Benzin und Diesel genannt. Die Experten gehen deshalb davon aus, dass sich das E-Auto in den nächsten Jahren in Europa weiter durchsetzen wird. Und das waren die Nachrichten mit Danny.

0: findet und dementsprechend passt dort besonders gut auf. Der steht da auch schon ein paar Tage, also der blitzt auch. Habe ich schon bezeugen können, dass der auslöst, wenn Menschen zu schnell unterwegs sind. Dann haben wir noch 6 Minuten plus auf der Stadtautobahn stadteinwärts. Da hat es einen Unfall gegeben. Und der Blick auf die Autobahn auf der A59. Achtung, Richtung Düsseldorf zwischen Leverkusen, Rheindorf und Monheim Süd liegen Gegenstände auf der Straße. Und der längste Stau im Moment auf der 4 Aachen-Köln zwischen Kreuzköln-West und Eiffeltor ist schon wieder sehr viel los. 18 Minuten Stauzeit heute Morgen. Alle Staus wie immer für euch zum Nachlesen auf radioköln.de. Gute Fahrt! Und weiter geht's mit diesem Mann hier.
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0: Ja, erstens hat er natürlich absolut recht und zweitens, wenn sich ein Weltstar wie David Guetta einen anderen Weltstar wie Jennifer Lopez krallt und mit ihr gemeinsame Sache macht musikalisch, dann kann da nur Gutes bei rauskommen. Ist in dem Fall natürlich auch so passiert. Ganz neu für euch hier bei Radio Köln. Save Me Tonight.
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0: Und ich bin Daniel Kollmann. Schönen Montagmorgen. Hallo Köln.

0: Ihr hört Radio Köln. Einen wunderschönen guten Morgen um 10 nach 7. Und das könnt ihr jetzt finden, wie ihr wollt, aber es ist, wie es ist. Ein klarer Wahlsieg für die AfD und ein Wahldebakel für die CDU in Sachsen-Anhalt gestern bei den Landtagswahlen. Und das Wahlergebnis hat natürlich auch politisch in Berlin, ja, ich sag mal, die Ebene dort erschüttert. Heute wird in den Parteizentralen aufgearbeitet. Radio Köln Politikexperte David Riemer in Berlin. Womit ist in der Hauptstadt denn heute und in den nächsten Tagen zu rechnen?
1: Ja, Kanzler Merz wird sich heute vor der Hauptstadtpresse mit Sicherheit unangenehme Fragen anhören müssen. Schließlich machen nicht wenige innerhalb der CDU vor allem den Kanzler und seine Politik für das Wahldebakel seiner Partei in Sachsen-Anhalt verantwortlich. Im Wahlkampf ist er praktisch abgetaucht, dort wollte ihn im Grunde keiner haben, auch wenn das offiziell so kaum jemand sagen wird. Fest steht, viele Menschen in Sachsen-Anhalt sind enttäuscht und haben aus Protest ihre Stimme der AfD gegeben.
0: Ja, dass die schwarz-rote Koalition auf Bundesebene jetzt vorzeitig auseinanderbricht, damit ist aber eher nicht zu rechnen, oder?
1: Stimmt, ein Bruch ist sehr, sehr unwahrscheinlich. Denn aus einer Neuwahl im Bund würde die AfD mit ganz großer Sicherheit gestärkt hervorgehen. Und das würde am Ende die Regierungsbildung noch schwieriger machen. Das wollen weder die Union noch die SPD. Trotzdem, SPD-Parteichef Klingbeil hat es am Abend im ZDF auf den Punkt gebracht.
2: Dass dieser Abend eine Zäsur ist.
1: Ja, und CDU-Generalsekretärin Hoppermann sagte das hier im ZDF.
3: Für uns ist es wirklich ein schweres Ergebnis und das macht auch was mit uns als Christdemokraten. Das merken Sie an den Reaktionen, die Sie hier aus Berlin hören.
1: Ja, und schon nächste Woche Sonntag stehen zwei weitere wichtige Wahlen an. Die Landtagswahl in Mecklenburg-Vorpommern und die Wahl zum Abgeordnetenhaus hier in Berlin. Viel Zeit bleibt den Parteien also nicht, verlorenes Vertrauen zurückzugewinnen.
0: Danke dir, David. Die Wahl in Sachsen-Anhalt bringt Kanzler Merz und seine CDU in ziemliche Schwierigkeiten. Unsere Experten in Berlin und Magdeburg beobachten selbstverständlich alles, was sich da in den nächsten Tagen tut, ganz genau für euch.

0: Montagmorgen, 18 nach 7. Guten Morgen. Und auch diese Woche laden wir euch wieder ein. Wir haben noch Tickets.
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0: 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Mit dem richtigen Codewort im Ticketshop auf radioköln.de die Karten für unser kleines, aber umso feineres Tote Hosen-Lichtblicke-Konzert am 3. Dezember. Sandra hat gut zugehört und dabei die Tickets dann sich holen können mit ein bisschen Glück. Und sie freut sich total auf Campino und Co. und auf diesen Song ganz besonders.
2: Als unsere Tochter geboren wurde, da lief im Radio im Krankenhaus an Tagen wie diesen. Also der Anfang passt ja auch. Ich warte schon lange auf diesen Tag. Deswegen ist Tote Hosen für uns auch nochmal so ein bisschen was Besonderes. Das ist, sagen wir immer, das ist ihr Lied.
0: Sehr nachvollziehbar. Ich denke, da kullern bestimmt ein paar Tränchen, wenn die Hosen am 3.12. Tage wie diese spielen und Sandra mittendrin. Und ihr ja vielleicht auch. Ich verrate nur so viel. Die nächsten Tickets schalten wir heute Morgen noch frei. Und das Codewort dazu bekommt ihr hier bei mir zwischen 9 und 10. Und in dem Fall jetzt speziell für Sandra. Die Hosen. Tage wie diese hier bei Radio Köln. Euch einen schönen guten Morgen. Jetzt haben wir es genau 20

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1: Ich bin Christina Chesney. Schönen guten Morgen. Bundesregierung berät sich nach Wahl in Sachsen-Anhalt. Umfrage zur Sperrung der Bonner Nordbrücke und das Wetter heute viel Sonne. Klarer Wahlsieg für die AfD und ein Wahldebakel für die CDU. Das Ergebnis der Landtagswahl in Sachsen-Anhalt hat das politische Berlin erschüttert und soll heute in den Parteizentralen aufgearbeitet werden. David Riemer berichtet für uns aus Berlin.
2: Die CDU hat ihr Ergebnis im Vergleich zur Wahl vor 5 Jahren halbiert. Der schwarz-roten Koalition in Berlin dürften sehr schwere Tage oder Wochen bevorstehen. Mit Sicherheit wird auch in der Hauptstadt nach Schuldigen für die Wahlklatsche gesucht, vermutlich auch direkt im Kanzleramt. Nicht weniger aus den eigenen Reihen machen vor allem Friedrich Merz für das desaströse Wahlergebnis seiner CDU verantwortlich. Ein Bruch der Koalition aus Union und SPD gilt aber als unwahrscheinlich, denn aus einer Neuwahl im Bund würde die AfD sicherlich gestärkt hervorgehen und die Regierungsbildung würde noch schwieriger.
1: Die Sperrung der Bonner Nordbrücke stellt viele Pendlerinnen und Pendler unter euch vor große Herausforderungen. Und das merken natürlich auch einige Unternehmen in Bonn und Köln und der Region. Wirtschaftsorganisationen und Wirtschaftsförderungen wollen wissen, wie stark die Betriebe genau betroffen sind. Bis zum 18. September könnt ihr, wenn ihr ein Unternehmen hier in der Region habt, an einer kurzen Online-Umfrage teilnehmen. Auch wenn ihr nur indirekt von der Sperrung betroffen seid. Dabei geht es unter anderem um längere Fahrzeiten, zusätzliche Kosten und Schwierigkeiten bei Lieferungen, Kundenterminen oder Personaleinsätzen. Die Umfrage dauert nach Angaben der Organisatoren nur wenige Minuten. Ziel sei es, die Belastungen sichtbar zu machen und passende Unterstützungsangebote zu entwickeln. Kaputte Alltagsgegenstände müssen nicht immer direkt im Müll landen. Beim Kölner Reparaturmobil könnt ihr eure defekten Sachen gemeinsam mit Expertinnen und Experten wieder fit machen. Die kostenlose Mitmachaktion findet diese Woche Mittwoch und Donnerstag jeweils von 11 bis 16 Uhr auf dem Campus der Uniklinik Köln in Lindenthal statt. Mitgebracht werden können verschiedene Alltagsgegenstände. Vor Ort wird dann gemeinsam geprüft, ob und wie sie repariert werden können. Die Aktion findet im Rahmen der Tage der Nachhaltigkeit statt. 35 Jahre kölsche Musikgeschichte, das haben Brinks am Samstag mit genau 4.999 von euch zusammen gefeiert. Die Tickets für das Jubiläumskonzert gab es kostenlos. Und auch die Kulisse hätte nicht besser sein können. Brinks hat im Herzen von Köln gespielt, direkt vor dem Dom. Gemeinsam mit der Band habt ihr über 2 Stunden geschunkelt und gesungen.
3: Die schönste Kulisse Kölns. Es gibt keinen schöneren Platz für ein Konzert und es gibt keinen ehrwürdigeren Rahmen, 35 Jahre Brinks zu feiern.
4: Einfach nur fantastisch.
5: Kulisse großartig, Musik großartig, Gefühl großartig.
6: Mega. Also es war wirklich wunderschön. 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Da weiß man, was man bekommt.
1: Und das waren die Nachrichten für Köln mit Christina Chesney.
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7: Allein bei diesen Tönen geht die Sonne schon ein bisschen schneller auf, finde ich. Die scheint für euch die meiste Zeit in Köln und es strömt noch mal richtig warme Luft zu uns. Bis 30 Grad bekommt ihr heute. Vielleicht zum Abend hin ein bisschen Regen. Ansonsten ziemlich sicher morgen mit 7 Grad weniger als heute.
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7: Angie meldet im Blitzer in Neu-Ehrenfeld auf der Ossendorfer Straße Tempo 30 in beide Richtungen. Dann ist die Stadtautobahn heute Morgen mal wieder voll, allerdings diesmal andersrum als sonst in den letzten Tagen. Und zwar stadteinwärts, Höhe Buchforst hat es auch mal einen Unfall gegeben, also hinterm Kalkartunnel. Deswegen Rückstau bis zum Kreuz Köln-Ost, kostet euch einige Minuten. Auf den Autobahnen der längste Stau auf der 4 Richtung Aachen zwischen Kreuz Köln-Ost und Kreuz Köln-Süd. Diesmal auch in Richtung Aachen und nicht andersrum. Ihr habt 19 Minuten Stauzeit an der Stelle. Gegenrichtung ist auch ziemlich voll, aber nicht ganz so voll wie hier. Und alle Staus zum Nachlesen? 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Und was ist der Job eines Radiomoderators? Ja, das sagt einem auch jeder Coach im Laufe seines Arbeitslebens mehrfach. Gute Laune verbreiten. Ja, die wichtigsten Informationen verbreiten, die besten Songs dabei haben und ja, die Menschen freundlich in den und durch den Tag begleiten. Und am Morgen natürlich auch wach machen, fordert auch Avicii völlig zu Recht.
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7: 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Und hier ist Wake Me.

0: Guten Morgen mit Radio Köln. 7.42 Uhr haben wir es jetzt ganz genau. Und gestern gab es das vielleicht süßeste Blind Date Kölns. Ja, und zwar mitten im Beethovenpark in Sülz. Da haben über 30 Tierschutzhunde nach ihrem Perfect Match gesucht, nach ihrem perfekten Frauchen oder Herrchen. Bark Date heißt das Ganze. Idee ist, dass sich beim Barkdate Mensch und Hund ganz ungezwungen das erste Mal beschnuppern können.
1: Das ist so eine erste Möglichkeit, dass man so ein bisschen auf den Tierschutz mal wenigstens zugeht.
2: Ich finde es ganz toll hier. Sehr, sehr süß.
3: Ach, das ist schon schön. Man will sich irgendwie so alle angucken, vor allen Dingen auch die Schüchtern. Also ich denke, die 2 Stunden reichen nicht von der Zeit.
2: Ja, aufregend und schön, weil es ist ja viel Hoffnung da drin. Also die Hunde sollen ein neues Zuhause finden.
0: Genau, und auch wenn Gründerin Lisa selbst schon 2 Hunde aus dem Tierschutz hat, auch sie würde bei den Kennenlern-Dates immer wieder schwach werden.
1: Wir sagen immer so liebevoll, jeder hat ja auch so ein bisschen sein Beuteschema. Also man hat so ein bisschen auch die Hunde, nachdem man so selber geht. Sind meistens die, die den eigenen Hunden ähnlich sind. Wir sprechen hier immer ein bisschen von den Scheuklappen nach unten, die man von den Pferden von der Seite kennt. Wir dürfen auch nicht so genau hingucken.
0: Ja, da geht einem halt einfach das Herz auf. Auch Moderatorin Laura von Torra war dabei gestern in Sülz.
4: Ja, also gefühlstechnisch ist es natürlich so, dass man am liebsten 50 Hunde mit nach Hause nehmen möchte danach. Das geht nicht, ist doch klar, weil diese Hunde eben auch so viel Aufmerksamkeit brauchen. Einfordern, das völlig zu Recht. Dann kickt auch irgendwann wieder die Realität und man weiß, okay, alles klar, ich habe ja auch noch einen Hund zu Hause, es geht nicht.
0: Ja, zu Hause wartet Tierschutzhund Milo auf sie und vielleicht ist ja gestern aber auch schon der ein oder andere Funke für die nächste große Liebe übergesprungen. Wirklich tolles Event. Das nächste Mal im Beethovenpark übrigens in knapp 7 Wochen, am 25. Oktober.

0: Guten Morgen, heute wird's ernst. Ihr hört Radio Köln. Und zwar ernst für unsere deutschen Basketballfrauen. Ja, das letzte Gruppenspiel der Heim-WM in Berlin steht an gegen Mali. Und nur ein Sieg bringt die deutschen Mädels sicher in die nächste Runde. Und vielleicht macht's Leonie Fiebig ja wieder so wie gegen Japan.
1: Sie macht den! Den kann nur Leo Fiebig!
0: Ja, sie 74-58 hieß es am Ende gegen die Japanerin. Wiederholung heute sehr gerne gegen Mali. Und wenn ihr das Spiel nicht alleine gucken wollt, dann könntet ihr das auch mit mehreren tun. Es gibt nicht ein Public Viewing im Oja Müllem in Mülheim. Da könnt ihr ab 17 Uhr vorbeikommen. Tip-off ist um 17.50 Uhr, also in ziemlich genau 10 Stunden. Jetzt ist es nämlich 7.47 Uhr hier bei Radio Köln. Guten Morgen.

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1: Mit Danny Hoppe. Guten Morgen. Die AfD jubelt. Sie hat die Landtagswahl in Sachsen-Anhalt klar gewonnen mit rund 44% der Stimmen. Die CDU erlebt dagegen ein Debakel und rutscht auf rund 17% ab. Trotzdem reicht es für die AfD nicht zur absoluten Mehrheit. Und das heißt, Malte Albrecht aus dem News-Team, es dürfte sehr schwierig werden, eine Regierung zu bilden.
2: Die AfD mit Spitzenkandidat Siegmund hat die absolute Mehrheit knapp verfehlt. Heißt, sie braucht einen Partner. Der könnte das BSW sein. Das Bündnis Sahra Wagenknecht hatte in der Vergangenheit angedeutet, bei einzelnen Sachfragen auch gemeinsame Mehrheiten mit der AfD nicht grundsätzlich auszuschließen. Rein rechnerisch wäre auch eine Regierungsbildung ohne die AfD möglich. Dazu müssten die fünf anderen Parteien alle zusammenarbeiten, also CDU, SPD, Grüne, Linke und BSW. Aber das gilt aktuell als nur schwer vorstellbar.
1: Der deutliche Wahlsieg der AfD hat ja nicht nur das politische Berlin erschüttert, auch viele Unternehmen machen sich Sorgen.
2: Die Arbeitgeber warnen vor schweren Folgen für die Wirtschaft. Ein Klima der Abschottung sei Gift für den Standort, sagte der Hauptgeschäftsführer des Arbeitgeberverbandes BDA, Kampeter. Wer den Euro oder die EU in Frage stelle, handle gegen die Interessen von Unternehmen und Beschäftigten. Der Bundesverband der deutschen Industrie fordert mehr Reformeifer. BDI-Hauptgeschäftsführerin Gönner sagte dem RND, die Bundesregierung müsse jetzt eine Reform Agenda für mehr Investitionen, Innovationen und Wachstum entschlossen umsetzen. Politischer Stillstand im Bund dürfe keine Antwort auf dieses Wahlergebnis sein.
1: Danke, Malte. Und jetzt weitere Meldungen im Überblick. E-Autos waren im vergangenen Jahr beim Fahren günstiger als Benziner um rund 33%. Das geht aus einem Bericht des International Council on Clean Transportation hervor, der heute in Brüssel vorgestellt wird. Als Gründe werden darin fallende Batteriekosten und hohe Treibstoffpreise genannt. Bei einer nicht angemeldeten Demo in der Aachener Innenstadt ist es in der Nacht immer wieder zu Auseinandersetzungen mit der Polizei gekommen. Unter anderem wurden Polizisten von Vermummten mit Pyrotechnik beschossen. Die Polizei nahm mehrere Menschen in Gewahrsam. In der Fußball-Bundesliga hat es in den beiden Sonntagsspielen deutliche Heimpleiten gegeben. Der HSV verlor zu Hause gegen Mainz mit 0:5. Außerdem gab es für Frankfurt eine 1:4-Pleite gegen Augsburg. Die Augsburger sind damit neuer Tabellenführer. Es fehlt an Fachkräften in Deutschland und die Lage dürfte sich in den nächsten Jahren deutlich zuspitzen. Zu dieser Einschätzung kommt eine neue Studie des Instituts der deutschen Wirtschaft. Demnach könnten bis 2029 bundesweit bis zu 723.000 Fachkräfte fehlen. Das wären fast doppelt so viele wie im vergangenen Jahr. Als Grund dafür gilt vor allem, dass in den nächsten Jahren viele Menschen in Rente gehen. Dazu werde es schwieriger, Arbeitskräfte aus dem Ausland zu gewinnen, heißt es. Und das waren die Nachrichten mit Danny Hoppe.
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3: Immer mit der Ruhe. Heute bekommt ihr noch mal ganz viel Sonne und auch für die Jahreszeit noch mal ganz viel Hitze ab. Zumindest mal bis 30 Grad sind drin. Heute Morgen habt ihr davon schon knapp 20. Und heute Abend kann man Schauer runterkommen.
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3: Und da hat sich Heinz gemeldet, sagt Achtung in Nippes, beziehungsweise vielleicht ist das schon die Grenze zu Mauenheim. Wird auf jeden Fall geblitzt auf der Nielerstraße in Höhe der Schule. Tempo 30 ist erlaubt. Dankeschön. Nee, das mit dem Mauenheimer Blitzer war noch ein anderer. Das ist ja auf der Meerheimer Straße. Der hier ist definitiv Nippes. Also, Nielerstraße erlaubt. Dankeschön. Nee, das mit dem Mauenheimer Blitzer war noch

0: Pausen zwischen Opladen und Kreuzhilden verliert ihr 20 Minuten 5 Kilometer Stau. Also wenn ihr da Richtung Norden unterwegs seid, versucht vielleicht drumherum zu fahren. Und auch auf der 4 Richtung Aachen zwischen Merheim und Kreuzköln Süd habt ihr im Moment 19 Minuten Stauzeit. Alle Staus zum Nachlesen wie immer auf radioköln.de. Für euch gute Fahrt. So, und jetzt habe ich hier den nächsten Song für euch, bei dem ihr schon nach den ersten 1, 2, 3 Sekunden mal gucken, wie lange es dauert, wisst, was kommt. Na klar, Bon Jovi's Living on a Prayer aus dem Jahr 86. Die Geschichte von Tommy und Gina, die sich trotz wenig Geld nicht unterkriegen lassen, hat bis heute ordentlich Power und diesen ja unverwechselbaren Talkbox-Gitarren-Sound am Anfang. Ihr wisst, absoluter Klassiker, fast 40 Jahre alt und frisch wie am ersten Tag, jetzt für euch hier bei Radio Köln.
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0: Und ich bin Daniel Kollmann. 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

0: Guten Morgen, ihr Lieben. Radio Köln ist hier um jetzt 8:12. Und wenn ich zaubern könnte, ja, da würde ich die Uhr entweder auf vorgestern zurück oder auf Freitagnachmittag vorspulen. Kann ich aber nicht, im Gegensatz zu den Jungs hier.
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0: Radio Köln mit Daniel Kollmann am Montagmorgen. Und ich habe seit ein paar Tagen einen neuen Nachbarn. Ich wohne ja am nördlichen Rand von Nippes und da hat sich so ein grauer Kasten eingenistet, direkt an der Grenze von Nippes zu Mauenheim. Und den hat auch Nicola gerade gesehen und gemeldet.
1: Ich wollte einen Blitzer melden. Der graue Kasten steht auf der Meerheimer Straße Richtung Friedrich-Karl-Straße und blitzt in der neu eingerichteten 30er-Zone. Schönen Tag, tschüss.
0: Danke, Nicola, den wünschen wir dir auch. Und das Ding ist auch scharf, habe ich schon gesehen. Also achtet hier und vor allem auch überall im Stadtgebiet aufs Tempolimit. Ist billiger und sicherer, vor allem jetzt, wo die neuen Verkehrsteilnehmer unterwegs sind. Ne? Dritter Schultag heute für die i-Dötzchen. Die brauchen noch ein bisschen Rücksicht und Unterstützung. Danke für eure Mithilfe. 20 nach 8. Einen schönen Montagmorgen mit Radio Köln.

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1: Mit Christina Chesney, schönen guten Morgen. AfD klarer Wahlsieger in Sachsen-Anhalt. Kölner Schifffahrt zieht positive Sommerbilanz und das Wetter heute sehr sonnig bis 30 Grad. Mit einem Erdrutschsieg hat die AfD die Landtagswahl in Sachsen-Anhalt gewonnen. Sie kommt laut vorläufigem Endergebnis auf 43,8%. Die CDU von Ministerpräsident Schulze stürzt auf 17,2%. Die bisher regierende Koalition aus CDU, SPD und FDP ist damit am Ende. Regierungschef Schulze und sein Kabinett bleiben aber bis zur Wahl eines neuen Ministerpräsidenten geschäftsführend im Amt. Diana Kramer hat mehr Infos.
2: Mit einer Wahlbeteiligung von fast 78% wurde der höchste Wert in Sachsen-Anhalt seit der Wiedervereinigung erreicht. Die AfD sieht nun für sich einen klaren Regierungsauftrag. Allein regieren können wird sie aber nicht und es könnte am Ende am BSW hängen. Während Tesla-Gründer Elon Musk den AfD-Sieg auf X feiert, schauen Wirtschaftsverbände hierzulande mit Sorge auf das Ergebnis. Der Hauptgeschäftsführer der deutschen Arbeitgeberverbände Steffen Kampeter spricht von einer kräftigen Ohrfeige für die demokratische Mitte. Und er warnt, ein Klima der Abschottung sei Gift für den Standort.
1: Deutlich weniger Unterstützung für die AfD gab es währenddessen auf dem Glücksgefühle-Festival am Hockenheimring. Das wurde ja zum Thema, nachdem die Band Alphaville ursprünglich ausgeladen wurde, weil Sänger Marian Gold sich nicht verpflichten wollte, auf politische Äußerungen zu verzichten. Gold setzt sich öffentlich gegen Rechtsextremismus ein. Nach massiver Kritik entschuldigte sich der Kölner Veranstalter Markus Krampe und lud die Band erneut ein, Alphaville lehnte jedoch ab. Gold erklärte, sich für Demokratie und Vielfalt auszusprechen sei keine Politik, sondern normale Zivilcourage. Und das hat auch viele andere Künstlerinnen und Künstler auf dem Festival motiviert, sich gegen Rechtsextremismus auszusprechen. Und der Alphaville-Hit Forever Young wurde so etwas wie die Festivalhymne, die von verschiedenen Acts gecovert und in die Sets eingebaut wurde. Der niedrige Rheinpegel diesen Sommer hat der Wirtschaft geschadet. Auch die kleinen Fähren bei uns in Köln konnten teilweise gar nicht mehr fahren. Gut weggekommen ist dagegen die Köln-Tourist-Personenschifffahrt. Sie zieht nach den Sommerferien eine positive Bilanz. Hohe Nachfrage, gut gebuchte Fahrten und zusätzliche Touren an Spitzentagen würden zeigen, dass der Rhein auch bei schwierigen Wasserständen Touristen anlockt. Besonders häufig vertreten waren unter anderem Gäste aus den Niederlanden und Belgien, aber auch aus den USA und weiteren Ländern. Viele würden die Schifffahrt als Ergänzung zum klassischen Stadtrundgang nutzen. Im Beethovenpark in Sülz haben sich gestern über 30 Hunde aus dem Tierschutz mit potenziellen neuen Familien getroffen. Dieses Bark-Date soll ein erstes Kennenlernen zwischen Mensch und Hund ermöglichen. Beim Date gestern gab es auch prominente Unterstützung, zum Beispiel von TV-Moderatorin Laura von Torra. Sie hat selbst einen Hund aus dem Tierschutz adoptiert, weiß aber auch, dass es eine besonders herausfordernde Aufgabe sein kann.
3: Tierschutzhunde sind Hunde, die natürlich eine Geschichte mitbringen und eine kleine Reise hinter sich haben. Und deswegen muss man schon ganz genau und bedacht wissen, dass es eine Lebensaufgabe ist, so einen Hund bei sich zu haben, sich um ihn zu kümmern.
1: Weitere Infos zu den Barkdates gibt's auf unserer Homepage radioköln.de und das waren die Nachrichten für Köln mit Christina Chesney.
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4: So, und aus den aktuellen 19, 20 Grad werden nochmal satte, 30 heute. Wow, ich hoffe, ihr habt den Ventilator noch nicht ganz weggepackt. Die Sonne scheint und gegen Abend vielleicht mal ein Schauer drin. Ab morgen wird's wieder kühler.
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4: Hallo, meldet ein Blitzer auf der Straße des 17. Juni. Das ist da, wo bis vor kurzem das Odysseum war. Tempo 50 ist erlaubt. Dankeschön dafür. Gucken wir in die Stadt. Und Michael hat sich gemeldet.
5: Ich wollte auf der Deutzer Brücke vom Rechtsrheinischen ins Linksrheinische anmelden. Da ist eine Störung, also Verkehrsbehinderung auf der linken Spur. Unten in der Kurve, in der Zufahrt, da steht ein defekter Pkw auf der linken Spur. Ist nur mit einem Warnträger in kurzem Abstand gesichert. Schönen Tag euch.
4: Dankeschön, Michael, den wünschen wir dir auch. Und Thomas meldet noch einen Unfall auf der Widdersdorfer Straße, Höhe Tankstelle Richtung Handelshof. Die Straße ist im Moment wohl dort auch gesperrt. Thomas empfiehlt am besten schon auf Höhe Vitalisstraße auszuweichen. Da zu drehen ist nämlich ein bisschen schwierig. Ansonsten geht's direkt weiter auf die Autobahn. Wahnsinnig viel los. Also wirklich mehrere Staus, die euch mehr als 20 Minuten kosten. Der längste davon ist auf der 1. Von Dortmund kommen zwischen Burscheid und Kreuz Leverkusen West 5 Kilometer, 33 Minuten Stauzeit. Und auch die kürzeren, die nicht wirklich kurz sind, aber zumindest euch zumindest ein bisschen weniger Zeit kosten, lest ihr alles auf radioköln.de gerne nochmal nach. Euch eine gute Fahrt. 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
4: Und ich bin Daniel Kollmann. Guten Morgen, Köln.

0: Guten Morgen mit Radio Köln, 8.41 Uhr. Gott, noch eine Stunde, schon zu früh. Nein, 20 vor 9, keine Sorge, ist es erst. Und selten ist eine Landtagswahl in ganz Deutschland ja mit so viel Aufmerksamkeit verfolgt worden, wie die gestern in Sachsen-Anhalt, klar, bei den Umfragen zuvor. Und es ist das eingetreten, ihr habt es mitbekommen hier bei Radio Köln heute Morgen, was zu erwarten war. Die AfD hat die Wahl mit großem Vorsprung gewonnen, die absolute Mehrheit allerdings verpasst. Die CDU, die hat ein Debakel erlebt, hat herbe Verluste einstecken müssen, ist trotzdem noch Platz 2. Und Radio Köln Politikexperte Simon Krämer ist für euch in Magdeburg. Guten Morgen Simon, wie haben denn die Menschen in Sachsen-Anhalt dieses Wahlergebnis aufgenommen?
1: Auf der einen Seite feiern die AfD-Anhänger natürlich einen historischen Triumph. Das war ja auch die Ansage von Spitzenkandidat Ulrich Siegmund. Mhm. Wir werden Geschichte schreiben und das hat die AfD auch wirklich geschafft. Die Partei wird ja vom Verfassungsschutz als rechtsextrem eingestuft und sie hat jetzt die mit Abstand meisten Stimmen gewonnen. Und auf der anderen Seite ist da die riesige Enttäuschung und auch die Angst, also bei Menschen mit Migrationshintergrund, bei Menschen mit Behinderungen. Das hat man in den letzten Tagen vor der Wahl gesehen, wie viele tausend Menschen da für Weltoffenheit und für Demokratie auf die Straßen gegangen sind.
0: Tja, in Sachsen-Anhalt sind ja viele Menschen enorm unzufrieden mit der Bundesregierung. War denn das der Hauptgrund, weshalb die AfD so von vielen gewählt wurde?
1: Unzufriedenheit mit Berlin ist sicherlich ein Faktor, aber auch nicht nur. Die AfD hat es geschafft, in den letzten Jahren eine relativ stabile Schar von Anhängern aufzubauen. Nicht nur Protestwähler, sondern Menschen, die einfach unzufrieden sind, die sich benachteiligt fühlen. Und der stark polarisierte Wahlkampf, der einfach sehr stark auf Emotionen gesetzt hat, der hat das Ganze verstärkt. Viele Menschen hatten das Gefühl, wir gehören dazu und wir sind Teil von etwas Großem. Und dazu kommt, viele der Wähler trauen der AfD zu, Probleme in Wirtschaft und Bildung besser zu lösen als die bisher regierende CDU.
0: So, und klar ist natürlich jetzt die Frage, wie wird sich die Landesregierung zusammensetzen?
1: Ja, das ist die große offene Frage. Die AfD ist klar stärkste Kraft, hat aber ihr Ziel, die absolute Mehrheit und damit die Alleinregierung verpasst. Also braucht die AfD einen Partner. Den könnte es im BSW geben. Das Bündnis Sahra Wagenknecht hat die 5%-Hürde übersprungen und auch immer wieder angedeutet, dass es sich in Sachfragen eben auch wechselnde Mehrheiten und damit auch ein Mitabstimmen mit der AfD vorstellen könne. Alle anderen Parteien haben eine Kooperation mit der AfD ja abgelehnt. Am Abend hatte AfD-Spitzenkandidat Ulrich Siegmund dann aber auch noch so fast trotzig gesagt, naja, im Notfall werde es halt Neuwahlen geben. Aber wie es genau weitergeht, darüber beraten jetzt erstmal die Parteigremien. Und bis dahin bleibt die bisherige Regierung im Amt.
0: Danke dir, Simon. Die AfD hat die Landtagswahl in Sachsen-Anhalt deutlich vor den regierenden CDU gewonnen. 43,8% der Wähler haben ihr Kreuzchen gestern rechts außen gemacht.
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Guten Morgen mit Radio Köln. Es ist mal wieder so ein Morgen für die Autofahrer zum Vergessen. Zumindest für viele von euch, die auf den Autobahnen festhängen. Es ist nämlich eine wahnsinnige Verkehrslage mal wieder. Es gibt einen schweren Unfall offenbar auf der 1 von Dortmund kommen zwischen Kreuz Leverkusen und Kreuz Leverkusen West. Da ist ganz wichtig, weiterhin die Rettungsgasse zu bilden. Und ihr habt jetzt schon Rückstau bis Burscheid, wenn ihr von Dortmund kommt. 41 Minuten Stauzeit. Das ist schon übel. Und dann gibt's auch noch auf der 3 Richtung Oberhausen zwischen Delbrück und Kreuz Leverkusen 27 Minuten Stauzeit. Auf der 4 von Aachen Richtung Köln zwischen West- und Eifeltor 22 Minuten. Und Richtung Aachen auf der 4 zwischen Refrath und Kreuz Köln Süd auch nochmal 27 Minuten Stauzeit. Also auf keiner der großen Autobahnen im Moment geht da viel. Insofern plant ein bisschen mehr Zeit ein heute Morgen und kommt gut und sicher.

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1: Mit Danny Hoppe, guten Morgen. Es gibt heute einiges zu bereden und aufzuarbeiten im politischen Berlin. Das Wahlergebnis in Sachsen-Anhalt hat viele dort erschüttert. Rund 44% hat die AfD dort geholt und deshalb sagt zum Beispiel Sachsens Ministerpräsident Kretschmer, man dürfe jetzt nicht einfach zur Tagesordnung übergehen. Malte Albrecht aus dem News-Team, am Mittag will sich auch Kanzler Merz äußern, es dürfte unangenehm für ihn werden.
2: Auf jeden Fall. Nur gut 17% der Stimmen hat die CDU geholt, so wenig wie noch nie bei einer Landtagswahl in Sachsen-Anhalt. Innerhalb der Partei machen viele dafür vor allem den Kanzler und seine Politik verantwortlich. Im Wahlkampf selbst hatte Merz ja kaum eine Rolle gespielt. Klar ist, viele Menschen in Sachsen-Anhalt sind frustriert, sie haben deshalb die AfD gewählt. Die Partei, die in Sachsen-Anhalt als rechtsextremistisch eingestuft wird, kommt auf fast 44%. Damit hat sie eine absolute Mehrheit und damit die Möglichkeit, allein zu regieren, nur knapp verpasst.
1: Dass jetzt die schwarz-rote Koalition zerbricht, damit rechnet in Berlin aber keiner, oder?
2: Genau, denn aus einer Neuwahl im Bund würde die AfD mit ganz großer Sicherheit gestärkt hervorgehen. Das würde die Bildung einer neuen Regierung noch schwieriger machen. Das will weder die Union noch die SPD. Unionsfraktionschef Frei sprach gestern im ZDF trotzdem von einem bitteren Abend und sagte, dass jetzt nicht die Zeit sei, sich wegzuducken. SPD-Chefin Baas sieht die wichtigste Aufgabe ihrer Partei nun darin, demokratische Mehrheiten zu sichern in Sachsen-Anhalt, aber auch bundesweit. Viel Zeit bleibt den Parteien nicht, verlorenes Vertrauen zurückzugewinnen. In 2 Wochen sind noch 2 weitere wichtige Landtagswahlen in Mecklenburg-Vorpommern und in Berlin.
1: Danke, Malte. Und jetzt weitere Meldungen im Überblick. Es gibt wieder Probleme an einem Umspannwerk, diesmal in Berlin. Es wurde am Morgen durch ein Feuer leicht beschädigt. Das hat die Polizei mitgeteilt. Es sei noch unklar, ob es sich um eine Straftat oder einen technischen Defekt handle. Das Homeoffice hat sich in Deutschland fest etabliert. Das hat das Münchner IFO-Institut mitgeteilt. Demnach arbeitet jeder Vierte zumindest teilweise von zu Hause aus. Besonders hoch ist der Anteil im Dienstleistungssektor. Bei einem Unfall mit einem Amazon-Frachtflugzeug sind am Airport in Miami mindestens 5 Menschen ums Leben gekommen. Dazu gibt es mehrere Verletzte. Die Maschine kam aus Puerto Rico, schoss bei der Landung über die Landebahn hinaus, rammte Fahrzeuge und fing Feuer. In Europa hat es in diesem Jahr viele heftige Waldbrände gegeben und das hat auch Folgen für unsere Luft, so steht es im neuen Bericht der Weltwetterorganisation. Demnach hat sich weltweit die Zahl der extremen Brandereignisse verdreifacht im Vergleich zu 1990. Dadurch nehme die Belastung mit Feinstaub zu, heißt es. Und auch die zunehmende Hitze wird laut Weltwetterorganisation zum Problem. Sie sorge für ansteigende Ozonwerte am Boden, heißt es. Und das waren die Nachrichten mit Danny Hoppe.
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3: Ja, und es ist vielleicht der letzte Tag des Jahres, die vorne eine 3 in der Temperatur hat, haben. Ja, also zumindest heute vielleicht zum letzten Mal in diesem Jahr eine 30. Die kriegt ihr wahrscheinlich heute mit viel Sonne dazu. Gegen Abend kann mal ein Schauer runterfallen. So war es, glaube ich, halbwegs verständlich.
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3: Mein Feind, der Nebensatz. Eddie hat was gesehen. Hi, was Blitze angeht.
4: Auf der Niederstraße in Fahrtrichtung Eberplatz an der Schule, da ist 30.
3: Dankeschön, Eddie. Vor allen Schulen und Kitas bitte besonders aufpassen. Gerade jetzt, wo die ganzen Idötzchen unterwegs sind, ist doch klar. So, dann hat Thomas noch einen Unfall gesehen und zwar in Müngersdorf auf der Widdersdorfer Straße Höhe Tankstelle. Die ist auch im Moment immer noch gesperrt. Thomas empfiehlt am besten schon ab Höhe Vitalisstraße auszuweichen. Drehen ist nämlich da an der Sperrung gar nicht so leicht, sagt er. Danke fürs Melden. Thomas, und dann gehen wir auf die Autobahn und gucken uns an, was da so los ist. 2 Staus mit über 20 Minuten. Der längste davon ist auf der 3 Richtung Oberhausen zwischen Delbrück und Kreuz Leverkusen. 8 Kilometer, 27 Minuten. Und auch auf der 4 vorm Eiffeltor sind es knapp über 20 Minuten. Alle Staus findet ihr wie immer zum Nachlesen auf Radio Köln. 20 Minuten. Und auch auf der 4 vorm

0: So, und jetzt habe ich Musik für alle unter euch, die morgens manchmal auch nicht so genau wissen, ob sie noch einen Kaffee oder zurück ins Bett wollen. Katy Perry mit Hot and Cold aus dem Jahr 2008. Nach I Kissed a Girl war das der nächste direkte große Treffer für Katy hier. In Deutschland ging es bis auf Platz 5, in den USA sogar bis auf Platz 3 der Charts. Und das Video dazu, Katy jagt einen unsicheren Bräutigam quer durch die Gegend. Kann man mal machen, Hot and Cold hier bei Radio Köln.
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0: Wir jagen euch nicht, wir begleiten euch in den Montag. Guten Morgen Köln, Daniel Kollmann hier.

0: Guten Morgen, Viertel nach neun. Ihr hört Radio Köln und für die kölsche Musikszene war es ein ordentlicher Hammer.
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0: Ja, vielleicht habt ihr das vor ein paar Monaten mitbekommen. Stadtrandsänger Roman Lob verkündet sein vorzeitiges Aus und eine Pause von seiner Kölsch-Band aus gesundheitlichen Gründen.
2: Ja, Pause heißt, ich war 2 Monate, 3 Monate nicht mehr auf der Bühne, länger sogar. Hab mich komplett aus den sozialen Medien rausgezogen, hab mein Telefon an die Seite gelegt, hab eigentlich nur Zeit mit mir selber verbracht, war für 9 Wochen in einer Klinik, wo mir dann geholfen wurde. Und es war eine sehr, sehr gute Entscheidung, hat mir sehr gut getan.
0: Ja, Roman hat mit und gegen Depression gekämpft und die Reißleine gezogen. Ob er damals wusste, dass er zurück auf die Bühne kommt?
2: Wenn ich ganz ehrlich bin, war mir das in dieser Zeit nicht so ganz klar, weil ich viel an mir selbst gezweifelt habe. Ich habe viel so an dem Job auch gezweifelt. Ich wusste nicht, schaffe ich das wieder zurück? Möchte ich das überhaupt? Man hinterfragt, also wenn man so viel Zeit mit sich selber verbringt, dann hinterfragt man auch sehr viel.
0: Ja, Roman hat die Zeit in der Klinik genutzt und ist zurück. Zurück auf der Bühne und auch zurück im kölschen Musikbusiness. Und sein allererster Auftritt nach dieser schwierigen Zeit, der war gar nicht so leicht.
2: Ich glaube, so aufgeregt von einem Auftritt wie an diesem Tag war ich noch nie.
0: Vielleicht gilt das ja auch für unsere Kölsch und Jod-Sendung am Mittwoch hier bei Radio Köln. Ihr seid natürlich herzlich eingeladen, sie euch anzuhören. Moderator Dominik Becker hat Roman Lob zu Gast. Mittwoch 19 Uhr geht's los hier bei Radio Köln.

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1: Mit Christina Chesney, schönen guten Morgen. Bundesregierung berät sich nach Wahl in Sachsen-Anhalt. Bahnstrecke bei Troisdorf für mehrere Stunden gesperrt und das Wetter heute 30 Grad angekündigt. Klarer Wahlsieg für die AfD und ein Wahldebakel für die CDU. Das Ergebnis der Landtagswahl in Sachsen-Anhalt hat das politische Berlin erschüttert und soll heute in den Parteizentralen aufgearbeitet werden. David Riemer berichtet für uns aus Berlin.
2: Die CDU hat ihr Ergebnis im Vergleich zur Wahl vor 5 Jahren halbiert. Der schwarz-roten Koalition in Berlin dürften sehr schwere Tage oder Wochen bevorstehen. Mit Sicherheit wird auch in der Hauptstadt nach Schuldigen für die Wahlklatsche gesucht, vermutlich auch direkt im Kanzleramt. Nicht weniger aus den eigenen Reihen machen vor allem Friedrich Merz für das desaströse Wahlergebnis seiner CDU verantwortlich. Ein Bruch der Koalition aus Union und SPD gilt aber als unwahrscheinlich, denn aus einer Neuwahl im Bund würde die AfD sicherlich gestärkt hervorgehen und die Regierungsbildung würde noch schwieriger.
1: Heute Morgen dürften einige von euch zu spät zur Arbeit gekommen sein. Die Bahnstrecke zwischen Köln und Siegen war auf Höhe Troisdorf für mehrere Stunden komplett gesperrt. Die Bahn spricht von einem Notarzteinsatz am Gleis. Von 16:30 bis kurz nach 19:30 ging da deswegen gar nichts mehr. Betroffen waren mehrere S-Bahn-Linien, Regionalbahnen und der Fernverkehr nach Frankfurt. Mittlerweile ist die Strecke wieder frei und der Bahnverkehr läuft wieder. Eine andere Sperrung stellt aber noch deutlich länger viele Pendlerinnen und Pendler vor große Herausforderungen, nämlich die der Bonner Nordbrücke. Das merken natürlich Unternehmen in Bonn, aber auch in Köln und der ganzen Region. Wirtschaftsorganisationen und Wirtschaftsförderungen wollen deshalb wissen, wie stark die Betriebe genau betroffen sind. Inga Schneider hat die Hintergründe.
3: Bis zum 18. September können Unternehmen an einer kurzen Online-Umfrage teilnehmen. Dabei geht es unter anderem um längere Fahrzeiten, zusätzliche Kosten und Schwierigkeiten bei Lieferungen, Kundenterminen und Personaleinsätzen. Teilnehmen können alle Unternehmen aus der Region, auch wenn sie nur indirekt von der Sperrung betroffen sind. Die Teilnahme dauert nach Angaben der Organisatoren nur wenige Minuten. Ziel ist es, die Belastungen sichtbar zu machen und passende Unterstützungsangebote zu entwickeln. Den Link zur Umfrage haben wir euch online gestellt.
1: Danke, Inga. Kaputte Alltagsgegenstände müssen nicht immer direkt im Müll landen. Beim Kölner Reparaturmobil könnt ihr eure defekten Sachen gemeinsam mit Expertinnen und Experten wieder fit machen. Die kostenlose Mitmachaktion findet diese Woche Mittwoch und Donnerstag jeweils von 11 bis 16 Uhr auf dem Campus der Uniklinik Köln in Lindenthal statt. Ihr könnt verschiedene Alltagsgegenstände mitbringen. Vor Ort wird dann gemeinsam geprüft, ob und wie sie repariert werden können. Die Aktion findet im Rahmen der Tage der Nachhaltigkeit statt. Das war's erstmal von mir, Christina Chesney, und damit zurück zu dir, Daniel.
4: Vielen Dank.
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5: Da übernehme ich doch gerne. Ne? Die Sonne scheint nämlich heute die meiste Zeit für Köln. Es strömt nochmal warme Luft zu euch. 30 Grad bekommt ihr. Vielleicht zum Abend hin ein bisschen Regen, ansonsten aber schön sonnig. Morgen wird's ziemlich sicher regnerisch mit 7 Grad weniger als heute.
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6: Auf der Fronhofstraße, Höhe Hausnummer 37, wird ein Blitzerkasten aufgebaut. Schönen Tag noch.
5: Dankeschön, Marco. Wünschen wir dir auch. Das Ganze ist in Ossendorf. Dann haben wir 9 Minuten Stauzeit auf dem Deutzer Ring vom östlichen Zubringer bis zur Severinsbrücke. Und dann haben wir auf den Autobahnen, Achtung, eine Warnmeldung für die 59 Düsseldorf Richtung Köln in Höhe Rheindorf, eine Plane auf der Fahrbahn, unangenehm. Und der längste Stau nach wie vor wegen des Unfalls auf der A1 von Dortmund kommen zwischen Kreuz Leverkusen und Kreuz Leverkusen West. Bitte Rettungsgasse bilden, ganz wichtig. Ihr habt hier von Wermelskirchen bzw. Burscheid bis zum Kreuz Leverkusen West 7 Kilometer Stau, der euch 43 Minuten extra kostet. Alle Staus für euch zum Nachlesen auf radioköln.de. Gute Fahrt zusammen. So, und auch diese Woche geht's munter weiter. Ihr habt es wahrscheinlich schon mitbekommen bei uns. Es wird jetzt gleich wieder ernst, spannend und wichtig zugleich für alle unter euch, die die Toten Hosen mögen. Und das sind ja schon ein paar. Gleich um 15:45 hört ihr nämlich das nächste Codewort für die exklusiven Tickets zum Tote Hosen Lichtblicke Radiokonzert. Wenn ihr also zu den nur gut 1000 Glücklichen gehören wollt, die die Hosen kurz vor Weihnachten so im kleinen familiären Kreis erleben wollen, dann hört ganz genau hin. Gleich in knapp 10 Minuten.

0: Ich wünsche euch einen wunderschönen Montagmorgen mit uns, einen sonnigen Montagmorgen um 9:45. Hier ist Radio Köln und die Toten Hosen, die sind ja gerade auf Tour, das habt ihr vielleicht mitbekommen. Und im Dezember hängen sie noch für euch eine ganz exklusive und private Show hintendran.
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0: 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Bitte jetzt genau aufpassen.
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2: Unter den Wolken ist natürlich eine kleine Anspielung auf Reinhard Mays Über den Wolken, wo er darüber sinniert, wie schön das ist, wenn man ohne Grenzen sämtliche Freiheiten ausleben und sich ausdenken kann. Aber die Realität, die spielt sich eben unter den Wolken ab, wo wir alle irgendwo um unsere Freiheit eben täglich kämpfen müssen und dort nicht in die Knie gehen dürfen und auch schon lange nicht aufgeben dürfen vor diesen Menschen, die versuchen, uns diese Demokratie wegzunehmen. Das war immer das, was wir mit diesem Song verbunden haben.
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0: So, da habt das also.
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0: Ja, ihr habt aufgepasst. Ich hoffe doch. 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Ich drücke euch fest die Daumen, wünsche euch viel Glück. Ich bin Daniel Kollmann, übergebe das Studiomikrofon jetzt an Daniel Dähling und sage tschüss, bis morgen, schönen Montag, man hört sich ab 6.
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1: Mit Danny Hoppe, guten Morgen. Sachsen-Anhalt hat's gewählt und das Ergebnis war und ist im politischen Berlin für viele ein Schock. Die AfD hat die absolute Mehrheit zwar verpasst, aber knapp 44% geholt. Alle anderen sind weit abgeschlagen. Zweiter ist die CDU mit gerade mal gut 17%. Das alles wird gerade in Berlin aufgearbeitet. Am Mittag will sich auch Kanzler Merz äußern. Malte Albrecht aus dem News-Team. Schauen wir erst nochmal nach Sachsen-Anhalt. Die Regierungsbildung dort dürfte schwierig werden.
2: Genau, die AfD wollte alleine regieren. Dafür hat es aber nicht ganz gereicht. Zur absoluten Mehrheit fehlen 3 Sitze. Das heißt, ein Partner muss her, aber die anderen Parteien wollen keine Koalition mit der AfD bilden. Lediglich das BSW hat angedeutet, in Sachfragen mit der AfD zusammenzuarbeiten. Da könnte es zum Beispiel um die deutsche Russlandpolitik gehen. Rein rechnerisch wäre auch ein Regierungsbündnis ohne AfD möglich. Dafür müssten die anderen 5 Parteien, also CDU, SPD, Grüne, Linke und BSW zusammenarbeiten. Aber das gilt eher als ausgeschlossen.
1: Die AfD jedenfalls sieht den Regierungsauftrag klar bei sich.
2: Das hat auch AfD-Bundeschef Tino Chrupalla am Morgen in der ARD noch einmal betont. Man werde Gesprächsangebote an alle Parteien senden. Da werde man sehen, wer der AfD die Hand wegschlägt, sagte Chrupalla. Auch AfD-Spitzenkandidat Siegmund hatte schon gestern Abend gesagt, dass er zwar keine natürlichen Koalitionspartner sieht, aber auf Abgeordnete anderer Parteien hoffe, die zur AfD wechseln könnten. Vor der Wahl hatte es nämlich entsprechende Spekulationen gegeben, zum Beispiel über mögliche Abweichler von der CDU zur AfD. Sollte die Regierungs Bildung scheitern, hält Siegmund auch eine Neuwahl für möglich.
1: Danke, Malte. Und jetzt weitere Meldungen im Überblick. Die Polizei fahndet weiter nach dem mutmaßlichen Täter hinter den Sabotageangriffen auf das deutsche Stromnetz. Gestern hatte es deshalb auch einen Großeinsatz im Hambacher Forst gegeben. Bisher habe man den Mann aber nicht aufspüren können, teilte die Polizei mit. Bis 2029 könnten in Deutschland rund 723.000 Fachkräfte fehlen. Das wären fast doppelt so viele wie im vergangenen Jahr. Zu diesem Ergebnis kommt eine Studie des Instituts der deutschen Wirtschaft. Das liege daran, dass in den nächsten Jahren viele Menschen in Rente gingen und zu wenige Arbeitskräfte aus dem Ausland kämen, heißt es. Hitzewellen und Waldbrände erschweren den Kampf um saubere Luft, so steht es in einem Bericht der Weltwetterorganisation. Die Zahl extremer Waldbrände habe sich seit 1990 weltweit verdreifacht. Dadurch nehme die Belastung durch Feinstaub zu. US-Präsident Trump kann es einfach nicht lassen. Den Golf von Mexiko hat er schon Golf von America getauft. Zuletzt hatte er dann auch noch angeordnet, dass der Lake Ontario Lake America heißen soll. Und jetzt hat er das nächste Ziel ins Auge gefasst, den US-Bundesstaat New Mexico. Wenig überraschend soll der, geht es nach Trump, New America heißen. Das sei so viel renommierter und schöner für die Menschen in diesem Staat, schrieb er auf seiner Plattform True Social. Aus New Mexico gibt es direkt eine Reaktion. Der Name stehe nicht zur Debatte, schreibt die demokratische Gouverneurin Grisham bei X. Der Name habe schon existiert, noch bevor es die USA überhaupt gegeben habe. Und das waren die Nachrichten mit Danny Hoppe.
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3: 30 Grad und Sonnenschein mit ein paar Schleierwolken bei uns heute nochmal in Köln. Am Abend sind aber auch Schauer möglich.
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3: Da haben wir einen aktuellen frischen Blitzer reinbekommen und zwar von Martina.
4: Auf der Niederstraße in Höhe der Schule steht ein Blitzer und macht Fotos in beide Richtungen. Tempo 30 ist erlaubt. Schönen Tag.
3: Danke dir fürs Bescheid geben mit diesem Blitzer in Nippes. Ansonsten in der Stadt nichts Aktuelles. Der Blick auf die Autobahn, das Sorgenkind am Vormittag immer noch. Die 1 aus Dortmund zwischen Kreuz Leverkusen und dem Kreuz Leverkusen West hat es einen Unfall gegeben. Denkt hier bitte weiter noch an die Rettungsgasse. Es staut sich von Burscheid bis zur Leverkusener Brücke. Braucht ihr 20 Minuten länger. Das ist das Größte, was wir im Moment haben. Habt ihr noch mehr gesehen, ruft uns gerne an. Die Radio Köln Verkehrshotline 0800 951 99 99. Einmal noch den Sommer genießen bei uns in Köln. Über 30 Grad sind heute noch mal drin, dazu viel Sonnenschein tagsüber. Ja, noch mal ein bisschen schwitzen, wenn wir zum Supermarkt radeln. Noch mal ein großes Eis nachher kaufen, nach der Arbeit oder in der Mittagspause. Auch einfach noch mal die Nase in die Sonne halten. All das geht und schon ist der Montag doch viel schöner.
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3: Und ich bin Daniel Dähling. Hallo Köln.

0: Teddy Swims bei Radio Köln mit Mr. Know-It-All an eurem Montag. Und darüber spricht heute ganz Köln. Die AfD ist mit knapp 44% stärkste Kraft geworden. Aber alleine regieren kann sie nicht. Das ist knapp zusammengefasst das Ergebnis vom Wahlabend in Sachsen-Anhalt. Jetzt beginnt in Magdeburg eine mühsame Regierungsbildung. Und wir fragen uns hier natürlich auch, was bedeutet diese Wahl denn jetzt für uns hier in Nordrhein-Westfalen? José Nasjandi ist unser Radio Köln Politik-Experte in Düsseldorf im Landtagsstudio. José, hat das direkte Folgen für uns hier in NRW?
1: Ja, das könnte durchaus sein. Meine Einschätzung ist, dass es vor allem taktische Folgen haben könnte. Die Umfragen zeigen ja, ein Grund für das starke AfD-Ergebnis in Sachsen-Anhalt ist die Unzufriedenheit mit der Bundesregierung, auch mit Kanzler Merz. Das könnte die Debatte neu befeuern, ob er der Richtige an der richtigen Stelle ist und den Blick wieder auf NRW-Ministerpräsident Hendrik Wüst lenken. Ja. Der ist bundesweit einer der beliebtesten Politiker. Brisant ist aber, in 7 Monaten wählen wir hier in NRW selbst einen neuen Landtag und sollte Wüst nach Berlin wechseln, ja vielleicht wechseln müssen, stünde die NRW-CDU hier ohne klaren Nachfolger da. Mhm. Das wäre für die Partei eine mittelschwere Katastrophe.
0: Ja, aber dass die AfD in Sachsen-Anhalt so stark abschneidet, das hat sich ja in den Umfragen vorher schon abgezeichnet. Du sagst, auch bei uns in NRW ist da ein Trend erkennbar, dass die AfD stärker wird?
1: Ja, in den vergangenen Wahlen in NRW, Landtagswahlen, aber auch Kommunalwahlen, gibt es langfristig gesehen schon einen Trend, dass die AfD nämlich langsam und kontinuierlich wächst und die CDU, die wird zwar seit Jahren hier in NRW stärkste Kraft, aber sie verliert auch kontinuierlich. Diese Entwicklung ist sehr, sehr langsam bei uns, aber sie ist da. Bei der letzten Landtagswahl in NRW vor 4 Jahren ist die AfD gerade so in den Landtag gerutscht. Ja. Laut Umfragen von Infratest DIMAP könnte sie in 7 Monaten ihr Ergebnis mehr als verdreifachen.
0: Das ist deutlich. Reaktionen aus der NRW-Politik, die sind ja noch rar, nur die Grünen sagen bisher, das Wahlergebnis in Sachsen-Anhalt sei mehr als nur ein Warnschuss. José Nasjandi, danke dir.
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1: Mit Christina Chesney. Schönen guten Tag. Köln stellt sich quer, ruft zu Demo gegen Rechtsextremismus auf. Kölner Schifffahrtsunternehmen zieht positive Sommerbilanz und das Wetter aktuell sonnige 22 Grad. Die AfD ist mit knapp 44% als klarer Wahlsieger aus der Landtagswahl in Sachsen-Anhalt hervorgegangen. Das heißt, zum ersten Mal seit der NSDAP könnte eine rechtsextreme Partei in einer deutschen Landesregierung an die Macht kommen. Als Protestreaktion darauf hat das Bündnis Köln stellt sich quer für morgen zu einer Demonstration in der Innenstadt aufgerufen. Sie schreiben in ihrer Ankündigung, dass sie für die Demokratie und den Sozialstaat, die Werte des Grundgesetzes, Vielfalt und Menschenwürde demonstrieren wollen und sich klar gegen Rassismus, Antisemitismus, Hass, Gewalt und die Normalisierung der AfD stellen. Die Demonstration soll morgen Nachmittag um 17 Uhr auf dem Heumarkt stattfinden. Der niedrige Rheinpegel der letzten Wochen hat der Wirtschaft geschadet. Auch die kleinen Fähren bei uns in Köln konnten teilweise gar nicht mehr fahren. Gut weggekommen ist dagegen die Köln-Tourist-Personenschifffahrt. Sie zieht eine positive Bilanz nach den Sommerferien. Tim Schmermbeck mit den Infos.
2: Hohe Nachfrage, gut gebuchte Fahrten und zusätzliche Touren an Spitzentagen würden zeigen, dass der Rhein auch bei schwierigen Wasserständen Touristen anlockt. Besonders häufig vertreten waren unter anderem Gäste aus den Niederlanden und Belgien, aber auch Besucher aus den USA und weiteren Ländern. Viele würden die Schifffahrt als Ergänzung zum klassischen Stadtrundgang nutzen.
1: Speed Dating für Mensch und Hund. Das gab's gestern beim Bark Date im Beethovenpark in Sülz. Bei den Events treffen Hunde von verschiedenen Tierschutzorganisationen auf potenzielle neue Familien. Hunde aus dem Tierschutz sollen so mehr Sichtbarkeit bekommen, erzählt die Eventgründerin Lisa Williamson im Radio Köln Interview.
3: Ich habe dann eine Pflegehündin aufgenommen und gesehen, dass die einfach im Internet unter den ganzen Inseraten total untergeht. Und dann habe ich so morgens auf dem Spaziergang überlegt, ich ziehe dir ein rotes Halstuch an und dann werde ich schon ganz viel angesprochen, weil ich das auch so im Alltag werde. Und dann ist tatsächlich so ein bisschen beim Spaziergang die Idee gekommen, was ist, wenn wir uns einfach mit ganz vielen Pflegehunden in Köln treffen und Menschen Bescheid sagen, damit sie kommen können und diese Hunde kennenlernen.
1: Das Barkdate ist zwar in Köln entstanden, mittlerweile aber eine deutschlandweite Eventreihe, bei der bisher schon über 1000 Tierschutzhunde ein neues Zuhause gefunden haben. Das nächste Barkdate in Köln findet Ende November statt. Und das waren die Nachrichten für Köln mit Christina Chesney.
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4: Ja, wenn man sich am Vormittag schon auf den Feierabend freut, liegt's wahrscheinlich an Sonnenschein und 30 Grad. Die gibt's nämlich heute bei uns in Köln. Erst am Abend später wird's ein paar Schauer geben können.
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4: Aktuellen Blitzer gemeldet von Petra in Ossendorf auf der Fronhofstraße. Da ist 30 erlaubt. Danke dir fürs Bescheid geben. Schauen wir auf die Autobahn. Achtung, die A4 in Richtung Olpe. Da hat es zwischen Eiffeltor und dem Kreuzgen Süd einen Unfall gegeben. Die Unfallstelle ist noch nicht gesichert. Aktuell 7 Minuten Stauzeit für euch. Längerer Stau noch auf der 1 aus Dortmund zwischen Burscheid und Niel. Da aktuell nach einem Unfall 13 Minuten Stauzeit. Wenn ihr noch was gesehen habt, meldet uns gerne alles, was ihr entdeckt habt, per WhatsApp an die 0221 951 99 99. Sie haben zweimal das Rhein-Energie-Stadion diesen Sommer voll gemacht. Die Abschiedstour der Toten Hosen zieht zehntausende Fans an. Aber die Hosen wären nicht die Hosen, wenn sie nicht auch mal im kleinen Rahmen für einen guten Zweck spielen. 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
4: Kommt gut in diese neue Woche. Ich bin Daniel Dehling. Hallo Köln.

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1: 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Wir genießen das Sommerfinale bei uns in der Stadt. Sonnenschein und 30 Grad nochmal heute.
2: Hammergeil.
1: Ja, und ab morgen zieht dann so ein bisschen Herbstwetter ein bei uns in Köln. Und dann geht es ja auch schon ganz stramm Richtung Winter. Aber auch da machen wir es uns richtig gemütlich.
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1: Ja gut, ich sag gemütlich und dann rocken die Hosen erstmal hier los. 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
1: Mit Danny Hoppe, guten Tag. Es hat zwar nicht gereicht für die absolute Mehrheit, trotzdem herrscht bei der AfD große Euphorie nach dem klaren Wahlsieg in Sachsen-Anhalt. Bei den anderen Parteien ist dagegen Katerstimmung angesagt. Im politischen Berlin wird die Wahl gerade aufgearbeitet. Am Mittag will sich Kanzler Merz äußern. Aber auch in Düsseldorf schaut man mit Sorgen nach Sachsen-Anhalt, denn das Wahlergebnis dort könnte auch Auswirkungen auf die Politik bei uns in NRW haben. José Nasjandi aus dem Landtagsstudio Düsseldorf hat die Einzelheiten.
2: Vor allem für die CDU in NRW könnte die Wahl in Sachsen-Anhalt strategisch gesehen zum Problem werden. Die AfD in Sachsen-Anhalt punktet auch mit der Unzufriedenheit mit der Bundesregierung und mit Kanzler Merz. Und damit könnte in der Union wieder die Frage aufkommen, ob Merz der richtige Mann an der Spitze ist. Das wiederum könnte dazu führen, dass NRW-Ministerpräsident Hendrik Wüst wieder als möglicher Ersatzkanzler in den Fokus rückt. Er gilt bundesweit als einer der beliebtesten Politiker. Brisant ist das vor allem mit Blick auf die Landtagswahl hier bei uns in NRW, die ist schon in 7 Monaten. Sollte Wüst nach Berlin wechseln oder wechseln müssen, hätte die NRW-CDU ein Problem. Ein klarer Nachfolger ist bisher nicht in Sicht. Gleichzeitig zeigt die Wahl in Sachsen-Anhalt einen Trend, der auch NRW betrifft. Die AfD wächst langsam, aber kontinuierlich, auch bei uns. Laut aktuellen Infratest-DiMAP-Umfragen könnte sie ihr Ergebnis bei der NRW-Wahl in 7 Monaten sogar verdreifachen.
1: Und jetzt weitere Meldungen im Überblick. E-Autos waren im vergangenen Jahr beim Fahren günstiger als Benziner um rund 33%. Das geht aus einem Bericht des International Council on Clean Transportation hervor, der heute in Brüssel vorgestellt wird. Als Gründe werden darin fallende Batteriekosten und hohe Treibstoffpreise genannt. In Berlin sind am Morgen bis zu 60 Ampeln ausgefallen. Geprüft wird, ob der Ausfall mit dem Brand in einem Umspannwerk in Berlin-Mitte zusammenhängt. Der Brand war in der Nacht nach einer Explosion ausgebrochen. Vermutet wird ein technischer Defekt. Seit 2022 sind in NRW-Gefängnissen fast 7000 Handys entdeckt worden, so steht es in einem Bericht von Justizminister Limbach. Allein in diesem Jahr waren es schon mehr als 1000. Handys und Drogen spielen auch in den aktuellen Ermittlungen um mutmaßliche Korruptionsfälle in mehreren NRW-Gefängnissen eine Rolle. Für viele ist es im Job überhaupt nicht mehr wegzudenken, das Arbeiten im Homeoffice. Kein nerviges und zeitraubendes Pendeln und eine bessere Vereinbarkeit von Beruf und Familie. Und inzwischen ist das Homeoffice auch fest verankert in Deutschland. Zu diesem Ergebnis kommt das Münchner IFO-Institut in einer neuen Umfrage. Jeder Vierte arbeitet demnach zumindest teilweise von zu Hause aus. Man sehe hier seit Jahren eigentlich keine großen Veränderungen, sagt das IFO-Institut. Das sei nicht nur in Deutschland der Fall, sondern auch in den meisten Industrieländern. Unterschiede gibt es allerdings je nach Branche. Im Dienstleistungssektor zum Beispiel arbeitet mehr als jeder Dritte teilweise im Homeoffice. Im Einzelhandel, im Baugewerbe oder in der Industrie sei die Quote deutlich niedriger, heißt es. Und das waren die Nachrichten mit Danny Hoppe.
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3: Da gibt es viel Sonnenschein. Die nächsten Stunden bei uns in Köln. Dazu bekommt ihr 30 Grad. Aber am Abend kann es auch Schauer geben.
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3: Da hat sich Arno bei uns gemeldet.
4: Ich melde einen Blitzer in Köln-Deutz auf der Auffahrt zur A4 an der Straße am 17. Juni in Höhe von dem Baumarkt. Ich glaube, erlaubt ist 30 oder 50. Die Kamera steht in der Kurve. Ciao.
3: Also, wenn ihr sicher gehen wollt, fahrt ihr auf jeden Fall 30 auf der Straße des 17. Junis. Danke dir, Arno. Schauen wir auf die Autobahn. Da haben wir aktuell eine Meldung von der 4 nach Aachen zwischen Dreikeumer und Eiffeltor vor der kaputten Brücke da. Stockender Verkehr, 7 Minuten Stauzeit. Und das war so schon das Gravierendste. 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So. Haben wir ein kleines Problem heute, ne? Erst Badesachen einpacken und auf dem Weg ins Freibad machen wollen. Ja, und dann merken, ach Mist, ich sitze ja gerade im Büro. Ja, so ist es, ne? Wenn nochmal 30 Grad in Köln angesagt sind mit viel Sonnenschein, aber an einem Montag, was macht man da jetzt? Na gut, das, was wir ansonsten auch immer gut können, beschweren wir uns halt über die Hitze.
5: Mann, schöne Scheiße.
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3: Komm gut in die neue Woche. Ich bin Daniel Dehling. Hallo Köln.

Kleiner Ausflug in die 80er hier bei Radio Köln mit Culture Club. Do you really want to hurt me? 2 Monate und 4 Tage noch, dann geht's wieder los. Ja, die Session rückt näher. Und ich weiß doch, in einigen Wohnungen wird doch schon wieder fleißig genäht, geklebt oder gemalt. Das neue Karnevalskostüm, ne? Muss ja fertig werden. Und ihr steckt so viel Liebe rein, Jahr für Jahr. So viele Details, so viel Arbeit. Ihr macht den Karneval besonders.

0: Besonders, wenn ihr eure tollen Kostüme dann bei uns in der Stadt präsentiert. Und genau darüber haben ja die Räuber vor 2 Jahren einen Song gemacht. Ne? Über die einen, die tolle Kostüme gebastelt haben und die nun, ja, eher so wie ich, Einfallslosen, die sich mal eben in so einen Ganzkörperplüsch stecken. Unser 11:11-Song des Tages heute, die Räuber. Und Bea.
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0: Radio Köln läuft bei euch und es wird ernst heute für unsere deutschen Basketballfrauen. Das letzte Gruppenspiel der Heim-WM in Berlin steht an, gegen Mali geht's. Und die Frauen müssen gewinnen, um in die nächste Runde zu kommen. Aber vielleicht macht's ja Leonie Fiebig wieder, ne? Wie gegen Japan.
1: Sie macht den kann nur Leo Fiebig!
0: 74 zu 58 hieß es am Ende gegen die Japanerinnen. Also meinetwegen gerne wieder heute gegen Mali und dann geht's in die K.O.-Phase. Und wenn ihr das Spiel nicht alleine schauen wollt, es gibt ein Public Viewing im Euer Müllem in Mülheim. Da könnt ihr ab 17 Uhr vorbeikommen und das Spiel startet dann um 17.50 Uhr.

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1: Mit Christina Chesney. Hallo Köln. Morgen Demo gegen Rechtsextremismus. Diese Woche letzte Chance auf Kölner Freibäder und das Wetter viel Sonne bis 30 Grad. Die AfD feiert ihren historischen Wahlsieg bei der Landtagswahl in Sachsen-Anhalt. Währenddessen regt sich hier in Köln Widerstand. Das Bündnis Köln stellt sich quer, ruft für morgen zu einer Demonstration auf dem Heumarkt auf. Unter dem Titel »Keine Rechtsextremisten an der Macht« wollen sie für die Demokratie und den Sozialstaat, die Werte des Grundgesetzes, Vielfalt und Menschenwürde demonstrieren. Weil jetzt zum ersten Mal in der Bundesrepublik Deutschland Rechtsextreme in einer Landesregierung an die Macht kommen könnten, will sich das Bündnis erneut für eine stabile Brandmauer stark machen. Die Demo soll morgen Nachmittag um 17 Uhr auf dem Heumarkt starten. Laut Polizei erwartet der Veranstalter rund 5000 Teilnehmende. Viele Pendlerinnen und Pendler stellt die Sperrung der Bonner Nordbrücke vor große Herausforderungen. Das merken natürlich Unternehmen in Bonn, aber auch in Köln und der ganzen Region. Wirtschaftsorganisationen und Wirtschaftsförderung wollen deshalb wissen, wie stark Betriebe betroffen sind. Inga Schneider hat die Hintergründe.
2: Bis zum 18. September können Unternehmen an einer kurzen Online-Umfrage teilnehmen. Dabei geht es unter anderem um längere Fahrzeiten, zusätzliche Kosten und Schwierigkeiten bei Lieferungen, Kundenterminen und Personaleinsätzen. Teilnehmen können alle Unternehmen aus der Region, auch wenn sie nur indirekt von der Sperrung betroffen sind. Die Teilnahme dauert nach Angaben der Organisatoren nur wenige Minuten. Ziel ist es, die Belastungen sichtbar zu machen und passende Unterstützungsangebote zu entwickeln. Den Link zur Umfrage haben wir euch online gestellt.
1: Danke, Inga. Wenn ihr dieses Jahr hier in Köln nochmal ins Freibad wollt, dann ist jetzt eure letzte Chance. Die Freibadsaison der Kölnbäder geht am Sonntag zu Ende. Ihr könnt den Freibadsommer also nur noch diese Woche aufleben lassen. Und ein Blick auf den Wetterbericht zeigt, dass mit viel Sonne und 30 Grad in der Spitze schon heute eure beste Möglichkeit sein könnte. Ab morgen soll es wieder stärker abkühlen und dann bleibt es in Köln die ganze Woche bei um die 20 Grad. Die nächste Freibadsaison startet dann voraussichtlich wieder im Mai 2027. Das waren die Nachrichten für Köln mit Christina Chesney. Und Daniel, jetzt habe ich dir hier in der letzten Meldung komplett deinen Wetterservice weggenommen. Tut mir sehr leid.
3: Das macht überhaupt nichts, Christina. Machen wir einfach direkt hiermit weiter.
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3: Da hat Veronique sich nämlich bei uns gemeldet mit einem aktuellen Blitzer.
4: Auf der äußeren Kanalstraße am Ossendorfbad gegenüber Richtung Köln-Nord. Doch der gerade wieder hingestellt. Vorsicht, 30.
3: Ja, vielen Dank dir fürs Bescheid geben. Blicken wir noch auf die Autobahn. Da haben wir aktuell eine Meldung von der A4 nach Aachen zwischen Dreikeumer und Eiffeltor. Stockender Verkehr, 10 Minuten Stauzeit. Und wenn ihr noch was gesehen habt, schickt uns gerne eine WhatsApp rein hier ins Studio über die 0221 951 99 99. Es ist doch eigentlich ganz schön, ne? So ein Blind Date mal zu haben. Kribbeln im Bauch, ein komisches Gefühl, klappt das nichts. War ja eigentlich mal so eine Erfindung, damit Mann und Frau oder Mann und Frau sich kennenlernen. Dann gibt's ja inzwischen seit einigen Jahren etabliert auch Azubi-Blind Dates, ne, wo Unternehmen und Auszubildende sich kennenlernen. Und gestern war es mal wieder soweit, zwischen Hund und Herrchen oder Frauchen, es gab das nächste Bark-Date im Beethovenpark in Sülz. Und ob Moderatorin Laura von Torra danach 50 Hunde mit nach Hause genommen hat, ihr hört's gegen 11:45 hier bei mir.
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3: Ich bin Daniel Dehling. Hallo Köln.

0: schön ist es doch eigentlich, ne? Da liefen doch wieder ein paar Dates am Wochenende bei uns in Köln. Aber das wohl süßeste Blind Date hat es im Beethovenpark in Sülz gegeben. Da haben nämlich über 30 Tierschutzhunde nach ihrem Match gesucht, nach ihrem perfekten Frauchen oder Herrchen. Bark Date heißt das Ganze, von Bark für Bellen. Und die Idee ist, dass sich Mensch und Hund da ganz ungezwungen das erste Mal eben beschnuppern können.
1: Es ist so eine erste Möglichkeit, dass man so ein bisschen auf den Tierschutz mal wenigstens zugeht.
2: Ich finde es ganz toll hier, sehr, sehr süß.
3: Ach, das ist schon schön, man will sich irgendwie so alle angucken. Vor allen Dingen auch die Schüchtern. Also ich denke, die 2 Stunden reichen nicht von der Zeit.
2: Ja, aufregend und schön, weil es ist ja viel Hoffnung da drin. Also die Hunde sollen ein neues Zuhause finden.
0: Ja, und Gründerin Lisa hat selbst schon 2 Hunde aus dem Tierschutz. Aber auch sie wird bei diesen Kennenlern-Dates immer wieder schwach.
4: Wir sagen immer so liebevoll, jeder hat ja auch so ein bisschen sein Beuteschema. Also man hat so ein bisschen auch die Hunde, nachdem man so selber geht. Das sind meistens die, die den eigenen Hunden ähnlich sind. Wir sprechen hier immer ein bisschen von den Scheuklappen nach unten, die man von den Pferden von der Seite kennt. Wir dürfen auch nicht so genau hingucken.
0: Ja, und jetzt mal bitte Hand hoch, ne, bei wem da nicht das Herz aufgeht. Ich sehe keine Hände. Auch Moderatorin Laura von Torra, ihr kennt sie aus dem Fernsehen, die war gestern in Sülz dabei.
5: Ja, also gefühlstechnisch ist es natürlich so, dass man am liebsten 50 Hunde mit nach Hause nehmen möchte danach. Das geht nicht, ist doch klar, weil diese Hunde eben auch so viel Aufmerksamkeit brauchen. Einfordern, das völlig zu Recht. Dann kickt auch irgendwann wieder die Realität und man weiß, okay, alles klar, ich habe ja auch noch einen Hund zu Hause, es geht nicht.
0: Ja, denn sie hat nämlich selbst schon aus dem Tierschutz den Hund Milo mit nach Hause genommen und vielleicht ist ja auch gestern schon wieder der ein oder andere Funke für die nächste große Liebe übergesprungen. Wirklich schönes Event und auch nicht das letzte Mal bei uns in der Stadt. Der nächste Termin steht auch schon fest, mitten in den Herbstferien am 25. Oktober.
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Nur nach vorn die aktuelle Nummer der Toten Hosen bei Radio Köln. 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
19: 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Loses

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1: Mit Danny Hoppe, guten Tag. Das Wahlergebnis in Sachsen-Anhalt hat viele im politischen Berlin geschockt. Vor allem bei der CDU herrscht Katerstimmung. Am Mittag will sich Kanzler Merz äußern. Ganz anders ist natürlich die Stimmung beim Wahlsieger der AfD. Malte Albrecht aus dem News-Team, AfD-Co-Chefin Weidel, hat sich vorhin in Berlin geäußert und klargemacht, dass man jetzt auch im Bund die Macht übernehmen wolle. Und auch sonst hat sie ordentlich ausgeteilt.
2: Weidel sieht im Wahlergebnis ein klares Zeichen für den Bund. Die AfD werde bei der nächsten Bundestagswahl mit Abstand als stärkste Kraft hervorgehen, mit einem klaren Anspruch auf die Regierung, sagte Weidel vor Journalisten. Ihre steile These, CDU, CSU würden nie mehr wieder eine Bundestagswahl gewinnen können, das sei Fakt. Aktuell sieht Weidel die AfD 10 Prozentpunkte vor der Union und diesen Vorsprung wolle man schnell auf 40% ausbauen. Gleichzeitig griff Weidel Bundeskanzler Merz scharf an. Kein Kanzler vorher sei so unbeliebt wie Merz, er sei inzwischen eine große Belastung für das Land. Als zentrale Probleme nannte Weidel unter anderem die Migrations-, Energie- und Wirtschaftspolitik.
1: Stichwort Migration, auch dazu hat sich Weidel nochmal geäußert.
2: Ja, da hat sie aber eher versucht zu beschwichtigen. Ausländer oder Menschen mit Migrationsgeschichte müssten keine Angst vor einer AfD-Regierung haben. Herzlich willkommen sei jeder, der hier arbeiten wolle, qualifiziert sei, Steuern zahle und sich an Recht und Ordnung halte. Gleichzeitig lehnte Weidel eine aus ihrer Sicht ungeordnete und illegale Zuwanderung in die Sozialsysteme ab. Sozialministerin Baas behaupte aber genau das Gegenteil, nämlich, dass es keine Zuwanderung in die deutschen Sozialsysteme gibt. Daran sehe jeder, wie weit sich die ehemaligen Volksparteien inzwischen von der Realität entfernt hätten, sagte Weidel.
1: Danke, Malte. Und jetzt weitere Meldungen im Überblick. Der Autobauer Volkswagen will sein Werk in Osnabrück an den Finanzinvestor Aurelius und das Land Niedersachsen verkaufen. Der Standort soll schrittweise zu einem Kompetenzzentrum für Sicherheits- und Verteidigungslösungen weiterentwickelt werden. Das hat VW am Vormittag bestätigt. In Sachsen hat es erneut versuchte Angriffe auf das Stromnetz gegeben. Die Polizei hat 9 selbst hergestellte Sprengvorrichtungen im Bereich von Hochspannungstrassen gefunden, in der Nähe des Umspannwerkes Graustein. Spezialkräfte haben sie entschärft. Die Gaspreise am europäischen Großhandelsmarkt sind so hoch wie seit 3 Jahren nicht mehr. Das hat das Vergleichsportal Verivox mitgeteilt. Wie schnell die Preise bei den Haushalten ankämen, hänge unter anderem von der Beschaffungsstrategie der Versorger ab, heißt es. Wer in diesem Sommer Urlaub an der Nord- oder Ostsee gemacht hat, dem ist es vielleicht aufgefallen, das Meer war ziemlich warm. Das zeigen jetzt auch neue Daten des Bundesamtes für Seeschifffahrt und Hydrographie. In der Nordsee lag die durchschnittliche Oberflächentemperatur bei 15,6 Grad, in der Ostsee waren es 17,2 Grad. Das ist in beiden Fällen 1 Grad über dem langjährigen Mittel. Im Juni war die Ostsee sogar fast 3 Grad wärmer als üblich. Die Zahlen zeigten, dass sich extreme Wärmeereignisse auch in unseren Meeren deutlich bemerkbar machten, sagt das Bundesamt. Das führe zu Sauerstoffmangel und schädlichen Algenblüten. Und das waren die Nachrichten mit Danny Hoppe.
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3: Die Mittagspause draußen verbringen, ein paar Minuten Sonne genießen, alles möglich heute. Aktuell 25 Grad und 30 Grad sind noch drin in Köln, aber am Abend sind Schauer möglich.
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3: Da haben Heinz und Conny uns einen Blitzer gemeldet in Neu-Ehrenfeld auf der äußeren Kanalstraße. Tempo 30 ist dort erlaubt. Auf den Autobahnen die A4 aus Aachen zwischen Kreuzgewest und Eiffeltor. Da staut es sich und zwar vor der Schrankenanlage. Ihr braucht 9 Minuten länger als sonst. Mehr melden könnt ihr jederzeit per WhatsApp an die 0221 951 99 99. Gute Fahrt euch! Na, heute schon auf nächste Woche freuen? Klar, warum denn nicht? Da gibt's ja das hier.
4: Hex, Hex.
3: Ah, also schon ein bisschen mehr als das, ne? 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
3: Und ich bin Daniel Dehling. Schöne Mittagspause euch.

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0: Ist zwar eine Woche, bis es soweit ist, aber ich wünsche jetzt schon mal viel Glück.

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1: Ich bin Christina Czesny. Schönen guten Tag. Morgen Demo gegen Rechtsextremismus. Bahnstrecke mehrere Stunden gesperrt und das Wetter bis in den Abend nur Sonne. Keine Rechtsextremisten an der Macht. Unter diesem Motto ruft das Bündnis Köln stellt sich quer nach dem AfD-Sieg in Sachsen-Anhalt zu einer Kundgebung und Demonstration morgen Nachmittag auf. Paula Wienken aus dem News-Team hat die Infos.
2: Wenn in Deutschland Rechtsextreme an die Macht kommen, müssen Demokratinnen und Demokraten laut sein, heißt es in der Ankündigung von Köln stellt sich quer. Sie demonstrieren für die Aufrechterhaltung der Brandmauer gegen die AfD, sowohl in der Politik als auch in der Gesellschaft. Um 17 Uhr soll es morgen auf dem Heumarkt losgehen. Da haben sich schon einige Musikacts und auch Sprecherinnen und Sprecher diverser Initiativen, wie zum Beispiel Arschhu oder Cologne Pride, angemeldet. Dann zieht die Demo durch die Stadt und kommt zum Abschluss auf den Heumarkt zurück. Laut Polizei rechnen die Veranstalter mit rund 5000 Teilnehmenden.
1: Heute Morgen sind vielleicht einige von euch zu spät zur Arbeit gekommen, denn die Bahnstrecke zwischen Köln und Siegen war auf Höhe Troisdorf für mehrere Stunden komplett gesperrt. Die Bahn spricht von einem Notarzteinsatz am Gleis. Von 16:30 bis kurz nach 19:30 ging da deswegen gar nichts mehr. Betroffen waren mehrere S-Bahn-Linien, Regionalbahnen und der Fernverkehr nach Frankfurt. Mittlerweile ist die Strecke wieder frei und der Bahnverkehr läuft wieder regulär. Nach dem Köln-Triathlon gestern ziehen die Veranstalter eine sehr positive Bilanz. Rund 4200 Athletinnen und Athleten sind angetreten, um schnellstmöglich durch Köln zu laufen, zu radeln und zu schwimmen. Laut Veranstalter war das ein neuer Teilnehmerrekord. Und nicht nur viele Teilnehmende waren da, sondern auch Fans entlang der Strecke und am Ziel am Tanzbrunnen. Hier konnte sich Alexander Kull aus Weimar bei den Herren und Jenny Gendrischik aus Hamburg bei den Frauen den ersten Platz auf dem Treppchen sichern. Auch NRW-Ministerpräsident Hendrik Wüst war zu Gast und feuerte die Teilnehmer an. Und das waren die Nachrichten für Köln mit Christina Czesny. 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
3: Und ich muss sagen, alle Läuferinnen und Läufer, mein größter Respekt. Ich habe euch da um kurz nach 8 schon im Rhein schwimmen sehen. Also Wahnsinn, unglaublich.
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3: Großes Sommerfinale heute bei uns in Köln mit Sonne und 30 Grad. Aber am Abend kann es hier und da mal eine kleine Schauer geben.
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3: Der aktuellste Blitzer, den ihr uns gemeldet habt, steht in Neu-Ehrenfeld auf der äußeren Kanalstraße. 30 ist erlaubt, sagen Heinz und Conny. Euch beiden vielen Dank fürs Bescheid geben. Schauen wir aktuell auf die Autobahn. Ansonsten noch, da haben wir eine Warnung auf der A3 Richtung Frankfurt. Wenn ihr in Rösrath rausfahrt, fahrt da vorsichtig. Da steht ein Pannauto, außerdem liegen Gegenstände auf der Fahrbahn. Größere Staus aktuell nicht, deswegen sind wir schon durch. Habt ihr noch was gesehen? Schickt gerne eine WhatsApp. Es geht an den 0221 951 99 99, darf gern auch eine Sprachnachricht sein. Es ist Anfang der 2000er gewesen. Ich glaube, ich war so 13 und meine Eltern haben mich nach Ostheim zu einem Höhner-Konzert am Heinrich-Heine-Gymnasium mitgenommen und als unbekannte Vorband damals aufgetreten, Brings, ne? Ein bisschen, ja, kölsche Rockmusik, aber immerhin ein Song dabei, den ich kannte. Super Jalle Zick. Das war dann aber auch schon alles, meiner Meinung nach damals. Jetzt ist die Band 35 Jahre alt und hat am Wochenende am Dom ein kostenloses Jubiläumskonzert gegeben. Sprechen wir nochmal drüber gleich gegen 12:45 hier bei mir.
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3: Und ich bin Daniel Dähling. Hallo Köln.

0: Und war da auch da? Samstagabend am Dom?
1: Kölsch und Jod.
0: Oder vielleicht in der Nähe unterwegs. Habt ihr dann auf jeden Fall gehört, was da abging, ne?

0: Drängs zusammen mit fast 5000 von euch. Ein magischer Abend war das am Samstag. Da ist die Band ja auf dem Roncalli-Platz mit einem gratis Jubiläumskonzert aufgetreten und hat ihren 35. Geburtstag mit euch gefeiert. Wie sich das ne, so für ein Geburtstagskind gehört, haben Brings gesagt, ach komm, wir laden euch alle ein. Und ihr hattet da alle vorm Dom eine super Jahre zick.
1: Die schönste Kulisse Kölns. Es gibt keinen schöneren Platz für ein Konzert und es gibt keinen ehrwürdigen Rahmen, 35 Jahre Brings zu feiern.
2: Einfach nur fantastisch. Ja, die Location ist super, aber die Location funktioniert natürlich nur mit den Musikern und bei den Musikern besser geht es einfach gar nicht.
3: Kulisse großartig, Musik großartig, Gefühl großartig.
4: Also das war super geil, wie immer in Köln. Hier ging die Post ab.
5: Mega, also es war wirklich wunderschön. Ist halt Brings, da weiß man, was man bekommt.
6: Immer wenn kölsche Musik läuft, gehe ich mit Gänsehaut nach Hause, wenn nicht, oder?
7: Also danke Brings, ihr wart wieder super gut.
0: Ja, und auch wir sagen danke Brings für 35 Jahre kölsche Musikgeschichte. Ihr seid definitiv da ein Stück kölsches Lebensgefühl und eine Band, die immer klare Haltung bezieht. Gegen rechts und für Offenheit und gesellschaftlichen Zusammenhalt. Gerade ne, nach dem, was da gestern in Sachsen-Anhalt so gewählt wurde, super wichtig. Komm,

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1: Mit Thorsten Adolfs. Guten Tag. Die absolute Mehrheit ist es nicht geworden. Es gab aber bei der AfD trotzdem große Euphorie nach dem klaren Wahlsieg in Sachsen-Anhalt. Knapp 44% der abgegebenen Stimmen für die AfD bei der Landtagswahl. Das sorgt bei den anderen Parteien eher für schlechte Stimmung. Sie liegen alle ein ganzes Stück dahinter. Bei den Bundesparteien laufen jetzt gerade die Beratungen über den Wahlausgang an. Lena Bauer aus dem News-Team. Nach und nach gibt es auch erste Äußerungen zum Ausgang von den Parteispitzen.
2: Ja, SPD-Chef Klingbeil deutete in einem Interview Konsequenzen für den Bundesregierungskurs an. Erste Reaktionen aus der CDU gibt es zum Beispiel aus dem Arbeitnehmerflügel. Der fordert einen Kurswechsel, vor allem bei der Reformpolitik der Bundesregierung. Der Abbau des Sozialstaats und schlecht gemachte Reformen würden das Vertrauen in die Politik zerstören und hätten der AfD geholfen. Bundeskanzler Merz hat sich noch nicht geäußert. Für in etwa einer halben Stunde ist aber eine Pressekonferenz mit ihm und mit Sachsen-Anhalts noch Ministerpräsident Schulze angesetzt.
1: Reaktionen gibt es mittlerweile auch aus anderen Bereichen. Was sagt denn zum Beispiel die Wirtschaft?
2: Wirtschaftsverbände warnen vor möglichen Folgen. Laut dem Handelsverband könnten Fachkräfte aus dem Ausland in Zukunft zögern, nach Deutschland zu kommen. Der Einzelhandel sei aber auf Zuwanderung angewiesen. In Sachsen-Anhalt könnten frei werdende Stellen vielerorts schon jetzt nicht oder nur verzögert nachbesetzt werden, betont der Maschinenbauerverband. Und der Bundesverband Erneuerbare Energien warnt zusätzlich vor Folgen für die Energiewende. Eine Regierungsbeteiligung der AfD könne diesen Bereich massiv gefährden. Die hatte sich ja bisher eher gegen diesen Bereich geäußert.
1: Dankeschön, Lena. Und jetzt weitere Meldungen im Überblick. In die Kassen von VW könnte bald eine ordentliche Summe gespült werden. Der Konzern will das Werk in Osnabrück an einen Finanzinvestor und an das Land Niedersachsen verkaufen. Der Standort soll für die Rüstungsindustrie schrittweise zu einem Kompetenzzentrum für Sicherheits- und Verteidigungslösungen weiterentwickelt werden. In Sachsen im Landkreis Görlitz hat die Polizei 9 weitere selbstgebaute Sprengvorrichtungen in der Nähe von Hochspannungsleitungen gefunden. Damit wurden dort bis jetzt insgesamt 21 solcher Sprengvorrichtungen entdeckt. Im Zusammenhang mit den Sabotageaktionen in NRW wird weiter nach einem 48-Jährigen gefahndet. Die europäische Wirtschaft ist zwischen April und Juni um 0,6% gewachsen. Vor allem in Irland legte das Bruttoinlandsprodukt deutlich zu, und zwar um mehr als 10%. Für Deutschland gaben die EU-Statistiker ein Wachstum von 0,3% an. Der Klimawandel und die Luftqualität hängen eng zusammen und sie beeinflussen unsere Gesundheit stärker als bislang angenommen. Das sagt die Weltorganisation für Meteorologie. Es gebe immer öfter extreme Hitzewellen und Waldbrände, die massenweise Feinstaub in die Atmosphäre blasen. Dieser Rauch ist nach Angaben der Experten deutlich giftiger als der aus Autoabgasen. Der extrem kleine Feinstaub ist deshalb so gefährlich, weil er tief in unsere Lunge und sogar bis in den Blutkreislauf eindringen kann. Das begünstigt Asthma, Lungenkrebs und Herz-Kreislauf-Erkrankungen. Das waren die Nachrichten mit Thorsten Adolfs.
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3: 27 Grad, Sonnenschein, ein paar Schleierwolken aktuell. Und die 30 Grad knacken wir heute auch nochmal, aber am Abend sind dann Schauer möglich. Und dann kommt der Wetterwechsel.
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3: Petra meldet uns einen frischen Blitzer auf der äußeren Kanalstraße, und zwar am Ossendorfbad. Da ist 30 erlaubt und die Geschwindigkeit wird in beide Richtungen kontrolliert. Außerdem der Blick noch auf die Autobahn. Der längste Stau ist auch der übliche Stau. Die A4 aus Aachen zwischen Kreuzgen West und Eiffeltor vor den Schranken. Braucht ihr 10 Minuten, bis ihr durch seid. 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Es ist heute ja das Thema auf der Arbeit und später sicherlich auch noch bei euch im Verein, das Wahlergebnis von Sachsen-Anhalt. Welche Hilfe das BSW der AfD jetzt anbietet, das ist mein Thema gleich gegen 1:15.
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3: Ich bin Daniel Dähling. Schönen Montag euch.

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0: Jawohl, wir freuen uns über das große Sommerfinale heute bei uns in Köln. Sonnenschein, 30 Grad sind angesagt. In Magdeburg, da ist bei einigen heute gar keine Freude angesagt, sondern eher Wundenlecken. Die Zukunft wird diskutiert, denn die rechtsextreme AfD ist ja als klarer Sieger der Landtagswahl in Sachsen-Anhalt hervorgegangen. Sie hat die absolute Mehrheit im Parlament nur knapp verpasst. Jetzt stehen die Parteien vor der ziemlich komplizierten Aufgabe, eine Regierung zu bilden. Und Radio Köln Politikexperte Rosena Sjandi, die AfD spricht ja von einem klaren Regierungsauftrag, aber ohne Mehrheit? Schwierig, ne?
1: Also Fakt ist, die AfD ist zwar stärkste Kraft, für eine eigene Mehrheit reicht das nicht. Es fehlen ihr 3 Abgeordnete. Jetzt hat AfD-Spitzenkandidat Siegmund vorhin in Berlin klargemacht, dass er trotzdem versuchen will, Ministerpräsident zu werden.
2: Selbstverständlich trete ich als Ministerpräsidentenkandidat in Sachsen-Anhalt an, wenn es sich abzeichnet, dass wir eine stabile Mehrheit auf den Weg gebracht haben.
1: Die Sache ist, im Moment ist überhaupt nicht klar, wer mit der AfD tatsächlich zusammenarbeiten würde.
0: Ja, haben ja alle Parteien immer wieder ausgesprochen, dass sie es nicht wollen. Nur eine Partei, die hat da so ein Hintertürchen offen gehalten. Das BSW hat ja es auch noch knapp in den Landtag geschafft und der AfD Hilfe angeboten. José, wie könnte die aussehen?
1: Ja, da müssen wir unterscheiden. Das eine ist die anstehende Wahl zum Ministerpräsidenten und das andere ist die Frage, mit wem die AfD dauerhaft zusammen regieren kann. Bei der Wahl zum Ministerpräsidenten, da kommt das BSW ins Spiel. Die wollen zwar nicht mit der AfD koalieren, aber der BSW-Spitzenkandidat hat angekündigt, sollte Siegmund im Landtag als Ministerpräsident antreten, würde sich das BSW in einem dritten Wahlgang enthalten. Das ist so eine technische Finesse. Im dritten Wahlgang reicht nämlich die einfache Mehrheit und damit könnte Siegmund ins Amt kommen. Das aber klärt nicht die Frage, mit welchen zusätzlichen Stimmen die AfD dauerhaft stabil regieren könnte. Diese Frage ist noch offen.
0: Also, nach der Landtagswahl in Sachsen-Anhalt beginnt jetzt bei der AfD und auch bei der weit abgeschlagenen CDU die Suche nach einer eindeutigen Regierungsmehrheit. Zum ersten Mal in Deutschland könnte die dort als gesichert rechtsextrem eingestufte AfD den Ministerpräsidenten stellen. Danke dir, Rosena Sjandi.
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1: Ich bin Tobi Volke. Hallo. Demo gegen die AfD in Köln. Gespräche über Kriegsende in der Ukraine. Und das Wetter ist heute nochmal richtig sommerlich bei bis 30 Grad. Die AfD feiert ihren historischen Wahlsieg bei der Landtagswahl in Sachsen-Anhalt. Währenddessen regt sich hier in Köln Widerstand. Das Bündnis Köln stellt sich quer, ruft für morgen zu einer Demo auf dem Heumarkt auf. Sandra Rosenthal weiß mehr dazu.
2: Unter dem Titel "Keine Rechtsextremisten an der Macht" wollen sie für Demokratie und den Sozialstaat, die Werte des Grundgesetzes, Vielfalt und Menschenwürde demonstrieren. Der AfD-Landesverband Sachsen-Anhalt wird vom Verfassungsschutz als gesichert rechtsextremistisch eingestuft, weil dementsprechend jetzt zum ersten Mal in der Bundesrepublik Deutschland Rechtsextreme in einer Landesregierung an die Macht kommen könnten, will sich das Kölner Bündnis erneut für eine stabile Brandmauer stark machen. Die Demo soll morgen Nachmittag um 17 Uhr auf dem Heumarkt stattfinden.
1: Die US-Unterhändler Witkoff und Kushner haben inzwischen mit beiden Seiten gesprochen, in Moskau und in Kiew. Was sie konkret für ein Ende des Ukraine-Kriegs vorgeschlagen haben, bleibt aber offen. Genauso wie die Frage, ob Russland und die Ukrainer wieder direkt miteinander verhandeln. Katharina Schröder berichtet für uns aus Moskau.
3: Die Rückkehr zum trilateralen Format könnte Fortschritte bringen, sagte Kushner zum Abschluss des ersten Besuchs der US-Gesandten in Kiew. Selenskyj äußerte sich wenig optimistisch zu einem baldigen Kriegsende. Sollte sich der Krieg bis zum Winter ziehen, und danach sieht es aktuell aus, brauchen wir ein Winterpaket. Die Gespräche nannte er äußerst inhaltsvoll und kündigte ein baldiges Treffen der Ukraine, der Europäer und der Amerikaner an.
1: Wenn ihr dieses Jahr hier in Köln nochmal ins Freibad wollt, dann ist jetzt eure letzte Chance, denn die Freibadsaison der Kölnbäder geht am Sonntag zu Ende. Und heute ist wahrscheinlich der perfekte Tag, denn es wird nochmal richtig sonnig und warm. Ab morgen soll es dann wieder stärker abkühlen. Die nächste Freibadsaison startet dann voraussichtlich wieder im Mai 2027. Das waren die Radio Köln Nachrichten mit Tobi Volke und damit wieder zurück zu dir, Daniel.
4: Danke.
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4: Ja, so ein bisschen Vorfreude auf nochmal den Feierabend. Wieso nicht, ne? Bei Sonnenschein und 30 Grad heute. Erst später am Abend kann es ein paar Schauer geben und danach wird's kühler.
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4: Da gibt es den aktuellsten Blitzer von Petra gemeldet auf der äußeren Kanalstraße. Am Ossendorfbad 30 ist erlaubt. Beide Richtungen werden kontrolliert. Ansonsten in der Stadt nichts Größeres. Der Blick auf die Autobahn, der übliche Stau. Die R4 aus Aachen zwischen Kreuzkamp-West und Eiffeltor vor der Schrankenanlage. Aktuell 12 Minuten Stauzeit. Habt ihr was gesehen? Schickt uns eine WhatsApp an die 0221 951 99 99. Freunde von mir machen jede Woche so ein Happening bei sich zu Hause, wenn der Bachelor im Fernsehen läuft. Da gibt's noch richtige Treffen mit echten Menschen vom Fernsehen, lineares Fernsehen, ja. Auch unser Atze schaut tatsächlich noch Fernsehen und der gerät dabei in die Versuchung. Viertel vor zwei gibt's die aktuelle Folge. Wat ne Woche hier bei uns.
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4: Und ich bin Daniel Dehling. Hallo Köln.

0: Wir genießen das Sommerfinale bei uns in Köln. Sonnenschein und 30 Grad nochmal heute.
1: 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Mehrmals geil. 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
0: Hatten wir schon geil?
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0: Ja, es ändert sich alles wieder. Ne? Ab morgen wird es kühler, wechselhafter, wieder mehr Zeit für Fernsehgucken zum Beispiel. Früher ja Standard, ne, Glotze an und irgendwas geguckt, was dann nun mal in der Zeit im Fernsehen lief. Aber dieses gemeinsame Besprechen auf der Arbeit vom abendlichen Fernsehprogramm, ne, gab es früher regelmäßig. Heute ist es seltener geworden. Jeder schaut und streamt, wann es ihm passt. Aber wer heute Abend mal wieder in der Villa der Versuchung eincheckt, der wäre in bester Gesellschaft. Die aktuelle Reality-Show von Sat.1 hat zumindest einen prominenten Zuschauer.
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4: Ja, nee, ist klar. Die Reality-Formate, das ist der goldene Boden für die Fernsehlandschaft. Jeder Sender hält sich mittlerweile so eine Herde Flachzangen, die er bei Bedarf aufpusten und vor die Kamera schieben kann. Und ich erwische mich leider ja auch regelmäßig dabei, wie ich die Scheiße auch gut finde. Ich habe schon mehrfach den Satz gesagt, Schatz, welche Assis gucken wir uns denn heute an? Ja, ist doch so. Aktuell gucken wir Villa der Versuchung. Ja, und wie heißt die Versuchung? Thorsten Legert, beim Versuch wenigstens einen einzig geraden Satz rauszubringen. Mein Gott, ist der blöd. Aber mal ganz nebenbei, war das nie immer so, dass Profifußballer dicke Beine haben, auch nach der Karriere? Guckt euch den mal an, wie der mit seinen Altherrenstelzen am Pool langläuft. Das sieht aus, als wenn er gerade zur AOK Wassergymnastik geht. Früher sagte man dazu Storch im Salat. Heute würde ich eher sagen, der Legert sieht aus wie ein Kastanienmännchen mit Bluthochdruck. Also ich mache mir wirklich Sorgen. Er übrigens auch. Und deshalb ist nach der Villa der Versuchung Schluss. Ja, der Tonto hört auf mit Reality, hat er der neuen Osnabrücker Zeitung gesagt. Mich sieht im Reality-TV kein Mensch mehr, nie im Leben. Es war eine Lehre für mich, aber ich will auch mit den Menschen in dem Bereich nichts mehr zu tun haben. Ja, schade. Vor allem für seine Nachbarschaft, die ihn jetzt wieder ertragen muss.
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1: Mit Thorsten Adolfs. Guten Tag. Nach dem deutlichen Wahlsieg der AfD in Sachsen-Anhalt ist völlig offen, wer das Bundesland in Zukunft regiert. Die AfD kommt auf 43,8%, kann damit aber nicht alleine regieren. Spitzenkandidat Ulrich Siegmund hat am Vormittag in Berlin wiederholt, dass er Ministerpräsident werden will, allerdings nur unter bestimmten Voraussetzungen. Gleichzeitig könnte es auch Gespräche zwischen der CDU und anderen Parteien geben. Das Ziel in diesem Fall wäre dann eine Art Allparteienregierung. José Nasjani mit einem Überblick.
2: Die AfD stellt 39 der 83 Abgeordneten. Für eine eigene Mehrheit fehlen ihr 3 Sitze. Eine der Kernfragen momentan ist, woher diese zusätzlichen Stimmen kommen könnten. AfD-Spitzenkandidat Siegmund hat heute nochmal die Bedingungen dafür genannt, dass er sich im Landtag der Wahl zum Ministerpräsidenten stellt.
3: Selbstverständlich trete ich als Ministerpräsidentenkandidat in Sachsen-Anhalt an, wenn es sich abzeichnet, dass wir eine stabile Mehrheit auf den Weg gebracht haben. Das ist heute überhaupt nicht absehbar.
2: Das BSW will zwar nicht mit der AfD koalieren, hat aber angekündigt, sich bei einer Ministerpräsidentenwahl in einem dritten Wahlgang zu enthalten. Dann könnte Siegmund zwar mit einfacher Mehrheit Regierungschef werden, das würde aber nicht die Frage lösen, mit wem er dann regieren könnte.
1: Und jetzt weitere Nachrichten, kurz und kompakt. Russland hat angedeutet, dass man offen für neue Gespräche mit den USA und der Ukraine ist. Kreml-Sprecher Peskow sagte, jeder Versuch stelle einen Schritt Richtung Frieden dar. Um über einen möglichen Ort oder genauen Termin für so ein Treffen zu sprechen, sei es aber noch zu früh. Auch der britische Autobauer Jaguar Land Rover streicht Arbeitsplätze. 4000 Jobs sollen dort in den nächsten beiden Jahren wegfallen. Das Unternehmen kämpft wie viele andere Konkurrenten mit steigenden Kosten, sinkenden Verkaufszahlen und einer stärker werdenden Konkurrenz, zum Beispiel aus China. Lang liefen die Geschäfte schlecht, jetzt wächst der deutsche Fahrradmarkt aber wieder. Um 6% ging es seit Anfang des Jahres rauf, sagt der Herstellerverband ZDV. Der Absatz von Fahrrädern stieg um annähernd 10% und der von E-Bikes um 2%. Die Talsohle sei damit überwunden, so der Verband. Bahnfahren bleibt für viele eine Geduldsprobe. Auch im August kam nur gut jeder zweite Fernzug pünktlich an. Die Pünktlichkeitsbilanz war damit nach Konzernangaben nur ein kleines bisschen besser als in den Monaten davor. Die Bahn sagt, das heiße Wetter habe den Verkehr ausgebremst. Viele technische Anlagen seien gestört gewesen und deshalb mussten Züge an vielen Stellen langsamer fahren als sonst. Dazu kommen einige Großbaustellen, die den Verkehr ausgebremst hätten. Bahnchefin Paller wollte eigentlich erreichen, dass dieses Jahr mindestens 60% der Züge pünktlich ans Ziel kommen. Davon ist die Bahn aber aktuell ein ganzes Stück entfernt. Als pünktlich gilt ein Zug, wenn er weniger als 6 Minuten zu spät ist. Soweit die Meldungen mit Thorsten Adolfs.
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4: Viel Sonnenschein die nächsten Stunden bei uns in Köln. Dazu bekommt ihr 30 Grad. Am Abend kann es aber Schauer geben und ab morgen wird es dann wechselhaft.
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4: Frischer Blitzer von Kai und Bernd gemeldet auf der Fronhofstraße und zwar Höhe der Caritas Wohnheime. 30 ist erlaubt, kontrolliert wird in beide Richtungen. Euch beiden vielen Dank fürs Bescheid geben. Ansonsten in der Stadt aktuell keine Meldungen. Die Autobahn erstmal mit einer Warnung und zwar auf der A57 stadtauswärts bei Ehrenfeld liegt ein totes Tier auf dem rechten und mittleren Fahrstreifen. Und der längste Stau ist der übliche auf der A4 aus Aachen zwischen Kreuzkamp-West und Eiffeltor vor der Schrankenanlage. Braucht da 15 Minuten, bis ihr durch seid. 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Schönen Nachmittag. Heute nochmal mit der 3 vorne bei der Temperatur. Ne? Der Eisdealer im Veedel hat nochmal extra nachgelegt zum Eiswetter jetzt im September. Ich mag's und freue mich schon in einer Stunde auf den Feierabend mit dickem Eis.
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4: Ich hatte noch keins diesen Sommer. Bestimmt, ne? Ich bin Daniel Dehling. Hallo Köln.

Eine Haltung zu haben, das ist das eine. Eine Haltung zu zeigen und sie zu leben, das ist das andere. Jetzt bei Radio Köln, Elphaville, Big in Japan.

0: Radio Köln läuft bei euch. Großes Sommerfinale heute bei uns in der Stadt.
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0: Ja, nochmal 30 Grad. Die Sonne scheint. Wie geil ist das denn bitte?
2: Die Leute sind viel freundlicher. Das macht viel aus.
3: Wenn ich in den Feierabend gehe, freue ich mich sehr auf die Sonnenstunden, die ich dann noch genießen kann.
4: Schöner wäre zu Hause, aber beim Arbeiten macht Sonne auch mehr Spaß.
0: Ja, und passend dazu, ne? Die Kölnbäder, die haben ja auch noch diese Woche ihre Freibäder geöffnet für euch bis Sonntag. Da ist dann der letzte Freibadtag in Köln. Also, genießt es einfach. Was soll ich sagen? Genießt es.

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1: Ich bin Tobi Volke. Hallo. Demo in Köln wegen AfD-Wahlergebnis. Fernverkehrszüge unpünktlich wegen Hitze und Baustellen. Und das Wetter heute sommerlich bis 30 Grad. Ab morgen wieder kühler. Keine Rechtsextremisten an der Macht. Unter diesem Motto ruft das Bündnis Köln stellt sich quer nach dem AfD-Sieg in Sachsen-Anhalt zu einer Kundgebung und Demonstration morgen Nachmittag auf. Denn die AfD in Sachsen-Anhalt wird vom Verfassungsschutz als gesichert rechtsextremistisch eingestuft. Paula Wienken aus dem News-Team hat die Infos.
2: Wenn in Deutschland Rechtsextreme an die Macht kommen, müssen Demokratinnen und Demokraten laut sein, heißt es in der Ankündigung von Köln stellt sich quer. Sie demonstrieren für die Aufrechterhaltung der Brandmauer gegen die AfD, sowohl in der Politik als auch in der Gesellschaft. Um 17 Uhr soll es morgen auf dem Heumarkt losgehen. Da haben sich schon einige Musikacts und auch Sprecherinnen und Sprecher diverser Initiativen, wie zum Beispiel Arschuh oder Cologne Pride, angemeldet. Dann zieht die Demo durch die Stadt und kommt zum Abschluss auf den Heumarkt zurück. Laut Polizei rechnen die Veranstalter mit rund 5.000 Teilnehmenden.
1: Vielleicht habt ihr da auf dem Weg in euren Sommerurlaub auch so eure Erfahrungen mitgemacht. Bei der Deutschen Bahn lief es im August zwar ein kleines bisschen besser, von pünktlich kann aber weiter keine Rede sein. Laut Bahn kamen gut 54% der Fernzüge ohne größere Verspätung ans Ziel. Damit verfehlt der Konzern sein eigenes Ziel weiter deutlich. Zoe Tassovali berichtet.
3: Die extreme Hitze hat die Bahn im August komplett ausgebremst. Die Technik machte immer wieder Probleme. Züge mussten an vielen Stellen langsamer fahren. Dann kamen noch die vielen Baustellen dazu. Die Bahn baut wichtige Strecken aus, zum Beispiel am Rhein und mitten in Berlin. Das alles kostet natürlich Zeit und bei den Fahrgästen ordentlich Nerven. Unterm Strich lief es zwar ein bisschen besser als in den vorherigen Monaten, aber noch nicht gut genug. Bahnchefin Paller will, dass in diesem Jahr mindestens 6 von 10 Fernzügen pünktlich fahren.
1: Nach dem Köln-Triathlon gestern ziehen die Veranstalter eine sehr positive Bilanz. Rund 4.200 Athletinnen und Athleten sind angetreten, um schnellstmöglich durch Köln zu laufen, zu radeln und zu schwimmen. Laut Veranstalter war das ein neuer Teilnehmerrekord. Und nicht nur viele Teilnehmende waren da, sondern auch Fans entlang der Strecke und am Ziel am Tanzbrunnen. Hier konnte sich Alexander Kull aus Weimar bei den Herren und Jenny Jendrischik aus Hamburg bei den Frauen den ersten Platz auf dem Treppchen sichern. Und das waren die Nachrichten für Köln mit Tobi Volke. 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
4: Die 30 Grad sind geknackt bei uns in Köln. Es bleibt auch schön heute, ab morgen wird es dann aber schon wieder nasser und kühler.
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4: Kai und Bernd haben uns einen Blitzer durchgegeben auf der Frohnhofstraße in Ossendorf am Caritas-Wohnheim. Da ist 30 erlaubt. Der Blick auf die Autobahn, der Standardstau auf der 4 aus Aachen zwischen Kreuzgenwest und Eiffeltor. Vor der Schrankenanlage 12 Minuten dauert's länger. Den kompletten Verkehr gibt's in der Radio Köln App. Und wenn ihr noch was gesehen habt, schickt gerne ein WhatsApp an die 0221 951 99 99. Zweimal haben sie diesen Sommer das Rhein-Energiestadion vollgemacht. Die große Abschiedstour der Toten Hosen hat ja schon zehntausende Fans angezogen. Ich glaube, hunderttausende dürften es ja locker sein. 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
4: Schönen Montag. Hier ist Elton John für euch.

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2: Steh auf, wenn du am Boden bist, ist ein Versuch, Menschen, denen eine große Enttäuschung widerfahren ist, die wieder auf die Beine zu bringen, denen klar zu machen, dass das Leben weitergeht und die größte Niederlage verschmerzbar ist, sobald man erkennt, dass alles mal vorübergehen wird und die Niederlage selber und das auf dem Boden sein kein ewiger Zustand ist. Es liegt an dir, wieder aufzustehen.
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Ich bin Daniel.

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1: Mit Thorsten Adolfs. Guten Tag. Nach dem desaströsen Wahlergebnis der CDU bei der Landtagswahl in Sachsen-Anhalt geht der Blick auch nach Berlin und zu Bundeskanzler Merz. Der CDU-Chef hat sich eben zu den Ergebnissen geäußert. Er und die CDU seien zutiefst schockiert über den hohen Wahlsieg der AfD, sagte er. Die CDU werde jetzt nicht zur Tagesordnung übergehen. Gleichzeitig machte Merz klar, den Reformkurs der Bundesregierung wird er fortsetzen. Lena Bauer aus dem News-Team. Was kündigt Merz jetzt konkret an?
2: Das Wahlergebnis soll Konsequenzen haben. Welche genau, das sagte er nicht. Klar sei aber, die CDU will in den nächsten Tagen intensiv über das Ergebnis beraten, so Merz. Vom Reformkurs, den er zuletzt gefahren ist, will er nicht abrücken. Seine Entschlossenheit sei ungebrochen. Es gehe um die Zukunft des Landes und um die Chancen von Kindern und Enkeln. Merz räumte aber ein, die Politik müsse besser erklären, warum diese Reformen nötig seien und die Menschen stärker auch emotional erreichen.
1: Emotional erreichen, was meint er damit?
2: Ja, Merz sagte, dass viele Angst um ihre Zukunft, um das wirtschaftliche Fundament und ihre soziale Absicherung haben. Deswegen will er gemeinsam mit der SPD in der Koalition besser erklären, warum die Reformen nötig und richtig sind. Und er kündigte auch Gespräche dazu mit der SPD-Spitze an. In der Union gibt es laut Merz den Wunsch, Bürgerinnen und Bürger stärker zu entlasten. Gleichzeitig müssten die Staatsfinanzen solide bleiben.
1: Dankeschön, Lena. Und jetzt weitere Meldungen in der Zusammenfassung. Beim Hackerangriff auf die Berliner Verwaltung sind nach Angaben des Senats keine Daten abgeflossen, die für die nationale Sicherheit wichtig sind. Das hat Berlins Digitalstaatssekretär Hauer im Innenausschuss des Abgeordnetenhauses mitgeteilt. Demnach wurden nur Dateien mit der niedrigsten Geheimhaltungsstufe gestohlen. Die Fernzüge der Deutschen Bahn sind im vergangenen Monat etwas pünktlicher gefahren. 54,2% der Züge kamen nach Konzernangaben pünktlich ans Ziel. Im Juni und Juli seien es jeweils 52,6% gewesen. Grund für die anhaltend hohe Zahl an Verspätungen seien wetterbedingte Störungen gewesen, heißt es. Vor allem die hohen Temperaturen hätten zu Anlagenausfällen und vielen Langsamfahrstellen geführt. In den Gefängnissen in NRW sind seit dem Jahr 2022 mehr als 6.800 Smartphones gefunden worden. Das steht in einem aktuellen Bericht von Justizminister Limbach an den Rechtsausschuss des Landtags. Allein in der JVA Bielefeld-Senne waren es demnach mehr als 1.100, allerdings im offenen Vollzug. Im geschlossenen Vollzug lag die JVA Bochum vorne mit 389 Mobiltelefonen. Das VW-Werk in Osnabrück steht vor einem radikalen Wandel. Wo bisher Autos vom Band liefen, sollen in Zukunft Waffen produziert werden. VW zieht sich komplett aus dem Standort zurück. Stattdessen wird dort ein israelischer Investor einsteigen. Auch wenn es noch keine offiziellen Details zur Produktion gibt, deutet vieles darauf hin, dass dort Technik für Luftverteidigungssysteme, wie sie zum Beispiel für die Raketenabwehr genutzt werden, gebaut werden. Die normale Fahrzeugfertigung dort wird nächstes Jahr auslaufen. Soweit die Meldungen mit Thorsten Adolfs.
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3: Also der Sommer gibt nochmal richtig Gas heute. Viel Sonne für euch und bis zu 30 Grad. Morgen war es das schon wieder. Ihr bekommt die Sonne kaum noch zu sehen. Dafür regnet es immer wieder mal. Und ihr bekommt auch nur noch maximal 23 Grad morgen.
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3: Mit Kai und Bernd. Die beiden Radio Köln-Hörer haben was gesehen. Auf der Frohnhofstraße in Ossendorf wird geblitzt auf Höhe des Caritas-Wohnheims. Tempo 30 blitzt sogar in beide Richtungen. Also doppelt aufpassen und sagt mir gern Bescheid, was ihr noch so seht auf den Straßen in und um Köln. Hier ist die kostenlose Radio Köln-Verkehrshotline 0800 951 99 99. Im Stadtgebiet nichts Besonderes los. Auf den Autobahnen ist einiges los auf der A4. Aachen-Köln, Vorsicht bitte auf Höhe Eiffeltor, da hat es gekracht. Es gibt eine ungesicherte Unfallstelle und es staut sich auch schon ordentlich zurück. 5 Kilometer Stau, 20 Minuten Stauzeit. Denkt bitte an eine Rettungsgasse und mehr Verkehrsmeldungen findet ihr immer aktuell in der Radio Köln App. Es ist der Tag danach. Ganz Deutschland hat gestern mal nach Sachsen-Anhalt geschaut. Ja, vielleicht sollten wir das öfter mal machen. Viele von euch waren da auch bestimmt überrascht. 43,8% hat die AfD eingefahren. Immerhin eine in Teilen rechtsextreme Partei. Auch international hat das für Reaktionen gesorgt. Sprechen wir gleich drüber. Um 15:15 hier bei Radio Köln.
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0: Junge, Junge. 43,8% für die AfD in Sachsen-Anhalt. Das ist ein Ergebnis, das viele heute erstmal verdauen müssen. Klar, einerseits ist es Demokratie, andererseits gilt die Partei gerade in diesem Bundesland als gesichert rechtsextrem. Im Ausland ist diese Landtagswahl deswegen ja auch sehr aufmerksam verfolgt worden. 800 Journalisten waren gestern akkreditiert und die Reaktionen, die gehen von Idioten oder Verräter bis zu gut gemacht. War alles dabei. Radio Köln Politexpertin Claudia Löhr aus den USA kamen in der Nacht wiederum Glückwünsche vom reichsten Mann der Welt.
1: Genau, kurz nach Mitternacht unserer Zeit gab es ein erstes Schulterklopfen von Tech-Milliardär Elon Musk. Der hat sich auf X zu Wort gemeldet. Gut gemacht, hat er geschrieben. Und Ulrich Siegmund, der AfD-Spitzenkandidat, hat sofort zurückgetickert. Danke für die Unterstützung. Er hofft auf eine starke Zusammenarbeit. Beste Grüße aus Sachsen-Anhalt. Und von US-Präsident Trump gibt es auch schon eine Reaktion. Der hat sozusagen Bilder sprechen lassen. Der hat eine Hochrechnung von gestern Abend gepostet. Die AfD darauf ja mit 44,4% klarer Wahlsieger. Einen Kommentar hat er allerdings noch nicht dagelassen.
0: Ist vielleicht auch besser so. Ob man solche Freunde haben möchte, Donald Trump, Elon Musk. Naja, müsst ihr selber entscheiden. Aus Europa kamen wiederum sehr unterschiedliche Reaktionen, ne?
1: Ja, aus Polen kamen deutliche Worte. Ministerpräsident Donald Tusk war fassungslos. Er hat geschrieben, nur Idioten oder Verräter können sich über den Triumph der AfD in Deutschland freuen. Aber die rechten Freunde in Europa feiern diesen Wahlsieg der AfD. Glückwünsche kommen aus Italien. Der Vizechef Matteo Salvini schreibt, Komplimente an die Freundin Alice Weidel und an die gesamte AfD für diesen Triumph. Und Viktor Orban, der ehemalige ungarische Ministerpräsident, jubelt. Ein großartiger Abend für Deutschland und Europa. Schnall dich an, das ist erst der Anfang. In Klammern, er ist ja für seine Politik im April abgewählt worden und zwar ziemlich deutlich.
0: Ja, Prost Mahlzeit. Auch aus Köln gibt es Reaktionen. Köln stellt sich quer, plant jetzt eine große Demo morgen ab 17 Uhr am Heumarkt. Dankeschön soweit, Claudia Löhr.
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1: Ich bin Tobi Volke, hallo. Stadt öffnet mehr Schulhöfe nach Schulschluss. Kölner Polizei ermittelt nach Sabotage am Stromnetz. Und das Wetter ist heute heiß und sonnig bei bis 30 Grad. Platz zum Spielen für Kinder und Jugendliche auf Schulhöfen, auch nach Schulschluss. Die Sommerferien über war das ein Pilotprojekt der Stadt Köln an 31 Schulen. Weil das wohl gut geklappt hat und gut angenommen wurde, kommen ab heute nochmal weitere 66 Schulhöfe dazu. Pierre Rempe mit den Infos.
2: Das heißt, nach Schule aus könnt ihr die Schulhöfe frühestens ab 10 und dann bis 19 Uhr, wie die Stadt schreibt, als Bewegungs- und Spielraum nutzen. Die Stadt begleitet Schulhoföffnungen eng. Das heißt, Ordnungsamt und Mitarbeitende des Amtes für Schulentwicklung kontrollieren regelmäßig vor Ort. Während der Sommerferien hätte es ein paar wenige Beschwerden gegeben. Die hätte man aber alle schnell beheben können. Eine Übersicht aller geöffneten Schulhöfe findet ihr über den Link auf radioköln.de.
1: Die Kölner Polizei geht im Zusammenhang mit den Sabotagefällen an Umspannwerken in NRW einer weiteren Spur nach. An einem Umspannwerk im Kreis Wesel ist ein Zaun aufgeschnitten worden. Seit heute ermittelt die Polizei auch dort. Gemeinsam mit dem Betreiber wird die Anlage derzeit überprüft. Eine Ermittlungsgruppe wertet außerdem Unterlagen aus dem Besitz des gesuchten Tatverdächtigen aus. Dabei geht es um mögliche weitere Tatorte in ganz Deutschland. Weitere Einzelheiten nennt die Kölner Polizei nicht, um die Fahndung nicht zu gefährden. Die AfD feiert einen historischen Wahlsieg bei der Landtagswahl in Sachsen-Anhalt. Währenddessen regt sich hier in Köln Widerstand. Das Bündnis Köln stellt sich quer, ruft für morgen zu einer Demonstration auf dem Heumarkt auf. Sandra Rosenthal weiß mehr dazu.
3: Unter dem Titel "Keine Rechtsextremisten an der Macht" wollen sie für Demokratie und den Sozialstaat, die Werte des Grundgesetzes, Vielfalt und Menschenwürde demonstrieren. Der AfD-Landesverband Sachsen-Anhalt wird vom Verfassungsschutz als gesichert rechtsextremistisch eingestuft, weil dementsprechend jetzt zum ersten Mal in der Bundesrepublik Deutschland Rechtsextreme in einer Landesregierung an die Macht kommen könnten, will sich das Kölner Bündnis erneut für eine stabile Brandmauer stark machen. Die Demo soll morgen Nachmittag um 17 Uhr auf dem Heumarkt stattfinden.
1: Wenn ihr dieses Jahr hier in Köln nochmal ins Freibad wollt, dann ist jetzt eure letzte Chance. Die Freibadsaison der Kölnbäder, die geht am Sonntag zu Ende. Und heute ist wahrscheinlich der perfekte Tag, denn heute wird es nochmal richtig warm und sonnig. Ab morgen soll es wieder stärker abkühlen. Die nächste Freibadsaison startet dann voraussichtlich wieder im Mai 2027. Das waren die Radio Köln Nachrichten mit Tobi Volke und damit wieder zurück zu dir, Gabor.
4: Dankeschön. Ich muss mich auch kurz korrigieren. 31 Grad messen wir jetzt sogar schon.
1: Oh, ich bin viel zu dick angezogen. Ich habe noch ein T-Shirt an.
4: Ab ins Freibad.
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4: Also wie gesagt, ihr schwitzt bei 31 Grad, als hätten wir wieder Hochsommer. Dazu scheint die Sonne den ganzen Tag. Morgen kommt dann aber auch schon wieder die Abkühlung. Die Sonne verschwindet hinter dicken Wolken. Es gibt immer wieder Regen und nur noch 23 Grad.
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4: Und der Blitzer der Stunde kommt von den Radio Köln-Hörern Kai und Bernd. Sie haben ihn entdeckt und gemeldet hier bei Radio Köln. Vielen Dank dafür. Er ist auf der Frohnhofstraße, der Blitzer, in Ossendorf auf Höhe des Caritas-Wohnheims. Tempo 30 blitzt in beide Richtungen. Eure Verkehrsmeldungen nehmen wir jederzeit gerne per WhatsApp-Sprachnachricht oder WhatsApp-Text, wie ihr mögt. Mit dieser Nummer in eurem Handy 0221 9 51 99 99. Vorsicht bitte auf der A1 Euskirchen-Köln. Zwischen Bockelmünd und Kreuz Nord ist eine ungesicherte Unfallstelle und es gibt ordentlich Stau auf der A4 Aachen-Köln zwischen Kreuz West und Eiffeltor. Da ist ein Fahrzeug liegen geblieben. Es staut sich zurück 5 Kilometer und ihr verliert 22 Minuten. 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

0: 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Die Toten Hosen rocken schon seit 1982 auf der ganzen Welt die Bühnen. Und am 3. 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
0: Ach, das wird geil. Aber die Hosen haben auch nach all den Jahren immer noch viele junge Fans. Philipp zum Beispiel. Der hat sich auch die kostenlosen Tickets mit dem richtigen Codewort über radioköln.de geholt, weil er die Toten Hosen eigentlich schon immer feiert.
2: Tatsächlich war das erste Konzert, auf dem ich jemals war mit meinem Bruder. Der ist auch Toten Hosen-Fan und wir waren auch dieses Jahr schon auf dem Konzert von denen. Die hören ja leider auf. Und deswegen freut es mich umso mehr, das Ticket nochmal gewonnen zu haben für so ein Exklusivkonzert. Da werde ich dann wahrscheinlich auch nochmal mit meinem Bruder hingehen.
0: Guck mal, Philipp, so war es bei mir auch. Mein erstes Konzert waren die Toten Hosen. Das war allerdings schon in den 90ern. Im Dezember, das wird ein ganz kleiner Rahmen, quasi ein Kneipenkonzert. Nur 1300 Fans sind mit dabei und eben auch Philipp und sein Bruder.
2: Das ist genau das Coole daran. Ich freue mich da sehr, sehr, sehr drauf. Und das wird richtig cool, mit so wenig Gästen das Konzert genießen zu können.
0: Und auf welchen Song freut sich Philipp am meisten?
2: Hier kommt Alex. Das ist absoluter Favorit live. Tatsächlich würde ich jetzt auch mal richtig mittendrin mitmischen und das ist ein Song, den kennt eigentlich jeder und da geht's richtig ab, ja.
0: Aber hallo, Campino gibt natürlich auch immer noch Vollgas und das Konzert ist ja auch für einen guten Zweck. Die Hosen spielen für unsere Aktion Lichtblicke und damit helfen wir Familien in NRW, die unverschuldet in Not geraten sind. Dafür hat Philipp auch gespendet. Vielen Dank dafür.
2: Ja, wenn ich schon die Karten gewinne, habe ich mir schon gedacht, also da muss ich jetzt spenden, weil es auch für einen guten Zweck und damit tut man anderen Leuten auch was Gutes. Ich habe selber jetzt was davon durch das Konzert, was super ist. Und ich freue mich einfach auch, anderen Leuten dann noch mal was Gutes zu tun.
0: So sieht's aus. Darum geht's bei der Aktion Lichtblicke. Die nächsten Hosentickets gibt's, wenn ihr das richtige Codewort hört, hier bei Radio Köln. Und das kann jederzeit passieren. Also dranbleiben.
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1: Mit Thorsten Adolfs. Guten Tag.
2: Ich muss einräumen, dies ist die schwerste Wahlniederlage, die die CDU seit Jahrzehnten eingefahren hat.
1: So hat sich Bundeskanzler Merz jetzt am Nachmittag zu dem Ergebnis der Landtagswahl in Sachsen-Anhalt geäußert. Bei einer Pressekonferenz sprach er auch von Konsequenzen. Die muss das Ergebnis haben, sagte er. Die CDU ist bei der Wahl auf rund 17% abgestürzt, ein Minus von fast 20%. Lena Bauer aus dem Newsteam, so richtig viel hat Merz inhaltlich zu den Konsequenzen aber nicht gesagt.
3: Ja, Merz sagte, die CDU könne nach dieser Niederlage nicht einfach zur Tagesordnung übergehen. Merz will das Ergebnis intern weiter aufarbeiten. Wie das genau aussehen soll, hat er nicht gesagt. Außerdem seien dazu Gespräche mit der SPD-Spitze geplant, vor allem darüber, wie der Reformkurs der Bundesregierung weitergehen soll. Dabei geht es auch um heikle Reformthemen wie die Rente nach 45 Beitragsjahren, den Haushalt und die geplante Steuerreform. Daran wolle er festhalten.
2: Aber ich weiß, dass wir mehr tun müssen, als nur mathematisch, volkswirtschaftlich, wie immer Sie es nennen wollen, diese Reform zu begründen. Wir müssen versuchen, ich selbst auch, die Menschen auch in ihrer ganzen Emotionalität stärker zu erreichen.
3: Viele hätten Angst um ihre Zukunft, um das wirtschaftliche Fundament und um ihre soziale Absicherung. Deshalb gehe es darum, besser zu erklären, warum die Reformen nötig und richtig sind. Der Wunsch in der Union sei es, Bürgerinnen und Bürger stärker zu entlasten. Gleichzeitig müssten die Staatsfinanzen solide bleiben.
1: Danke, Lena. Und jetzt weitere Themen im Überblick. Nach dem Hackerangriff auf die Berliner Verwaltung wird das Krisenmanagement in der Hauptstadt kritisiert. IT-Experten bemängeln, dass nicht sofort nach der Veröffentlichung der ersten Daten im Darknet alle Zugänge gesperrt wurden. Von der Senatsverwaltung heißt es, bei dem Angriff seien nur Daten gestohlen worden, die niedrigste von 4 Geheimhaltungsstufen gehabt hätten. Der Hitzesommer hat auch die Wassertemperaturen der Nord- und Ostsee deutlich ansteigen lassen. In der Nordsee wurde das langjährige Mittel an einigen Stellen um mehr als 2 Grad übertroffen. Am wärmsten waren die Gewässer rund um die Insel Helgoland. In der Ostsee gab es besonders hohe Werte vor der schwedischen Ostküste, entlang der deutschen und polnischen Küsten und im äußersten Norden, heißt es vom Bundesamt für Seeschifffahrt und Hydrographie. Das im Koalitionsvertrag versprochene dritte beitragsfreie Kita-Jahr in NRW ist nach Angaben des Landesfinanzministeriums noch in der Schwebe. Ob es kommt, soll erst nach der nächsten Steuerschätzung im November entschieden werden. Laut Ministerium würde das beitragsfreie Jahr das Land 230 Millionen Euro zusätzlich kosten. Auch wenn Kriege, Hitzewellen und der rasante technische Wandel viele Menschen verunsichern, sind wir dem nicht hilflos ausgeliefert, sagt der UN-Hochkommissar für Menschenrechte Türk. Die Geschichte zeige immer wieder, dass Ungerechtigkeiten gemeinsam gestoppt werden können. Türk warnt allerdings eindringlich vor den Risiken künstlicher Intelligenz. Er kritisiert, dass nur eine Handvoll mächtiger Männer die Kontrolle über KI habe und dabei vor allem unsere Daten ausbeute. Das waren die Nachrichten mit Thorsten Adolfs.
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4: Schwitzig ist das, 31 Grad. Hochsommerliches Wetter nochmal hier im September mit viel, viel Sonne heute. Morgen kühlt er dann ab bei maximal 23 Grad, denn es gibt morgen wiederum kaum Sonne, dafür viele, viele Wolken und immer wieder wird's nass.
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4: Aktuell keine Blitzer gemeldet. Wenn ihr was seht, ruft die kostenlose Radio Köln Verkehrshotline an. Das ist die 0800 951 99 99. Aktuell viel los auf der Venloer Straße. 20 Minuten Stauzeit auf der Venloer zwischen A1 Abfahrt Bocklemünd und dem Militärring. Es staut sich Richtung Norden. Dann Vorsicht auf der A3 bitte. Köln-Frankfurt zwischen Kreuz Ost und Dreieckheimer. Liegt was auf der mittleren Spur, so ein Plastikteil. Und es ist besonders voll gerade auf der A1 Euskirchen-Köln. Köln zwischen Löwenich und Kreuz Nord. 4 Kilometer Stau, ihr verliert 30 Minuten, weil es da einen Unfall gegeben hat. Und mehr Verkehrsmeldungen gibt's wie gewohnt auf radioköln.de. 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

0: Morgen, Radio Köln ist hier und habt ihr es gewusst? Ganz viele kölsche Bands und kölsche Live-Musik bekommt hier einmal im Jahr sogar am Ballermann.
1: Scheiß drauf, Malle ist nur einmal im Jahr.
0: Wirklich wahr, die kölsche Woche, die startet heute auf Mallorca. Und Radio Köln hat sich gedacht, wir starten die kölsche Woche einfach schon hier in Kölle am Kölner Flughafen. Dafür haben wir Radio Köln-Reporterin Svenja Hein mit Björn Häuser losgeschickt, so als kleine Überraschung für euch Urlauber.
2: Björn, bist du ein bisschen aufgeregt?
3: Guten Morgen, ja, ich bin hier mit meiner Gitarre am Airport Köln-Bonn. Und die Idee ist, dass wir jetzt einfach mal an so ein Gate gehen, wo gleich ein Flieger nach Mallorca startet und da zusammen singen. Mal sehen, ob das klappt.

0: Neues Jahr. Oh ja.
1: Grandios. Echt, absolut cool.
2: Das ist halt Köln, ne?
3: Ja, natürlich. In Köln passiert alles.
4: Super. Musik verbindet.
2: Total schön. Guter Auftakt für so eine schöne Reise. Also die Kölner sind hörbar happy. Schöne Überraschung am Morgen. Was sagst du?
1: Ja, Wahnsinn, ne? Also man geht einfach mit der Klampfe an so ein Abfluggate und plötzlich singen alle mit. Und es wird so ein warmes Gemeinschaftsgefühl, macht sich breit. Das war super.
2: So, und das können wir in ganz groß nochmal haben, in der Arena.
1: Jawohl, bei 10 Jahre Kölle singt. 27. September in der Längstes Arena. Es wird ein fantastischer Abend und Tickets gibt's natürlich überall, wo es Tickets gibt.
5: Ich wünsche euch einen guten Flug, schönen Urlaub.
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0: 16.19 Uhr, Radio Köln ist hier. Fast 44% der Menschen in Sachsen-Anhalt haben gestern die AfD gewählt. Nun ist Sachsen-Anhalt nicht Deutschland und schon mal gar nicht Köln. Aber auch in den aktuellen Sonntagsumfragen liegt die AfD deutschlandweit ziemlich deutlich auf Platz 1. Viele Menschen haben deswegen ja Sorgen. Das Bündnis Köln stellt sich quer, ist ja schon seit Jahrzehnten aktiv gegen rechts. Und aus gegebenem Anlass rufen die für morgen 17 Uhr zu einer Kundgebung am Heumarkt auf. Man wolle jetzt laut werden, weil in Deutschland zum ersten Mal Rechtsextreme in einem Bundesland an die Macht gekommen seien. Es soll demonstriert werden für eine Brandmauer gegen die AfD. Also vielleicht wollt ihr ja dabei sein. Ansonsten wisst ihr jetzt aber, dass es morgen voll werden kann in der Kölner City. Eine Demo ab 17 Uhr am Heumarkt.
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1: Ich bin Tobi Volke, hallo. Mehr Schulhöfe öffnen zum Spiel nach der Schule. Strafverfahren gegen Xavier Naidoo wegen Volksverhetzung. Und das Wetter heiß und sonnig bis 31 Grad. Ein erfolgreicher Versuch und jetzt wird das Angebot erweitert. Kinder und Jugendliche, die nach Schulschluss auch weiter auf Schulhöfen spielen oder chillen dürfen. Während der Sommerferien war das an 31 Kölner Schulen möglich. Weil das laut Stadt gut geklappt hat, kommen jetzt nochmal 66 weitere Schulhöfe dazu. Die Schulhöfe öffnen immer, wenn kein Unterricht ist, frühestens um 10 und dann bis 19 Uhr. Ordnungsamt und Schulentwicklungsamt passen auf, dass alles gut läuft. Eine Übersicht aller geöffneten Schulhöfe findet ihr über den Link auf radioköln.de. Das Landgericht Mannheim hat ein Strafverfahren gegen den Sänger Xavier Naidoo eröffnet. Es hat die Anklage der Staatsanwaltschaft von vor 3 Jahren zugelassen. Sie wirft Naidoo unter anderem Volksverhetzung vor. Thomas Bremser berichtet.
2: Der Anklage zufolge soll der Sänger einen Mitarbeiter der Amadeo-Antonio-Stiftung beleidigt haben. Die Stiftung kämpft gegen Rassismus und Antisemitismus. Naidoo soll in dem Zusammenhang auch Texte veröffentlicht haben mit antisemitischem Inhalt. Darauf wurde er mehrfach angezeigt. Die Anwälte Naidoos sagen, ihr Mandant lehne antisemitisches, rassistisches und fremdenfeindliches Gedankengut entschieden ab. Weitere Anklagepunkte gegen ihn wurden fallen gelassen.
1: Mit ihren beiden kleinen Kindern auf dem Rücksitz ist eine Frau am Samstag offenbar stark betrunken durch Müngersdorf gefahren. Ein aufmerksamer Kölner hatte die Fahrt beendet, als die Frau an einem Zebrastreifen an der Kreuzung Alter Militärring Aachener Straße anhielt, öffnete er die Fahrertür und zog den Zündschlüssel ab. Weitere Einzelheiten hat Sandra Rosenthal.
3: Vorher hatten Zeugen der Polizei Schlangenlinien und beinahe Unfälle gemeldet. Die Kinder im Auto waren 1 und 3 Jahre alt. Ein Atemalkoholtest ergab laut Polizei rund 2,4 Promille. Die Polizei ließ der 31-Jährigen eine Blutprobe entnehmen und stellte ihren Führerschein und das Auto sicher. Auch das Jugendamt wurde informiert. Weil der Wagen offenbar frische Schäden hatte, wird jetzt geprüft, ob die Frau unterwegs Unfälle verursacht hat. Dazu sucht die Polizei Zeugen.
1: Noch diesen Monat soll die Kölner Oper nach jahrelanger Sanierung wieder öffnen. Und dafür soll auch der davorliegende Offenbachplatz wieder auf Vordermann gebracht werden. Die AWB meldet, dass sie da deswegen gerade eine umfassende Intensivreinigung durchführt. Für die Arbeiten ist ein Reinigungsteam mit bis zu 5 Mitarbeitenden im Einsatz. Außerdem kommen spezielle Reinigungsfahrzeuge mit Schrubbdeck und Hochdrucktechnik zum Einsatz. Dabei werden dann zum Beispiel Kaugummirückstände entfernt und auch Verschmutzungen durch die jahrelange Baustelle sollen beseitigt werden. Und das waren die Radio Köln Nachrichten mit Tobi Volke.
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4: Hochsommerwetter, Sonnenschein, blauer Himmel, 31 heiße Grad messen wir aktuell in Köln. Genießt es, wenn ihr auf so Wetter steht, denn morgen ist es vorbei damit. Morgen kommt eine dicke Wolkendecke und verdrängt die Sonne. Dazu gibt es auch immer wieder mal Regen und wärmer als 23 Grad wird es morgen nicht.
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4: Aktuell habt ihr mir keine Blitzer gemeldet. Gibt auch nichts Außergewöhnliches im Stadtgebiet. Wenn was los ist, ruft die kostenlose Radio Köln Verkehrshotline an. 0800 951 99 99. Mehr los ist schon auf der Autobahn. Vorsicht auf der A4. Aachen-Köln auf Höhe Kreuz Süd liegen Reifen und eine Schaufel. Bitte passt auf und besonders voll ist es auf der A1. Euskirchen-Köln zwischen Löwenich und Kreuz Nord. 5 Kilometer Stau, 25 Minuten Stauzeit nach dem Unfall. Und A4 Köln-Aachen zwischen Kerb und Merzenich steht hier sogar 1 Stunde im Stau. Behaltet die Nerven. Mehr Verkehrsmeldungen gibt's immer in der Radio Köln-App. Genießt dieses schöne Wetterchen. Das ist ja wirklich nochmal Hochsommer hier Anfang September. Wunderbares Wetterchen, um im Feierabend nochmal irgendwo im Biergarten zu chillen oder schön auf Balkonien. Wünsche ich auf jeden Fall einen schönen Montagnachmittag mit uns.
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1: Mit Thorsten Adolfs. Guten Tag. Nach Sabotageversuchen an der Stromversorgung sind jetzt 9 weitere selbstgebaute Sprengvorrichtungen in Sachsen aufgetaucht, auch mutmaßlich für Anschläge auf die Stromversorgung. Die Sprengvorrichtungen befanden sich nach Behördenangaben unmittelbar an Hochspannungsleitungen in der Nähe eines Umspannwerks bei Görlitz. Gleichzeitig ermittelt die Kölner Polizei wegen eines aufgeschnittenen Zauns an einem Umspannwerk im Kreis Wesel. Lena Bauer aus der Nachrichtenredaktion hat die Details.
2: Es läuft laut Behörden eine Überprüfung der Anlage im Kreis Wesel. Außerdem geht die Fahndung nach einem Tatverdächtigen weiter. Es handle sich um einen 48 Jahre alten Mann aus Nordrhein-Westfalen. Sein Wohnmobil war gestern im Rahmen eines Großeinsatzes aufgetaucht, auf einem Parkplatz in der Nähe des Hambacher Forsts. Dort wurden wohl auch Unterlagen gefunden, die jetzt von Einsatzkräften ausgewertet werden. Auch mit Blick auf mögliche weitere Tatorte im Bundesgebiet. Laut der Polizei könnte der Mann inzwischen mit einem Rad unterwegs sein. Er soll für die Anschläge am vergangenen Dienstag auf Umspannwerke in Brandenburg und Bergheim verantwortlich sein. Außerdem wurden später verdächtige Vorrichtungen in Dormagen und Weißweiler entdeckt.
1: Und jetzt weitere Nachrichten in der Zusammenfassung. NRW-Ministerpräsident Wüst warnt nach dem Wahlergebnis in Sachsen-Anhalt vor den Folgen einer möglichen Regierungsübernahme in dem Bundesland durch die AfD. Es sei naiv zu glauben, die AfD würde sich schon irgendwie von selbst entzaubern, so Wüst. Die Partei habe einen Plan mit diesem Land und das sei kein guter Plan. Russland hat seine Ankündigung umgesetzt und alle Goethe-Institute im Land geschlossen. Die Mitarbeiter wurden aufgefordert, Russland bis spätestens zum 13. September zu verlassen. Damit reagiert Moskau auf die deutschen Strafmaßnahmen als Reaktion auf den Anschlagsversuch mit einer Sprengstoffdrohne am Flughafen Leipzig-Halle. E-Autos waren im vergangenen Jahr beim Fahren günstiger als Benziner, und zwar um rund 33%. Das geht aus einem Bericht des International Council on Clean Transportation hervor, der in Brüssel vorgestellt wurde. Als Gründe werden darin fallende Batteriekosten und hohe Treibstoffpreise genannt. Die EU rückt näher an Grönland heran. Sie will ihre Zusammenarbeit mit Grönland deutlich ausbauen. Kommissionspräsidentin von der Leyen hat dazu einen neuen Plan unterzeichnet, der auch ein Investitionspaket von 200 Millionen Euro umfasst. Das Geld soll unter anderem in die Erschließung wichtiger Rohstoffe, den Ausbau des Internets und in nachhaltigen Tourismus und Wohnungsbau fließen. Mit der engeren Kooperation soll außerdem die Cybersicherheit gestärkt werden. Der Besuch findet vor dem Hintergrund statt, dass US-Präsident Trump Grönland für die USA beansprucht und die Insel wegen ihrer Rohstoffe und strategischen Lage kaufen will. Das waren die Nachrichten mit Thorsten Adolfs.
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3: Es ist auf einmal schon wieder Hochsommer, 31 Grad, kaum ein Wölkchen am Himmel. Naja, nur so ein paar harmlose Wolken und viel, viel Sonne. Morgen kommt ein Wetterumschwung, Leute. Dann sind es nur noch 23 Grad, denn die Sonne verschwindet wieder. Es wird grau und auch nass den ganzen Tag immer wieder.
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3: Und zwar mit Radio Köln-Hörerin Nicola.
4: Auf der Nieler Straße stadteinwärts, noch etwas vor dem Klutgelände, steht auf der rechten Seite der schwarze Kasten diesmal und blitzt bei 30. Tschüss.
3: Tschüss, danke schön, Nicola. Und eure Verkehrsmeldungen nehmen wir natürlich, wie immer, kostenlos über die Radio Köln Verkehrshotline 0800 951 99 99. Es gibt keine außergewöhnlichen Staus im Stadtgebiet. Auf den Autobahnen passt bitte auf der A4 Aachen-Köln auf Höhe Kreuz Süd liegen Reifenteile und eine Schaufel. Außerdem ist es besonders voll auf der A4 Köln-Olpe zwischen Frankenforst und Overath. Nach dem Unfall ist die voll gesperrt, die A4, 5 Kilometer Stau und aktuell rechnen wir mit einer Stunde Zeitverlust. Mehr Verkehrsmeldungen gibt's in der Radio Köln App. Was sagt ihr zur Wahl in Sachsen-Anhalt? Knapp 44% für eine in Teilen rechtsradikale Partei. Ich persönlich finde es schlimm, aber in der Demokratie muss man da wohl schlucken und das erstmal so hinnehmen. Jetzt ist aber die Frage, wie will man so eine Regierung bilden in Sachsen-Anhalt? Und was bedeutet die Wahl für den Rest von Deutschland? Reaktionen aus dem politischen Berlin auf diese Wahlergebnisse hört ihr gleich hier bei Radio Köln nach 2 Songs.
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0: Radio Köln ist hier, 17.10 Uhr. Manche sagen, ja, Kanzler Merz hat dieses Wahlergebnis vielleicht zum Teil selber mitverschuldet mit seiner Politik. Er selber ist, wie er selber sagt, schockiert vom haushohen Wahlsieg der AfD in Sachsen-Anhalt. Er will aber weiter für den Erfolg seiner schwarz-roten Bundesregierung kämpfen. Aufgeben ist keine Option, hat Merz vorhin gesagt. In Berlin, Radio Köln, Politexperte David Riemer, du hast heute die Reaktionen der Bundesparteien auf dieses Wahlergebnis in Sachsen-Anhalt für uns. Wie fällt denn deine Bilanz so aus?
1: Ja, ich fange mal mit Kanzler Merz an. Der stand mit versteinerter Miene vor der versammelten Hauptstadtpresse und das Fazit hat er dann gezogen.
2: Dies ist die schwerste Wahlniederlage, die die CDU seit Jahrzehnten eingefahren hat.
1: Trotzdem am geplanten Reformkurs der schwarz-roten Koalition will er festhalten, aber
2: wir müssen sie besser erklären. Ja, das ist so ein Standardsatz, den wir häufig verwenden.
1: Stimmt, das haben wir schon öfters gehört. Tatsächlich verändert hat sich aber kaum etwas.
0: Ja, außer an den Wahlergebnissen der CDU. Und zwar negativ. Richtig gute Laune gab es natürlich bei der AfD. Die streben jetzt nach der ganz großen Macht im Bund, ne?
1: Genau, die schweben im Moment wie auf Wolke 7 nach dem Sieg bei der Landtagswahl in Sachsen-Anhalt. Will die Partei auch in anderen Bundesländern, aber eben auch bei der Bundestagswahl führende Kraft werden? AfD-Co-Chefin Weidel ist jedenfalls siegessicher.
3: Die CDU, CSU wird nie mehr wieder eine Bundestagswahl gewinnen können. Das ist Fakt.
1: Wie eine mögliche Landesregierung in Sachsen-Anhalt übrigens aussehen könnte, dazu wurde nichts gesagt. Eine Koalition dort auf die Beine zu stellen, dürfte weiterhin verdammt schwierig sein.
0: Dankeschön, David Riemer, für die Reaktion aus Berlin auf das Wahlbeben von Sachsen-Anhalt. Und wir sprechen später in der Sendung auch noch über eine Reaktion aus Köln. Denn Köln stellt sich quer, hat schon eine große Demo angekündigt für morgen ab 17 Uhr am Heumarkt gegen die AfD.
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Hallo Köln, 17.19 Uhr, Radio Köln ist hier mit Gabor Leitner und ich kenne zwei kölsche Familien. Da wird heute, glaube ich, ordentlich gefeiert. Und zwar die Familien Steinbüchel und Hoffmann, denn kaum zu glauben, in beiden Familien ist heute eiserne Hochzeit. Also wir haben zweimal eiserne Hochzeit in Köln. Einmal Eheleute Steinbüchel, herzlichen Glückwunsch an Inge, Sibylla und an Heinrich Steinbüchel. Und dann auch noch die Hoffmanns, Marie, Luise und Josef Hoffmann. Die feiern beide 65. Hochzeitstag. Muss man sich wirklich mal reinziehen. 65. Herzlichen Glückwunsch dafür. Hier ist ein Genesis für euch. Jesus, he knows me. Hallo Köln.

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2: Ich bin Tobi Volke, hallo. Fahndungsaufruf nach Stromnetzsabotage, US-Reaktionen nach AfD-Wahlsieg und das Wetter ist heute sommerlich bei bis 31 Grad. Nach mehreren Sabotageaktionen am Stromnetz gibt es jetzt einen dringenden Fahndungsaufruf. Die Kölner Polizei meldet, dass sie heute Nachmittag Hinweise zu einer verdächtigen Person im Umfeld des Kraftwerks Weißweiler erhalten hat. Inzwischen seien auch mehrere Abschussvorrichtungen im Umfeld des Kraftwerks gefunden worden. Die Polizei hat das Gebiet weiträumig abgesperrt. Auch die A4 ist zwischen Eschweiler Ost und Langewehe in beide Richtungen gesperrt. Außerdem wird die Bevölkerung um Mithilfe gebeten. Wer etwas in dem Zusammenhang Verdächtiges beobachtet hat, soll sich bei der 110 melden. Vom Albtraum und Verrat des Nie wieder bis zu Gratulationen. Der Erdrutschsieg der rechtsextremen AfD in Sachsen-Anhalt löst im Ausland teils hochemotionale Reaktionen auf. Die deutsche Regionalwahl ist auch in den USA Thema. Tina Eck berichtet für uns aus den USA.
3: Dass AfD-Spitzen und Trump-Anhänger in den USA einander hofieren, ist kein Geheimnis. Und Elon Musk ist auch schon lange als AfD-Sympathisant bekannt. Der Tech-Milliardär gratulierte zum Wahlsieg in Sachsen-Anhalt. Gut gemacht, schrieb Musk auf X. Und er bekam im Gegenzug gleich ein Angebot zur Zusammenarbeit. Auch Trump-Freund und früherer US-Botschafter in Deutschland, Richard Grenell, gratulierte zu einem großen Sieg. Trump selbst hat noch nichts gesagt, aber seit seinem Amtsantritt kuscheln AfD und US-Regierung enger denn je.
2: Platz zum Spielen für Kinder und Jugendliche auf Schulhöfen auch nach Schulschluss. Die Sommerferien über war das ein Pilotprojekt der Stadt Köln an 31 Schulen. Weil das wohl gut geklappt hat und gut angenommen wurde, kommen ab heute nochmal 66 weitere Schulhöfe dazu. Pia Rempe mit den Infos.
4: Das heißt, nach Schule aus könnt ihr die Schulhöfe frühestens ab 10 und dann bis 19 Uhr, wie die Stadt schreibt, als Bewegungs- und Spielraum nutzen. Die Stadt begleitet Schulhoföffnungen eng. Das heißt, Ordnungsamt und Mitarbeitende des Amtes für Schulentwicklung kontrollieren regelmäßig vor Ort. Während der Sommerferien hätte es ein paar wenige Beschwerden gegeben. Die hätte man aber alle schnell beheben können. Eine Übersicht aller geöffneten Schulhöfe findet ihr über den Link auf radioköln.de.
2: Ein aufmerksamer Nachbar hat in der Nacht in der Innenstadt die Polizei gerufen und die hat daraufhin zwei mutmaßliche Einbrecher festgenommen. Der 70-Jährige war gegen 14:45 durch Geräusche im Treppenhaus wach geworden und hatte Einbrecher vermutet. Im Mehrfamilienhaus hätten die Beamten eine aufgebrochene Dachgeschosswohnung und drei aufgebrochene Kellerverschläge entdeckt. Auf einem Treppenabsatz standen mutmaßliches Diebesgut und Einbruchswerkzeug, darunter ein Tablet, Sonnenbrillen und Parfum. Einen 27-Jährigen Verdächtigen hätten die Polizisten im Hausflur angetroffen, einen 16-Jährigen im Innenhof. Beide sollen noch heute einem Haftrichter vorgeführt werden. Und das waren die Radio Köln Nachrichten mit Tobi Volke.
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5: Da scheint euch die Sonne auf dem Pelz heute und treibt die Temperaturen bis auf 30 Grad. Es gibt ja nur lockere Wolken am Himmel über Köln. Morgen sieht das schon anders aus. Da gibt es stattdessen eine dicke, fette, graue Wolkendecke. Und da kommt auch immer wieder Regen raus den Tag über. Maximal 23 Grad. Wärmer wird es nicht morgen.
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5: Und der Blitzer der Stunde kommt von Radio Köln-Hörer Rainer. Er hat ihn entdeckt auf der Straße des 17. Juni. 50 gilt da, also Tempo 50. Und wenn ihr noch was seht, schickt einfach eine WhatsApp, auch gerne Sprachnachricht zu mir, direkt ins Studio mit dieser Nummer 0221 951 99 99. Es gibt nichts Außergewöhnliches im Stadtgebiet. Auf den Autobahnen bitte aufpassen. Es gibt eine ungesicherte Unfallstelle auf der A555 von Bonn Richtung Köln zwischen Rodenkirchen und dem Kreuz Süd. Und die A4 Köln Richtung Olpe ist zwischen Frankenforst und Overath voll gesperrt. Da muss die Fahrbahn gereinigt werden nach dem Unfall. Aktuell staut es sich 9 Kilometer zurück. Und mehr Verkehrsmeldungen gibt es wie gewohnt auf radioköln.de. Das war mal wieder ein Monsterkonzert. Brings vom Kölner Dom gab es ja schon mal mit dem Beethoven-Orchester. Diesmal ohne Orchester, denn Brings haben 35 Jahre gefeiert. 35-jähriges Jubiläum mit vielen Stargästen. Stefan Raab, Florian Silbereisen, Cat Ballou und so weiter. Wir waren auch mit dabei und hören gleich noch mal rein um 15:45 bei Radio Köln.
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0: was anderes will.
1: Geiles Leben von Glasperlen, Spiel bei Radio Köln. Jetzt geht's aber um eine geile Zeit, eine super geile Zig sogar. Gibt ja viele Bands in Köln. Wir haben ja eine einzigartige Musikszene hier bei uns in der Stadt, auch dank des Karnevals. Aber diese Band hier ist echt was Besonderes, finde ich. 35 Jahre gibt es Brings jetzt schon. Im Grunde immer in derselben Formation. Und am Samstagabend, direkt vom Kölner Dom auf Moncalli-Platz, gab es ein besonderes Jubiläumskonzert von Brings.

0: Springs zusammen mit 5000 von euch. Einfach magisch. Das war ein Gratis-Konzert auf dem Roncalli-Platz von der Band zum Jubiläum, zum 35. Und es kamen auch viele prominente Gäste vorbei. Stefan Raab war auf der Bühne und hat Musik gemacht mit Springs. Florian Silbereisen, Cat Ballou natürlich auch. Und ihr hattet auf jeden Fall auch eine super geile Zick.
1: Die schönste Kulisse Kölns. Es gibt keinen schöneren Platz für ein Konzert und es gibt keinen ehrwürdigeren Rahmen, 35 Jahre Springs zu feiern.
2: Einfach nur fantastisch. Ja, die Location ist super, aber die Location funktioniert natürlich nur mit den Musikern und bei den Musikern besser geht's einfach gar nicht.
3: Kulisse großartig, Musik großartig, Gefühl großartig.
4: Also das war super geil, hier immer in Köln, hier ging die Post ab.
5: Mega, also es war wirklich wunderschön. Ist halt Springs, da weiß man, was man bekommt.
6: Immer wenn kölsche Musik läuft, gehe ich mit Gänsehaut nach Hause, wenn nicht, oder?
7: Also danke Springs, ihr wart wieder super gut.
0: Und auch Radio Köln sagt natürlich danke Springs für 35 Jahre kölsche Musikgeschichte und die sind ja auch nach 35 Jahren noch kein Stück leiser geworden, übrigens, sondern haben ja jetzt mit Cat Ballou zusammen einen neuen Song rausgebracht. Und hier ist er für euch bei Radio Köln. Immer für immer. Cat Ballou und Springs.
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1: Mit Thorsten Adolfs. Guten Abend. Nach der heftigen Wahlniederlage seiner Partei in Sachsen-Anhalt denkt Kanzler Merz nicht ans Aufgeben. Er will trotz massiver Kritik am aktuellen Reformkurs festhalten, das sei seiner Verantwortung als Regierungschef, sagte Merz. Die SPD fordert allerdings noch Änderungen an den Plänen. Lena Bauer aus dem News-Team. Wie hat Merz denn den deutlichen Wahlsieg der AfD in Sachsen-Anhalt eingeordnet?
2: Er war für seine Verhältnisse erstaunlich selbstkritisch und sprach von der schwersten Niederlage seit Jahrzehnten. Und er hat auch gesagt, dass er den Bürgern seine politischen Pläne bisher nicht gut genug vermitteln konnte. Merz will auf jeden Fall weitermachen. Schließlich sei er für 4 Jahre gewählt worden. Er hoffe dabei auf den Rückhalt seiner Partei. Es ist aber ein offenes Geheimnis, dass hinter den Kulissen schon intensiv über seine Zukunft spekuliert wird. Und der Druck wird wohl auch nicht nachlassen, denn die Prognosen für die Landtagswahl in Mecklenburg-Vorpommern, die bald stattfindet, sehen für die CDU auch nicht besonders rosig aus.
1: Schauen wir nochmal auf den Bund. Auch der Koalitionspartner SPD hat sich ja zur angespannten Lage der Regierung geäußert.
2: Genau, die SPD hat signalisiert, dass die bisherigen Reformen so nicht weitergehen können, weil sie bei den Menschen zu viel Unmut auslösen würden. Besonders bei Themen wie Rente, Pflege und den Spritpreisen fordern die Sozialdemokraten deutliche Kurskorrekturen. Merz hat darauf reagiert und Gesprächsbereitschaft signalisiert, zum Beispiel wenn es um die Sorge vieler langjährig Beschäftigter um ihre Rente geht. Auch Steuerentlastungen sollen wieder auf die Tagesordnung kommen, wobei der Kanzler gleichzeitig auf stabile Staatsfinanzen pocht. Also, egal was die Regierung jetzt entscheidet, es bleibt verzwickt. Erst recht, weil ihr die AfD spätestens seit gestern im Nacken setzt.
1: Dankeschön, Lena. Und jetzt weitere Meldungen in der Zusammenfassung. In der Nähe von Hochspannungsleitungen sind in NRW neue Abschussvorrichtungen gefunden worden. Außerdem gab es am Nachmittag nach Angaben der Kölner Polizei Hinweise auf eine verdächtige Person im Umfeld des Kraftwerks Weißweiler in der Nähe von Aachen. Wegen der laufenden Fahndung wurde die A4 zwischen Eschweiler Ost und Langerwehe vollgesperrt. Als Reaktion auf die von Deutschland angekündigte Schließung des russischen Hauses in Berlin und des russischen Generalkonsulats in Bonn hat Russland Gegenmaßnahmen angeordnet. Alle Goethe-Institute dort werden dicht gemacht. Die Mitarbeiter müssen das Land bis zum 13. September verlassen. Moskau hat außerdem die Schließung des Generalkonsulats in St. Petersburg angeordnet. Fast 60 Jahre nach einem rätselhaften Flugzeugabsturz bei Nizza gibt es endlich einen Lichtblick für die Angehörigen, die bis heute auf Antworten warten. Die französische Justiz will jetzt Wrackteile aus über 2000 Metern Tiefe bergen, um die Unglücksursache zu klären. Es besteht der Verdacht, dass das Militär etwas damit zu tun haben könnte. Lange Zeit hielt sich hartnäckig das Gerücht, dass die Maschine versehentlich von einer Militärrakete getroffen wurde. Außerdem sollen offizielle Stellen nach Medienberichten damals versucht haben, die Ermittlungen zu behindern und Dokumente verschwinden zu lassen. Damals waren alle 95 Menschen an Bord ums Leben gekommen. Soweit die Meldungen mit Thorsten Adolfs.
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3: Mit nochmal einem richtig schönen warmen Sommerabend für euch bei 30 Grad immer noch aktuell um kurz nach 6. Und dazu eigentlich auch ja, recht viel Sonnenschein immer noch um die Uhrzeit. Genießt es ein bisschen, morgen ist die Sonne dann futsch. Da gibt es viele Wolken und immer wieder mal Regen, maximal 23 Grad, wärmer wird es morgen nicht.
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3: Und Radio Köln-Hörerin Nicola meldet euch einen Blitzer aktuell. Und zwar ist er auf der Nieler Straße stadteinwärts, kurz vor dem Cloud-Gelände. Tempo 30 gilt hier. Dankeschön, Nicola. Habt noch einen schönen Abend. Und wenn ihr was seht auf den Straßen, Staus, Störungen, Blitzer, ruft die kostenlose Radio Köln-Verkehrshotline an. Ich gebe es weiter an den Rest von Köln. Hier ist eure Telefonnummer. Die ist gratis. 0800 951 99 99. Es gibt den üblichen Berufsverkehr im Stadtgebiet. Auf den Autobahnen bitte vorsichtig. Auf der A57 Köln-Krefeld zwischen Ehrenfeld und Bickendorf sind Personen auf der Fahrbahn. Und besonders voll ist es auf der A4 Köln-Aachen zwischen Elsdorf und Langerwehe wegen einer Fahndung der Polizei, die da unterwegs ist. Aktuell 7 Kilometer Stau und 1 Stunde Stauzeit messen wir im Augenblick. Mehr Verkehrsmeldungen gibt es in der Radio Köln-App. Und diese Woche, Mittwoch, gibt es wieder eine neue Folge Kölsch und Jod bei Radio Köln. Und diesmal geht es da durchaus um ein ernsteres Thema, nämlich um den Stadtrandsänger Roman Lob und seinen Kampf gegen die Depression. Mehr dazu gleich schon mal nach 2 Songs hier bei Radio Köln.
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0: Tom Gregory, River, 18.11 Uhr, da habt ihr den Montag ja auch schon wieder geschafft. Radio Köln ist hier mit Gabor Leitner, der Sender aus Köln für Köln und natürlich auch immer mit allen kölschen Themen für euch.
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0: Mittwoch ist es wieder soweit mit einer neuen Folge Kölsch und Jod. Für die kölsche Musikszene war es ein Hammer. Vielleicht habt ihr das vor ein paar Monaten mitbekommen. Stadtrandsänger Roman Lob verkündet sein vorzeitiges Aus und eine Pause von seiner Kölschband. Und zwar aus gesundheitlichen Gründen. Darüber haben wir mit ihm gesprochen.
2: Ja, Pause heißt, ich war 2 Monate, 3 Monate nicht mehr auf der Bühne, länger sogar. Hab mich komplett aus den sozialen Medien rausgezogen, hab mein Telefon an die Seite gelegt, hab eigentlich nur Zeit mit mir selber verbracht, war für 9 Wochen in einer Klinik, wo mir dann geholfen wurde. Und es war eine sehr, sehr gute Entscheidung, hat mir sehr gut getan.
0: Roman hat gegen eine Depression gekämpft und die Reißleine gezogen. Ob er damals gedacht hat, dass er jemals zurück auf die Bühne kommt?
2: Wenn ich ganz ehrlich bin, war mir das in dieser Zeit nicht so ganz klar, weil ich viel an mir selbst gezweifelt habe. Ich habe viel so an dem Job auch gezweifelt. Ich wusste nicht, schaffe ich das wieder zurück? Möchte ich das überhaupt? Man hinterfragt, also wenn man so viel Zeit mit sich selber verbringt, dann hinterfragt man auch sehr viel.
0: Aber Roman hat die Zeit in der Klinik genutzt und ist zurück auf der Bühne. Aber sein allererster Auftritt danach, ja, der war gar nicht so leicht.
2: Ich glaube, so aufgeregt von einem Auftritt wie an diesem Tag war ich noch nie.
0: Ja, gilt vielleicht auch für unsere Kölsch-Jod-Sendung am Mittwoch hier bei Radio Köln. Da wird es nämlich auch spannend. Radio Köln-Moderator Dominik Becker hat Roman Lob zu Gast und die beiden ja, quatschen für über diese wirklich spannenden Monate, die Roman da hinter sich gebracht hat. Also Mittwoch 19 Uhr geht's los hier bei Radio Köln, Kölsch und Jod.

0: Bisschen Partymusik für euren Feierabend bei Radio Köln. Und die ist neu, das ist nämlich Robin Schulz gewesen mit seinem neuen Song Take It Slow. Ich bin Gabor Leitner und ich hoffe, ihr genießt euren Feierabend und habt was Schönes vor. Es ist ja nochmal so richtig schön warm bei uns in der Stadt. 31 Grad hatten wir zwischendurch auf dem Thermometer in Köln. Der Sommer lässt noch ein letztes Mal grüßen, bevor dann der Herbst übernimmt. Und da hat ja jeder von euch so seinen Favoriten. Deswegen haben wir euch gefragt, ob ihr Team Sommer oder Team Herbst seid.
1: Ich würde sagen, sehr zwiegespalten. Es war jetzt lange recht warm. Regen ist nicht so mein Ding, aber ansonsten freue ich mich jetzt auch drauf, dass es ein bisschen kühler wird und man nicht immer den Drang hat, permanent vor die Tür zu gehen.
2: Ich muss arbeiten, das ist eigentlich völlig egal.
3: Ich freue mich noch auf die letzten Sommertage, weil ich finde, der Sommer war mega und ich liebe Sommer.
4: Eigentlich freue ich mich sehr auf den Herbst. Ich finde, Herbst ist eigentlich die beste Jahreszeit, die ersten beiden Wochen, großer Fan. Aber Sommer trotzdem nochmal mitnehmen.
5: Ich freue mich auf den Herbst, weil ich ziehe mir lieber eine Jacke an, als dass ich so 35 Grad oder so habe.
4: Ich freue mich eher auf den Herbst, weil es kühler wird und ich dann gut schlafen kann.
0: Kann ich verstehen, schlafen ohne Hitze. Da freue ich mich auch drauf, vor allen Dingen nach diesem Sommer. Der war ja nun wirklich mega heiß. Aber egal ob Team Sommer oder Team Herbst, genießt die letzten schönen Spätsommertage und macht es euch nachher gemütlich im Herbst, vielleicht auf der Couch mit einer Decke. Und einen guten Film. Das ist Rockwell aus den 80ern. Somebody's Watching Me. Hallo Köln.
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1: Ich bin Tobi Volke, guten Abend. Fahndung nach Sabotage am Stromnetz, Reaktionen nach mutmaßlichem Drohnenanschlagsversuch und das Wetter kühlt zum Abend hin wieder ab, aktuell noch bis 30 Grad. Die Fahndung rund um das Kraftwerk Weißweiler läuft weiter. Die Polizei hat dort mehrere Abschussvorrichtungen entdeckt und bittet jetzt dringend um Hinweise aus der Bevölkerung. Sie hat das Gebiet weiträumig abgesperrt. Wegen der laufenden Fahndung ist außerdem die A4 zwischen Eschweiler Ost und Langerwehe in beide Richtungen gesperrt. Pia Rempe mit weiteren Infos.
2: Ja, am Nachmittag wurde der Polizei eine verdächtige Person in der Nähe des Kraftwerks gemeldet. Bei der anschließenden Fahndung haben die Einsatzkräfte mehrere Abschussvorrichtungen gefunden, mit denen vermutlich wieder das Stromnetz sabotiert werden sollte. Die Polizei fragt jetzt, wer hat heute beobachtet, wie die Vorrichtungen aufgestellt wurden? Wer hat verdächtige Personen, Fahrzeuge oder Fahrradfahrer gesehen? Oder hat Aufnahmen aus dem Bereich, zum Beispiel von Wildkameras? Hinweise nimmt die Polizei über den Notruf 110 entgegen. Außerdem ist das Hinweisportal der Polizei NRW freigeschaltet. Den Link findet ihr auf radioköln.de.
1: Kürzlich hat Deutschland auf den mutmaßlichen Drohnenanschlagsversuch am Leipziger Flughafen reagiert, und zwar mit der Schließung von russischen Einrichtungen in Deutschland. Jetzt reagiert wiederum Russland auf diese Reaktion. Moskau schließt alle Goethe-Institute im Land. Die Beschäftigten sollen Russland bis spätestens Sonntag verlassen. Außerdem wird das deutsche Generalkonsulat in St. Petersburg bis zum 18. September geschlossen. Berlin macht russische Geheimdienste für einen versuchten Anschlag mit einer Sprengstoffdrohne verantwortlich. Russland weist den Vorwurf zurück. Nach dem Wahlsieg der rechtsextremen AfD in Sachsen-Anhalt regt sich bei uns in Köln Widerstand. Das Bündnis Köln stellt sich quer ruft für morgen zu einer Demonstration auf dem Heumarkt auf. Weil jetzt zum ersten Mal in der Bundesrepublik Deutschland Rechtsextreme in eine Landesregierung an die Macht kommen könnten, will sich das Bündnis erneut für eine stabile Brandmauer stark machen. Die Demo soll morgen Nachmittag um 17 Uhr auf dem Heumarkt stattfinden. Nach 2 Raubüberfällen auf ältere Menschen in Rodenkirchen sucht die Polizei dringend Zeugen. Eine 78-jährige Frau und ein 86-jähriger Mann wurden dabei am Freitag in ihren Wohnungen leicht verletzt. Rettungskräfte kümmerten sich anschließend um sie. Mehr Infos von Sandra Rosenthal.
3: Wie es von der Kölner Polizei heißt, hätte ein als Paketbote verkleideter, etwa 50 bis 60 Jahre alter Mann gegen 23:15 bei der Frau geklingelt. Er hätte sie dann zurückgestoßen und gefesselt. Anschließend soll er die Wohnung nach Wertgegenständen durchwühlt haben. Währenddessen soll die Frau von einer Bekannten angerufen worden sein. Als sie den Anruf entgegennahm, sei der Räuber geflüchtet. Zusammen mit einer weiteren Person in einem dunkelgrauen Ford. Bei dem zweiten Überfall konnte der Senior mit einem Notrufknopf am Handgelenk Hilfe herbeirufen. Daraufhin seien die Täter ohne Beute geflüchtet.
1: Und das waren die Radio Köln Nachrichten mit Tobi Volke.
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4: Ein schöner, warmer Sommerabend ist das. Ihr könnt euch mal gechillt in den Shorts, im T-Shirt raus, in den Garten setzen, in den Biergarten, auf euren Balkon. 30 Grad messen wir immer noch um kurz nach 6:30. Morgen sieht's dann schon wieder ganz, ganz anders aus. Es kommt ein Wetterumschwung, maximal 23 Grad, dazu sehr viele Wolken, kaum mal einen Sonnenstrahl und den ganzen Tag über immer wieder Regen.
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4: Und der aktuelle Blitzer kommt von Radio Köln-Hörer Rainer. Er hat ihn gesehen auf der Straße des 17. Juni. Da gilt Tempo 50. Besten Dank, Rainer. Wenn ihr noch was habt, schickt einfach eine WhatsApp. Das ist am einfachsten. Kann auch einfach eine Sprachnachricht sein mit dieser Nummer in eurem Handy. 0221 951 99 99. Es gibt nur den üblichen Berufsverkehr im Stadtgebiet. Nichts Außergewöhnliches. Auf den Autobahnen gibt es eine Warnmeldung von der A57 Köln-Krefeld zwischen Ehrenfeld und Bickendorf steht ein Pannenauto auf der rechten Spur, bitte aufpassen. Und besonders voll ist es, wie gesagt, auf der A4 Köln-Olpe zwischen Frankenforst und Untereschbach. Nach dem Unfall ist die Autobahn noch gesperrt, die Fahrbahn muss gereinigt werden. Aktuell 5 Kilometer Stau und wir rechnen mit 40 Minuten Stauzeit. Mehr Verkehrshinweise gibt es in der Radio Köln-App, immer ganz aktuell. Und ihr habt es gerade bei Tobias in den Nachrichten gehört. Morgen ist eine große Demo geplant, 17 Uhr am Heumarkt. Köln stellt sich quer gegen die AfD. Wir haben mit dem Veranstalter mal gesprochen über die Veranstaltung. Hört er gleich um 15:45 hier bei Radio Köln.
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0: Radio Köln ist hier, 18.44 Uhr. Willkommen in eurem Feierabend. Bestimmt war das heute bei euch auch Thema den Tag über. Die AfD ist mit fast 44% klarer Wahlsieger bei der Landtagswahl in Sachsen-Anhalt geworden. Ihr habt es hier bei Radio Köln ja auch schon gehört, den Tag über. Das bewegt natürlich auch die Menschen hier in Köln, ist ja klar. Deswegen ruft das Bündnis Köln stellt sich quer morgen Nachmittag zu einer Demo auf. Radio Köln-Reporterin Paula Wienken hat mit den Veranstaltern gesprochen. Paula, was möchte Köln stellt sich quer denn da morgen erreichen?
1: Sie wollen vor allem ein Zeichen setzen gegen Rechtsextremismus und gegen eine mögliche Regierungsbeteiligung der AfD. Köln stellt sich quer, fordert deshalb eine stabile Brandmauer, also keine Zusammenarbeit mit der AfD. Gleichzeitig geht es ihnen darum, für Demokratie, Vielfalt und Menschenwürde auf die Straße zu gehen.
0: Jetzt könnte man sagen, die Wahl war aber in Sachsen-Anhalt und nicht hier bei uns in NRW. Warum sagt Köln stellt sich quer trotzdem, wir müssen auch hier in Köln reagieren?
1: Ja, auch bei uns wird es ja wieder Wahlen geben und von daher ist es wichtig, dass wir uns auch hier weiterhin engagieren. Außerdem geht es auch um die Menschen, die die absolute Mehrheit der AfD in Sachsen-Anhalt verhindert haben, sagt Wittig Rossmann von Köln stellt sich quer.
2: Die brauchen jetzt auch die Ermutigung aus dem Rest der Republik, dass wir weiter engagiert den Kampf gegen die AfD führen. Ich glaube, es gibt ein großes Bedürfnis, auch in der Kölner Zivilgesellschaft, ja, dieses Schockerlebnis produktiv zu bewältigen.
1: Und dafür wollen sie morgen eben auch hier in Köln möglichst viele Menschen zusammenbringen.
0: Was ist denn da genau geplant morgen?
1: Los geht's um 17 Uhr mit einer Kundgebung auf dem Heumarkt. Mit dabei sind zum Beispiel Arschu und Cologne Pride. Es gibt Diskussionsbeiträge und auch Musik. Die Demo zieht dann auf einem kleinen Rundweg zwischen Heumarkt und Neumarkt durch die Innenstadt und endet dann wieder auf dem Heumarkt mit einer Abschlussrede.
0: Das Ganze ist natürlich schon Thema auf Social Media. Ich glaube, ich habe sogar gestern Abend, meine ich, sogar schon einen Post gesehen auf Instagram. Und da gab es auch wirklich sehr, sehr viele Likes. Wie viele Leute werden da morgen erwartet?
1: Also die Polizei hat uns gesagt, dass die Veranstalter so mit 5000 Teilnehmenden rechnen. Wittig sagt aber, es könnten auch mehr werden.
2: Wir wissen nur, dass unsere Aufrufe in den sozialen Netzwerken eine unglaublich hohe Aufrufquote haben. Und alles, was ich an Rückmeldungen bekomme, ist, dass das Bedürfnis riesengroß ist, in dieser Situation tatsächlich aufzustehen. Das hat manchmal eine Dynamik, die kann man einfach nicht einschätzen.
1: Ja, wie viele es dann also wirklich werden, das sehen wir dann wohl erst morgen.
0: Dankeschön, Paula Wienken. Also, wie gesagt, los geht's morgen um 17 Uhr auf dem Heumarkt. Und natürlich halten wir euch hier im Programm und auf unseren Radio Köln Social Media Kanälen auf dem Laufenden.
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1: Mit Thorsten Adolfs. Guten Abend. Nach einer Reihe von mutmaßlichen Sabotageangriffen auf unsere Stromnetze sind jetzt schon wieder Abschussvorrichtungen in der Nähe von Hochspannungsleitungen aufgetaucht. Und es läuft deswegen ein großer Polizeieinsatz hier bei uns in NRW. Das Ganze am Kraftwerk Weißweiler zwischen Köln und Aachen. Lena Bauer aus dem News-Team. Was wissen wir Stand jetzt noch?
2: Die Polizei sagt, dass es am Nachmittag wohl Hinweise gab, dass sich dort rund um das Kraftwerk eine verdächtige Person aufgehalten haben soll. Denen sei man nachgegangen und hat so dann den Fund gemacht. Die Polizei betont deswegen, wer etwas Verdächtiges gesehen hat, was mit dem Aufstellen von solchen Abschussrampen zu tun haben könnte, soll sich melden. Und sie sucht nach Menschen, die dort in letzter Zeit Videos oder Fotos gemacht haben, zum Beispiel mit Wildkameras. Viel ist bisher also nicht bekannt, deswegen wird das Gebiet rund um das Kraftwerk gerade auch durchsucht.
1: Und das macht sich auch ordentlich in der Region bemerkbar?
2: Ja, es sorgt für jede Menge Staus. Die Verkehrskarten sind rund um das Kraftwerk sehr rot eingefärbt, denn zum Beispiel die A4 wurde zwischen Eschweiler Ost und Langerwehe in beide Richtungen gesperrt. Außerdem ist immer wieder ein Hubschrauber unterwegs. Gesucht wird weiter ein 48-Jähriger aus Nordrhein-Westfalen. Er soll an mehreren Orten versucht haben, unter anderem mit selbstgebauten Raketen einen dünnen Draht über Hochspannungsleitungen zu schießen und so Kurzschlüsse auszulösen.
1: Dankeschön, Lena. Und jetzt weitere Meldungen im Überblick. Nach Angaben mehrerer Forschungsinstitute sehen viele Wähler im Wahlsieg der AfD in Sachsen-Anhalt einen Denkzettel für die Bundesregierung. In einer Erhebung der Forschungsgruppe Wahlen sagten 88%, die AfD hätte bei der Landtagswahl dort schlechter abgeschnitten, wenn die Bundesregierung besser regieren würde. Das Auswärtige Amt hat die von Russland angeordnete Schließung der Goethe-Institute und des Generalkonsulats in St. Petersburg als bedauerlichen Fehler bezeichnet. Das mache den Weg zurück zu konstruktiven Beziehungen noch schwerer, heißt es aus dem Außenministerium. Die Maßnahmen würden Beschäftigte treffen, die zum Teil seit vielen Jahren und unter immer widrigeren Umständen am Erhalt der deutsch-russischen Beziehungen gearbeitet hätten, heißt es. Nach dem Hackerangriff auf die Berliner Verwaltung wird das Krisenmanagement in der Hauptstadt kritisiert. IT-Experten bemängeln, dass nicht sofort nach der Veröffentlichung der ersten Daten im Darknet alle Zugänge gesperrt wurden. Von der Senatsverwaltung heißt es, bei dem Angriff seien nur Daten gestohlen worden, die niedrigste von 4 Geheimhaltungsstufen gehabt hätten. Nord- und Ostsee waren in diesem Sommer deutlich zu warm. Das hat das Bundesamt für Seeschifffahrt und Hydrographie mitgeteilt. Der Sommer gehörte demnach zu einem der wärmsten in den letzten 30 Jahren. Konkret lagen die Temperaturen in Teilen der Ostsee rund 1,5 Grad über dem Mittel. In der Region um Helgoland in der Nordsee lag die Oberflächentemperatur im Juli sogar fast 4 Grad über dem bisherigen Mittelwert. Die hohen Temperaturen seien problematisch für Pflanzen und Tiere, warnte das BSH. Sie würden unter anderem für schädliche Algenblüten und Sauerstoffmangel sorgen. Außerdem steige der Meeresspiegel, weil sich das Wasser ausdehne, so die Experten. Soweit die Meldungen mit Thorsten Adolfs.
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3: Und mit den aktuellsten Temperaturen natürlich. 28 Grad messen wir inzwischen im schönen Köln. Das heißt, die Temperaturen sind so ein bisschen schon runtergegangen, aber es bleibt bei einem milden Sommerabend, also auch durchaus bei einem warmen Sommerabend, mit nur harmlosen Wolken. Morgen sind diese Wolken nicht mehr ganz so harmlos. Es zieht sich zu und es gibt immer wieder mal Regenschauer über den Tag verteilt. Und es kühlt ab, maximal 23 Grad morgen.
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3: Mit Radio Köln-Hörerin Nicola. Und sie hat einen Blitzer entdeckt auf der Niederstraße stadteinwärts. Kurz vom Cloud-Gelände, 30 km/h gilt an dieser Stelle. Schönen Abend dir, Nicola, und vielen Dank für deine Meldung. Und wenn ihr Verkehrsmeldungen habt, Staus, Störungen, Blitzer, ruft die kostenlose Radio Köln-Verkehrshotline an. 0800 951 99 99. Im Stadtgebiet gibt es nichts Außergewöhnliches im Augenblick auf den Autobahnen. Die A4 ist zwischen Eschweiler und Langerwehe inzwischen wieder freigegeben. Das ist eine gute Nachricht. Es staut sich aber auch immer noch recht ordentlich auf der A4 Köln-Olpe. Zwischen Wenzweck und Untereschbach 2 Kilometer Stau. 18 Minuten Stauzeit und alle weiteren Verkehrsmeldungen findet ihr auf radioköln.de. Ende September, am 30. September startet in den Kinos ein Dokumentarfilm über das grandiose Comeback der Band Linkin Park. Wird bestimmt spannend. Die sind ja neu durchgestartet mit der neuen Sängerin Emily Armstrong. Und das Comeback hat uns diesen Hit hier beschert. Jetzt für euch bei Radio Köln, The Emptiness Machine.
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0: 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You Not Us war das mit Daddy DJ Flipside, neu bei Radio Köln. 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
1: Ich bin Tobi Volke. Guten Abend. Fahndungsaufruf nach Stromnetzsabotage. Aufarbeitung der Sachsen-Anhalt-Wahl. Und das Wetter kühlt langsam wieder ab. Aktuell noch bis 28 Grad. Wegen einer Fahndung nach Sabotageaktionen am Stromnetz war eben die A4 in Höhe Eschweiler komplett gesperrt. Inzwischen ist die Sperrung wieder aufgehoben, die Fahndung läuft weiter. Die Kölner Polizei sagt, sie hätte heute Nachmittag Hinweise zu einer verdächtigen Person im Umfeld des Kraftwerks Weißweiler erhalten. Es seien auch mehrere Abschussvorrichtungen im Umfeld des Kraftwerks gefunden worden. Jetzt wird die Bevölkerung um Mithilfe gebeten. Wer in dem Zusammenhang etwas Verdächtiges beobachtet hat, soll sich bei der 110 melden. Einen Tag nach dem Wahlbeben in Sachsen-Anhalt haben die Bundesparteien die Ergebnisse aufgearbeitet. Die rechtsextreme AfD hat dort eine absolute Mehrheit nur knapp verfehlt. Kanzler Friedrich Merz hält nach der Klatsche seiner CDU an den Reformplänen im Bund fest. Er will dafür aber stärker um Rückhalt werben, sagt der Parteichef nach Beratungen der CDU-Spitzen in Berlin. David Riemer berichtet aus Berlin.
2: Die AfD hat die Landtagswahl deutlich gewonnen und sieht den Regierungsauftrag bei sich. Für eine Alleinregierung reicht das Ergebnis allerdings nicht. Spitzenkandidat Siegmund will nun bei anderen Fraktionen und Abgeordneten nach einer Mehrheit suchen. Dabei sollen zentrale AfD-Positionen etwa bei Migration und innerer Sicherheit vollständig umgesetzt werden. Siegmund will davon keinen Zentimeter abweichen. Mögliche Szenarien wären eine Zusammenarbeit mit dem Bündnis Sarah Wagenknecht, eine Minderheitsregierung oder eine Neuwahl. Ausgang völlig offen.
1: Platz zum Spielen für Kinder und Jugendliche auf Schulhöfen auch nach Schulschluss. Die Sommerferien über war das ein Pilotprojekt der Stadt Köln an 31 Schulen. Weil das wohl ganz gut geklappt hat und gut angenommen wurde, kommen ab heute nochmal weitere 66 Schulhöfe dazu. Pia Rempe mit den Infos.
3: Das heißt, nach Schule aus könnt ihr die Schulhöfe frühestens ab 10 und dann bis 19 Uhr, wie die Stadt schreibt, als Bewegungs- und Spielraum nutzen. Die Stadt begleitet Schulhoföffnungen eng. Das heißt, Ordnungsamt und Mitarbeitende des Amtes für Schulentwicklung kontrollieren regelmäßig vor Ort. Während der Sommerferien hätte es ein paar wenige Beschwerden gegeben. Die hätte man aber alle schnell beheben können. Eine Übersicht aller geöffneten Schulhöfe findet ihr über den Link auf radioköln.de.
1: Ein aufmerksamer Nachbar hat in der Nacht in der Innenstadt die Polizei gerufen und die hat daraufhin zwei mutmaßliche Einbrecher festgenommen. Der 70-Jährige war gegen 14:45 durch Geräusche im Treppenhaus wach geworden und hatte Einbrecher vermutet. Im Mehrfamilienhaus entdeckten die Beamten eine aufgebrochene Dachgeschosswohnung und drei aufgebrochene Kellerverschläge. Auf einem Treppenabsatz standen Einbruchswerkzeug und mutmaßliches Diebesgut, darunter ein Tablet, Sonnenbrillen und Parfum. Einen 27-jährigen Verdächtigen trafen die Polizisten im Hausflur an, einen 16-Jährigen im Innenhof. Beide sollen noch heute einem Haftrichter vorgeführt werden. Und das waren die Nachrichten für Köln mit Tobi Volke.
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4: Ein trockener und doch recht warmer Feierabend ist das für euch. Der Spätsommer lässt grüßen bei 28 Grad aktuell. Morgen geht es dann auf einmal schon wieder Richtung Herbst mit dem Wetter. Auf jeden Fall wird es sehr grau und regnerisch, usselig bei maximal 23 Grad.
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4: Und da hat Radio Köln-Hörer Rainer euch was gemeldet, nämlich ein Blitzer. Vorsicht auf der Straße des 17. Juni. Da wird geblitzt ab Tempo 50. Dankeschön, Rainer. Es gibt nichts Besonderes im Stadtgebiet, nichts Außergewöhnliches. Und auf den Autobahnen ist es gerade noch recht voll auf der A4 Aachen-Köln zwischen Kreuz-West und Eiffeltor. 3 Kilometer stockend, 6 Minuten Stauzeit. Sonst kommt ihr auch da gut durch. Ich wünsche eine gute Fahrt. Eine Helmpflicht auf dem E-Scooter. Der ein oder andere von euch sagt jetzt vielleicht, gute Idee. Bei den steigenden Unfallzahlen unserer Radio Köln-Comedian Hannes Höfer hat sich auch mal Gedanken drüber gemacht. Und das hört er gleich um 15:45 hier bei Radio Köln.
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0: Schönen Abend Köln, Radio Köln ist hier mit Gabor Leitner. Seid ihr eigentlich E-Scooter-Fans? Ich meine, überall sind die Dinger in Köln unterwegs mittlerweile. Allerdings muss man sagen, die Unfallzahlen, die steigen auch. Ist natürlich nicht ganz ungefährlich, wenn manche zu zweit oder nach zwei, drei Kölsch auf so einem Teil unterwegs sind. Vielleicht sollte man da mal über eine Helmpflicht auf E-Scooter nachdenken. Hier in Paris, da ist das zum Beispiel schon Vorschrift. Da gibt es satte Strafen, wenn ihr ohne Helm unterwegs seid. Für unseren Radio Köln-Comedian Hannes Höfer wäre das ein Modell zum Nachmachen.
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2: Wie steht ihr zur Helmpflicht auf E-Scootern? Also grundsätzlich finde ich ja alles gut, was den Zugang zu diesen Dingern erschwert. Ne? An sich tolle Idee. Aber meistens benutzen die auch eh nur Leute, wo man denkt, no, Laufen ist doch auch eine Alternative. Oder von ganzen Gruppen werden die benutzt. Ne? Da fragst du dich, wie viele passen da eigentlich drauf? Trainieren die für Wetten das? Dann stehen die nur im Weg rum. Oh, merkt ihr? Ich werde so ein richtiger Mecker-Opa bei den Teilen. Deswegen Helmpflicht, super. Du kannst auf so einem E-Scooter eh nicht bescheuerter aussehen als eh schon. Meine Lieblingskombi, E-Scooter und Kopfsteinpflaster. Egal wie durchtrainiert du bist, du siehst einfach aus wie ein Pudding auf einer Rüttelplatte. Und immer dran denken, die bringen ja auch gar nichts. Weil, wenn du was getrunken hast, darfst du ja eh nicht fahren.
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1: Ich bin Thomas Bleskin. Bundeskanzler Friedrich Merz will trotz der schweren CDU-Niederlage in Sachsen-Anhalt an seinem Amt und am Reformkurs der Bundesregierung festhalten. Zugleich räumte er eigene Defizite ein und kündigte Gespräche mit der SPD über Rente, Haushalt und Steuerreform an.
2: Aufgeben ist für mich keine Option, so Merz wörtlich. Am übernächsten Sonntag stehen zwei weitere Landtagswahlen an, in Mecklenburg-Vorpommern und in Berlin. Sollte die CDU dann schon wieder ähnliche Klatschen wie in Sachsen-Anhalt einfahren, dürfte der Druck auf Merz noch größer werden. Ob er dem dann noch standhält, ist offen. Der geplante Reformkurs der schwarz-roten Koalition soll zwar fortgesetzt werden, den Menschen soll aber deutlich besser als bisher erklärt werden, warum er nötig ist, verspricht der Kanzler. David Riemer, Berlin.
1: Der Erdrutschsieg der AfD in Sachsen-Anhalt löst im Ausland teils hochemotionale Reaktionen aus. Die deutsche Regionalwahl ist auch in den USA Thema.
3: Dass AfD-Spitzen und Trump-Anhänger in den USA einander hofieren, ist kein Geheimnis. Und Elon Musk ist auch schon lange als AfD-Sympathisant bekannt. Der Tech-Milliardär gratulierte zum Wahlsieg in Sachsen-Anhalt. Gut gemacht, schrieb Musk auf X. Und er bekam im Gegenzug gleich ein Angebot zur Zusammenarbeit. Auch Trump-Freund und früherer US-Botschafter in Deutschland, Richard Grenell, gratulierte zu einem großen Sieg. Trump selbst hat noch nichts gesagt, aber seit seinem Amtsantritt kuscheln AfD und US-Regierung enger denn je. Tina Eck, USA.
1: Die Polizei hat die Fahndung nach dem mutmaßlichen Stromsaboteur ausgeweitet. Zwischen Remscheid und Wuppertal suchten Einsatzkräfte nach einer verdächtigen Person mit Rucksack, die an einem Umspannwerk gesehen worden war. Ob es sich um den gesuchten 48-Jährigen handelt, ist unklar. Eine 60-köpfige Ermittlergruppe prüft inzwischen mögliche weitere Tatorte im gesamten Bundesgebiet. Russland hat alle Goethe-Institute im Land geschlossen und die Mitarbeiter zum Verlassen des Landes bis spätestens 13. Dezember aufgefordert. Zugleich ordnete das Außenministerium in Moskau die Schließung des deutschen Generalkonsulats in St. Petersburg bis zum 18. September an. Damit antwortete Moskau auf die angekündigte Schließung des Russlandhauses in Berlin und des Generalkonsulats in Bonn. Die Bundesregierung hatte Moskau für den Anschlagsversuch mit einer Sprengstoffdrohne auf dem Flughafen Leipzig-Halle verantwortlich gemacht. Das waren die Nachrichten mit Thomas Bleskin.
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4: Der Sommer wollte noch mal gucken, ob wir ihn vermissen heute. Ist aber in der Nacht jetzt auch schon wieder weg. Dann wird es wieder herbstlicher. 15 Grad dann der Tiefstwert. Und morgen, da zieht es sich im Laufe des Tages immer mehr zu. Und dann kann es auch immer mal wieder regnen. Aber es bleibt noch relativ warm. Bis 26 Grad maximal morgen.
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4: Die A3 aktuell weiter gesperrt, Arnheim Richtung Oberhausen zwischen Emmerich und Emmerich Ost nach dem Unfall. Dann die Staus ab 3 Minuten Wartezeit, A4 Aachen Richtung Köln zwischen Kreuz Köln West und Köln Eiffeltor, 2 Kilometer 6 Minuten. A43 Münster Richtung Wuppertal zwischen Malsinsen und Recklinghausen Hochlamark, 1 Kilometer 22 Minuten. Und A45 Hagen Dortmund zwischen Westhofener Kreuz und Dortmund Süd, 2 Kilometer ist eine knappe Viertelstunde obendrauf. Gute Fahrt, kommt gut durch.
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0: Liebe Hörerinnen und Hörer des Bürgerfunks von Bild und Ton Colonia, ich begrüße Sie sehr herzlich zu unserer Sendung Juristisch Kölle mit Aufnahmen von Paula Hirtz, die leider vor kurzem im Alter von 95 Jahren verstorben ist. Paula Hirtz hat unsere Sendungen jahrelang mit ihren Geschichten, Anekdoten, Gedichten und Liedern ob Kölsch bereichert und damit nicht nur Wissenswertes als Kölner Zeitzeugin vermittelt, sondern auch einen wesentlichen Beitrag zum Erhalt der kölschen Mundart geleistet. Wir führen dies in ihrem Sinne fort und wünschen Ihnen dabei viel Vergnügen. Mein Name ist Heinz-Walter Ortwein.
1: 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Mir sage September. Obschon es schon längst widersinnig ist, in und die letzte drei Monate im Jahr noch die römische Zahlen zu nennen, mit Namen, wo das Jahr mit dem März anfing. Der Bohrermond spricht noch vom Obst- und Hafermond, der Jäger vom Holz- oder Wildmond. Der Wort zum Messe und Abwege der Ernte erinnert uns an die Dach- und Nachliche und an die Wort von Zint Michaels, der uns einmal zum Abwege vom Jode und Schlechte führen weht. 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

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Dahin kommen die Brumme erst für ca. 400 Jahre aus dem Osten über den Balkan hin. Wie bei einer Pflanze gelöften die Menschen im Mittelalter auch an überirdische Heilkräfte von der Obstbäumen. 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
1: Ich bin Thomas Bleskin. Bundeskanzler Friedrich Merz hat nach dem deutlichen AfD-Wahlsieg in Sachsen-Anhalt einen Rückzug ausgeschlossen. Der CDU-Chef erklärte, er wolle seine Verantwortung als Kanzler weiter wahrnehmen und am Reformkurs der Bundesregierung festhalten. Zugleich räumte Merz eigene Defizite ein.
2: Dies ist die schwerste Wahlniederlage, die die CDU seit Jahren, seit Jahrzehnten auch eingefahren hat. Das Ganze wird natürlich Konsequenzen haben müssen. Wir werden in 2 Wochen 2 weitere Landtagswahlen haben, in Mecklenburg-Vorpommern und hier in Berlin. Und wir werden in 2 Wochen erneut Wahlergebnisse zu analysieren haben, die möglicherweise auch weitere Bedeutung haben.
1: Bundeskanzler Merz. Russland hat alle Goethe-Institute im Land geschlossen und die Mitarbeiter zum Verlassen des Landes aufgefordert. Zugleich ordnete das Außenministerium in Moskau die Schließung des deutschen Generalkonsulats in St. Petersburg an.
3: Es ist ein Ping-Pong-Spiel der Sanktionen, wie es offenbar üblich ist in der internationalen Politik. Die Bundesregierung hatte kürzlich das russische Haus in Berlin geschlossen und das russische Generalkonsulat in Bonn. Denn Kanzler Merz geht davon aus, dass Moskau hinter dem Drohnenangriff am Leipziger Flughafen steckt. Präsident Putin spricht von gefälschten Beweisen, Außenminister Lavrov vom Beginn eines echten Krieges. Die Mitarbeiter der Goethe-Institute und des Konsulats müssen in den kommenden Tagen Russland verlassen. Thomas Bremser, Redaktion.
1: Das VW-Werk Osnabrück soll nach dem Ende der Autoproduktion im Sommer 2027 zu einem Rüstungsstandort werden. Volkswagen Niedersachsen und der Investor Aurelius haben Eckpunkte für eine Übernahme vereinbart. Als erstes Projekt ist die Zusammenarbeit mit dem israelischen Rüstungskonzern Rafael vorgesehen. Nach Angaben des Betriebsrats ergibt sich damit für knapp 1.400 der derzeit 1.800 Beschäftigten eine Perspektive. Die Polizei hat die Fahndung nach dem mutmaßlichen Stromsaboteur ausgeweitet. Zwischen Remscheid und Wuppertal suchten Einsatzkräfte nach einer verdächtigen Person mit Rucksack, die an einem Umspannwerk gesehen worden war. Ob es sich um den gesuchten 48-Jährigen handelt, ist unklar. Eine 60-köpfige Ermittlungsgruppe prüft inzwischen mögliche weitere Tatorte im gesamten Bundesgebiet. Das waren die Nachrichten mit Thomas Bleskin.
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4: Ja, da hat sich heute nochmal ein Sommertag eingeschoben. Also heute Abend noch schnell die Aperol-Vorräte austrinken auf den letzten Metern. Morgen wird es wieder ein bisschen herbstlicher. Immerhin dann noch 26 Grad maximal. Aber im Laufe des Tages zieht es sich was mehr zu. Und dann kann es auch immer wieder Regen geben. Erstmal die Nacht jetzt, die kühlt deutlich runter. Tiefstwerte da um 16 Grad.
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4: Die A3 immer noch gesperrt nach dem Unfall Arnheim Richtung Oberhausen zwischen Emmerich und Emmerich Ost. Ansonsten aber nur noch ein Stau. A45 Hagen Richtung Dortmund zwischen Westhofener Kreuz und Dortmund Süd. 1 Kilometer, 3 Minuten plus. Eine gute Fahrt. Schönen Abend, Sebastian Pouilly hier. Jetzt ein absolutes Brett von einem Song. Geht sehr gut ab, hat aber einen Haken. Und zwar ist das Ugel mit Moving to the Sun. Und der Haken ist, die Ursprungsversion des Songs ist erstellt worden von einer KI. So, dann ist Ugel hin und hat gesagt, komm, es sollen bitte auch Menschen dran verdienen, vornehmlich er selbst und eine Sängerin, Ultranate, die das Ganze dann nochmal mit echten menschlichen Stimmbändern eingesungen hat. Gibt's jetzt hier. Einen schönen Abend euch.
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1: In der Nacht halbieren wir uns. Da geht's dann von den um 30 Grad heute runter auf 15 Grad als Tiefstwert. Morgen dann 26 Grad maximal und wird im Tagesverlauf ein bisschen herbstlicher. Später zieht es sich zu und dann kann's auch immer wieder Regen geben.
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1: Weiter nichts Neues von der A3, die bleibt gesperrt. Arnheim Richtung Oberhausen zwischen Emmerich und Emmerich Ost nach dem Unfall. Ansonsten wenig los, zwei Staus haben wir noch. A4 Köln Richtung Aachen, zwischen Köln-Klettenberg und Kreuzköln-West. 1 Kilometer ist eine Viertelstunde obendrauf. Und A45 Hagen Richtung Dortmund zwischen Westhofen-Neukreuz und Dortmund-Süd. 1 Kilometer, 2 Minütchen. Kommt gut durch. Sebastian Pulli hier am Ende eines Sommertages im Herbst. Also je nachdem, wie man es auslegt. Ne? Es gibt ja bekanntermaßen zwei Herbstanfänge, meteorologisch und kalendarisch. So, der, den wir schon hatten am Anfang des Kalendermonats, das ist natürlich der meteorologische. Ist ganz schön meteoro-unlogisch.
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1: Ich bin Katrin Müller. Sozialverbände und Gewerkschaften warnen nach dem Wahlsieg der AfD in Sachsen-Anhalt vor möglichen Folgen für Minderheiten und demokratische Grundsätze. Sie fordern die anderen Parteien auf, sich klar von der AfD abzugrenzen. Auch Kirchen und Antidiskriminierungsstellen äußern Sorge um den gesellschaftlichen Zusammenhalt.
2: Besonders deutlich wird der Sozialverband VdK. Das Regierungsprogramm der AfD bedeutet Ausgrenzung, etwa für Menschen mit Behinderung. Die türkische Gemeinde fordert besseren Schutz für Menschen, die von rechtsextremer Gewalt bedroht sein könnten. Verdi und die Bildungsgewerkschaft GEW mahnen die Parteien, bei der Regierungsbildung Abstand zur AfD zu halten. Auch die Kirchen warnen davor, Menschenwürde, Demokratie und Rechtsstaat auszuhöhlen. Thomas Bleskin, Nachrichtenredaktion.
1: Rund 5000 Menschen haben am Brandenburger Tor gegen die AfD nach dem Wahlsieg in Sachsen-Anhalt demonstriert. Nach Angaben der Polizei verlief die Kundgebung störungsfrei. Viele Teilnehmer äußerten Sorge vor einer möglichen AfD-geführten Landesregierung in Sachsen-Anhalt. Auch in Potsdam demonstrierten am Abend mehrere hundert Menschen gegen die Partei. Nach einer Serie von Sabotageaktionen hat die Polizei ihre Ermittlungen ausgeweitet. Sie rückte an mehreren Umspannwerken an, an denen neue Abschussvorrichtungen gefunden wurden. Der mutmaßliche Täter ist noch immer auf der Flucht.
3: Es ist durchaus möglich, dass der 48-Jährige weiter versucht, die Stromnetze anzugreifen. Gleich an drei Orten in NRW gab es zuletzt Großeinsätze mit Hubschraubern und Spürhunden. Mal wurde ein Unbekannter mit Rucksack in der Nähe eines Umspannwerks gesehen, mal ein Loch in einem Zaun entdeckt. Von dem Mann fehlt aber weiter jede Spur. 60 Ermittler werten derzeit umfangreiche Unterlagen aus, die dem Gesuchten gehören. Es geht um mögliche weitere Tatorte in ganz Deutschland. Innenminister Dobrindt spricht von Klimaterrorismus. Thomas Bremser, Redaktion.
1: Russland reagiert auf die angekündigte Schließung russischer Einrichtungen in Deutschland mit Gegenmaßnahmen. Alle Goethe-Institute in Russland müssen schließen, ihre Mitarbeiter das Land bis zum 13. September verlassen. Außerdem wird das deutsche Generalkonsulat in St. Petersburg geschlossen. Hintergrund ist der Streit über einen versuchten Sprengstoffanschlag am Flughafen Leipzig-Halle, für den Berlin russische Geheimdienste verantwortlich macht. Das waren die Nachrichten mit Katrin Müller.
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4: Ja, der Sommer hatte noch mal seinen zweiten Frühling heute, wird aber morgen schon wieder eine Ecke herbstlicher. Dann 26 Grad immer noch maximal, aber im Tagesverlauf wird es dann eine ganze Ecke wolkiger und dann kann es auch immer mal wieder regnen. Jetzt über den Abend und die Nacht, da kühlt es auch schon gut runter. Tiefstwerte später um 16 Grad.
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4: Und von der A3 auch weiter nichts Neues, die bleibt gesperrt. Arnheim Richtung Oberhausen zwischen Emmerich und Emmerich Ost, da kommt ihr nicht durch nach dem Unfall. Ein Stau noch übrig, ansonsten A4 Köln Richtung Aachen zwischen Köln-Klettenberg und Kreuz Köln West. Ein Kilometer ist eine knappe Viertelstunde. Gute Fahrt, kommt gut an. Ja, Sebastian Pulli hier am heutigen auslaufenden Tag der Salami. Welcher Typ Salami-Esser seid ihr denn? Es gibt ja die Gezähmten, die Dezenten, die nur Salami mit kleinen weißen Fettstückchen drin essen. Und es gibt die, die gerne mehr weiß als rot in ihrer Salami haben. Also die dicken, knorpeligen Klumpen, die beim Draufbeißen so leicht quietschen. Das sind die inneren harten Großväter, die Kriegsheimkehrer, die hartgesottenen, die auch mal einen Finger in der Werkbank verloren und den dann vielleicht auch mal kurz probiert haben. Egal zu welcher Gruppe ihr gehört, guten Appetit und schönen Abend.
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0: Das ist Leonie. Jetzt gibt's hier eine kleine Herbstmusik.
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0: Ja, haben wir denn schon Lust auf Herbst? Auf einen guten Tee? Auf Einkuscheln in die Decke auf dem Sofa? Auf die dicken Alpaka-Socken, die wir damals für viel zu viel Geld auf dem Herbstmarkt gekauft haben und uns immer noch fragen, warum sich diese Alpaka-Wolle so verdächtig nach Polyacryl anfühlt. Immerhin, wenn wir die beim zweistündigen Herbstspaziergang getragen haben in den dicken Stiefeln, dann riechen die Füße danach nach Alpaka, das ist ja auch was. So, wir machen jetzt schon mal so ein bisschen Herbststimmung, denn das hier ist ein ganz herbsttypisches Lied, das von innen wärmt. Ronan Keating, When You Say Nothing At All. Die Alpaka-Socke für die Seele. Schönen Abend.

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1: Ja, da hat er noch mal kurz reingeschaut heute, der Sommer. Morgen wird es aber wieder eine Ecke herbstlicher. Immer noch warm zwar mit bis 26 Grad, aber im Laufe des Tages zieht es sich dann immer mehr zu und dann kann es auch immer wieder Regen geben. Heute über die Nacht und den Abend kühlt es auch schon ordentlich runter. Tiefstwerte dann um 16 Grad.
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1: Wie es sein sollte, alles frei, keine Staus, eine gute Fahrt. Sebastian Pulli hier, die Fußball-WM ist heute seit 50 Tagen zu Ende und auch jetzt immer noch relevant und damit unwesentlich länger als das deutsche Team ist der offizielle WM-Song. Aktuell immer noch auf Platz 1 der deutschen Charts. Shakira, Burner Boy, Die Die gibt's jetzt für euch. Einen schönen Abend.
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0: 75 Jahre alt wird heute das wichtigste deutsche Gericht.
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0: Ja, ich hatte auch kurz gehofft, es wäre die Currywurst, aber es ist das Bundesverfassungsgericht. Ja gut, gerade heute dann vielleicht eine Ecke wichtiger als die Wurst. Thorsten Ortmann aus dem News-Team. Was war denn das wichtigste Urteil?
2: Ja, das wichtigste Urteil ist sicherlich das Lüth-Urteil aus dem Jahre 1958. Da ging es um die Frage, darf ein Mensch öffentlich seine Meinung sagen, auch wenn jemand anderes dadurch Nachteile hat? Erich Lüth hatte nämlich dazu aufgerufen, einen Film von Veit Harlan zu boykottieren, weil Harlan früher in der NS-Zeit den wohl berüchtigsten antisemitischen Propagandafilm gedreht hatte. Das Bundesverfassungsgericht urteilte, Lüth darf seine Meinung äußern und zum Boykott aufrufen. Das Bundesverfassungsgericht hat in der Folge mit vielen Urteilen unsere Demokratie geschützt. Es hat 1956 zum Beispiel die Kommunistische Partei Deutschlands verboten oder rund um die Atomproteste in Brockdorf 1985 das Recht auf Demonstration gestärkt.
0: Es gab ja auch sehr umstrittene Urteile, ne?
2: Ja, zum Beispiel beim Kopftuchurteil 2003, da ging es darum, ob eine muslimische Lehrerin im Unterricht ein Kopftuch tragen darf. Das Gericht urteilte, wenn der Staat ein Kopftuch verbieten will, dann muss der Staat dafür ein Gesetz schaffen. Oder 1994 entschied das Gericht, wenn deutsche Soldaten an einem bewaffneten Auslandseinsatz teilnehmen, muss grundsätzlich vorher der Bundestag zustimmen. Später gab es auch ein Urteil, dass der Staat kein von Terroristen entführtes Passagierflugzeug abschießen darf. Und auch der Klimaschutzbeschluss 2021 gehört zu den bedeutendsten jüngeren Entscheidungen. Die Richter entschieden, Klimaschutz ist auch eine Frage der Freiheit. Der Staat muss deshalb schon heute dafür sorgen, dass die Klimaschutzlasten nicht einfach auf zukünftige Generationen verschoben werden.
0: So, haben wir wieder was gelernt. Heute vor 75 Jahren hat seine Arbeit aufgenommen, das Bundesverfassungsgericht. Auf ein auch weiter langes Leben.
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1: Ich bin Katrin Müller. Bundeskanzler Friedrich Merz will trotz der schweren CDU-Niederlage in Sachsen-Anhalt an seinem Amt und am Reformkurs der Bundesregierung festhalten. Aufgeben sei für ihn keine Option, so Merz. Zugleich räumte er eigene Defizite ein und kündigte Gespräche mit der SPD über Rente, Haushalt und Steuerreform an. Neuer CDU-Landesvorsitzender in Sachsen-Anhalt will der Bundestagsabgeordnete Sepp Müller werden. Ministerpräsident Sven Schulze will dagegen nicht erneut für den Parteivorsitz antreten. Vom Albtraum und Verrat des Nie wieder bis zu Gratulationen. Der Erdrutschsieg der AfD in Sachsen-Anhalt löst im Ausland teils hochemotionale Reaktionen aus. Die deutsche Regionalwahl ist auch in den USA Thema.
2: Dass AfD-Spitzen und Trump-Anhänger in den USA einander hofieren, ist kein Geheimnis. Und Elon Musk ist auch schon lange als AfD-Sympathisant bekannt. Der Tech-Milliardär gratulierte zum Wahlsieg in Sachsen-Anhalt. Gut gemacht, schrieb Musk auf X. Und er bekam im Gegenzug gleich ein Angebot zur Zusammenarbeit. Auch Trump-Freund und früherer US-Botschafter in Deutschland, Richard Grenell, gratulierte zu einem großen Sieg. Tina Eck, USA.
1: Russland hat alle Goethe-Institute im Land geschlossen und will auch das deutsche Generalkonsulat in St. Petersburg dicht machen. Das kündigte das Außenministerium in Moskau an. Es reagierte damit auf ähnliche Maßnahmen aus Deutschland.
3: Es ist ein Ping-Pong-Spiel der Sanktionen, wie es offenbar üblich ist in der internationalen Politik. Die Bundesregierung hatte kürzlich das russische Haus in Berlin geschlossen und das russische Generalkonsulat in Bonn. Denn Kanzler Merz geht davon aus, dass Moskau hinter dem Drohnenangriff am Leipziger Flughafen steckt. Präsident Putin spricht von gefälschten Beweisen, Außenminister Lavrov vom Beginn eines echten Krieges. Die Mitarbeiter der Goethe-Institute und des Konsulats müssen in den kommenden Tagen Russland verlassen. Thomas Bremser, Redaktion.
1: Schülerinnen und Schüler haben nach einem Bericht bei der jüngsten Auflage des internationalen Bildungsvergleichs PISA schlechter abgeschnitten als bei der Erhebung im Jahr 2022. Deutschlands 15-Jährige könnten immer schlechter lesen und rechnen. Auch in Naturwissenschaften gehe es abwärts, schreibt die Bild unter Berufung auf die Auswertung, die ihr bereits vorliegt. Offiziell wird die neue PISA-Studie erst im Laufe des Tages vorgestellt. Und das waren die Nachrichten mit Katrin Müller.
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4: Der Sommer wollte noch mal gucken, ob wir ihn vermissen heute. Ist aber in der Nacht jetzt auch schon wieder weg. Dann wird es wieder herbstlicher. 15 Grad dann der Tiefstwert. Und morgen, da zieht es sich im Laufe des Tages immer mehr zu. Und dann kann es auch immer mal wieder regnen. Aber es bleibt noch relativ warm. Bis 26 Grad maximal morgen.
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4: Die A3 nach wie vor gesperrt, Arnheim Richtung Oberhausen zwischen Emmerich und Emmerich Ost nach dem Unfall. Aber wir haben eine Prognose, wie lange das noch gehen soll. Frei sein soll sie wohl wieder in der Nacht ab 2 Uhr, Stand jetzt. Dann die anderen Staus, A1 Münster-Osnabrück zwischen Lattbergen und Lengerich, dichter Verkehr, 2 Minuten. A45 Gießen-Hagen zwischen Kreuz-Olpe-Süd und Meinerzhagen, 6 Kilometer sind 5 Minuten. Und A45 Hagen-Gießen zwischen Siegen und Siegen-Süd, dichter Verkehr, 2 Minuten. Eine gute Fahrt, kommt gut an. Sebastian Pulli hier und es gibt ja so Songs, die bilden so richtig den Geist ihrer Zeit ab und prägen den auch mit. Also wenn jetzt auf RTL so ein Beitrag laufen würde über das Jahr 1997, der Song, der jetzt kommt, der würde vermutlich im Hintergrund laufen. Neben My Heart Will Go On vom Titanic Soundtrack, das war der andere aus dem Jahr. Meredith Brooks jetzt mit Bitch, kommt gut durch die Nacht.
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0: nach Teddy Swims jetzt Musik von einem der besten Alternative-Alben der 90er.
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0: Und zwar von den Red Hot Chili Peppers, das fantastische Californication. Da hatte sich eine, ja schon immer musikalisch sehr gute, aber doch noch sehr spätpubertäre Funkband mit nix an außer Socken auf dem Johannes plötzlich verwandelt in eine sehr erwachsene Alternative Band, die plötzlich kleine Wunder von Liedern gezaubert haben. Und die klangen ganz, ganz besonders. Einmal auf der Platte schön roh und echt, da kratzt es mal an der Gitarrenseite, da rutscht man auch mal ab. Kleine, winzige, unperfekte Momente, das macht das alles sehr lebendig, sehr echt und vor allem ist alles sehr minimalistisch. Im Prinzip wie eine Live-Aufnahme, ein Schlagzeug, ein Bass, eine Gitarre, zwei Gesangsstimmen, fertig. So und hier zum Beispiel vorneweg Gitarrist John Frusciante mit diesen nur 4 Tönen und umso mehr kriegt da jeder Einzelne nochmal Gewicht. Die Chili Peppers, Californication.

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1: Der Hybridtag zwischen Sommer und Herbst heute geht zu Ende. In der Nacht wieder deutlich mehr Herbst. Da kriegen wir Tiefstwerte um 16 Grad. Und morgen dann zwar immer noch relativ warm in der Spitze, 26 Grad. Dafür aber im späteren Tagesverlauf ein bisschen wolkiger. Und dann kann es auch immer wieder regnen.
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1: Das größte Hindernis ist die A3 Arnheim Richtung Oberhausen. Die ist nach wie vor gesperrt nach dem Unfall zwischen Emmerich und Emmerich Ost. Stand jetzt bis 2 Uhr noch in der Nacht. Einen kleinen Stau haben wir noch. A1 Münster-Osnabrück zwischen Lattbergen und Lengerich. Dichter Verkehr sind 2 Minuten. Seid ihr durch. Eine gute Fahrt. Ja, Sebastian Pulli hier. Der wahrscheinlich letzte Sommertag, der sich auch anfühlt wie einer, nähert sich dem Ende. Jetzt können wir langsam bündig von den Flipflops in die Merino-Wolle-Schluppen hinübergleiten und den Rest Sangria, den machen wir auf dem Herd warm und trinken den als Glühwein. Gute Nacht und Prost.
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0: Kamrad ist das. Schönen Restmontag.
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0: Ihr habt doch auch sicher Sesamstraße geguckt als Kinder, oder? Da war ja eine tolle Sache dran, dass man sich immer sehr viel schlauer gefühlt hat als die Figuren. Und deshalb ging man raus mit einem guten Gefühl. Gibt's auch für Erwachsene das Konzept, heißt Reality TV.
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3: Ja, nee, ist klar. Die Reality-Formate, das ist der goldene Boden für die Fernsehlandschaft. Jeder Sender hält sich mittlerweile so eine Herde Flachzangen, die er bei Bedarf aufpusten und vor die Kamera schieben kann. Und ich erwische mich leider ja auch regelmäßig dabei, wie ich die Scheiße auch gut finde. Ich habe schon mehrfach den Satz gesagt, Schatz, welche Assis gucken wir uns denn heute an? Ja, ist doch so. Aktuell gucken wir Villa der Versuchung. Ja, und wie heißt die Versuchung? Thorsten Legert, beim Versuch wenigstens einen einzig geraden Satz rauszubringen. Mein Gott, ist der blöd. Aber mal ganz nebenbei, war das nie immer so, dass Profifußballer dicke Beine haben, auch nach der Karriere? Guckt euch den mal an, wie der mit seinen Altherrenstelzen am Pool langläuft. Das sieht aus, als wenn er gerade zur AOK Wassergymnastik geht. Ja, früher sagte man dazu Storch im Salat. Heute würde ich eher sagen, der Legert sieht aus wie ein Kastanienmännchen mit Bluthochdruck. Also ich mache mir wirklich Sorgen. Er übrigens auch. Und deshalb ist nach der Villa der Versuchung Schluss. Ja, der Tonto hört auf mit Reality, hat er der neuen Osnabrücker Zeitung gesagt. Mich sieht im Reality-TV kein Mensch mehr, nie im Leben. Es war eine Lehre für mich, aber ich will auch mit den Menschen in dem Bereich nichts mehr zu tun haben. Ja, schade. Vor allem für seine Nachbarschaft, die ihn jetzt wieder ertragen muss.
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1: Ich bin Katrin Müller. Sozialverbände und Gewerkschaften warnen nach dem Wahlsieg der AfD in Sachsen-Anhalt vor möglichen Folgen für Minderheiten und demokratische Grundsätze. Sie fordern die anderen Parteien auf, sich klar von der AfD abzugrenzen. Auch Kirchen und Antidiskriminierungsstellen äußern Sorge um den gesellschaftlichen Zusammenhalt.
2: Besonders deutlich wird der Sozialverband VdK. Das Regierungsprogramm der AfD bedeutet Ausgrenzung, etwa für Menschen mit Behinderung. Die türkische Gemeinde fordert besseren Schutz für Menschen, die von rechtsextremer Gewalt bedroht sein könnten. Verdi und die Bildungsgewerkschaft GEW mahnen die Parteien, bei der Regierungsbildung Abstand zur AfD zu halten. Auch die Kirchen warnen davor, Menschenwürde, Demokratie und Rechtsstaat auszuhöhlen. Thomas Bleskin, Nachrichtenredaktion.
1: Rund 5000 Menschen haben am Brandenburger Tor gegen die AfD nach dem Wahlsieg in Sachsen-Anhalt demonstriert. Nach Angaben der Polizei verlief die Kundgebung störungsfrei. Viele Teilnehmer äußerten Sorge vor einer möglichen AfD-geführten Landesregierung in Sachsen-Anhalt. Auch in Potsdam demonstrierten am Abend mehrere hundert Menschen gegen die Partei. Nach einer Serie von Sabotageaktionen hat die Polizei ihre Ermittlungen ausgeweitet. Sie rückte an mehreren Umspannwerken an, an denen neue Abschussvorrichtungen gefunden wurden. Der mutmaßliche Täter ist noch immer auf der Flucht.
3: Es ist durchaus möglich, dass der 48-Jährige weiter versucht, die Stromnetze anzugreifen. Gleich an drei Orten in NRW gab es zuletzt Großeinsätze mit Hubschraubern und Spürhunden. Mal wurde ein Unbekannter mit Rucksack in der Nähe eines Umspannwerks gesehen, mal ein Loch in einem Zaun entdeckt. Von dem Mann fehlt aber weiter jede Spur. 60 Ermittler werten derzeit umfangreiche Unterlagen aus, die dem Gesuchten gehören. Es geht um mögliche weitere Tatorte in ganz Deutschland. Innenminister Dobrindt spricht von Klimaterrorismus. Thomas Bremser, Redaktion.
1: Schülerinnen und Schüler haben nach einem Bericht bei der jüngsten Auflage des internationalen Bildungsvergleichs PISA schlechter abgeschnitten als bei der Erhebung im Jahr 2022. Deutschlands 15-Jährige könnten immer schlechter lesen und rechnen. Auch in Naturwissenschaften gehe es abwärts, schreibt die Bild unter Berufung auf die Auswertung, die ihr bereits vorliegt. Offiziell wird die neue PISA-Studie erst im Lauf des Tages vorgestellt.
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4: Es ist meist trocken jetzt in der Nacht. Ein paar Wolken ziehen aber durch. 18 bis 14 Grad. Tagsüber heute mal sonnig, mal bewölkt. Vereinzelt Regen bis 23 Grad. Und am Mittwoch ähnlich. Auch hier einzelne Schauer möglich bis 20 Grad.
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5: A40 Duisburg-Essen zwischen Essen-Huttrop und Dreieck Essen-Ost. 1 Kilometer Stau, 12 Minuten Zeitverlust. Wir wünschen allen unterwegs gute Fahrt.
4: Der Dienstag ist noch irre früh. Ich hoffe, euch geht's gut. Wir verbringen hier auf jeden Fall akustisch die Nacht miteinander. Kommt gut in diesen Dienstag. Schön, dass ihr zuhört. Hallo zusammen.
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4: Und ich habe euch ganz viel Mucke in die Playlist gepackt, ganz viel gute Mucke. Wir starten jetzt mit Linkin Park. Das ist Lost für euch.

0: Variante Helm auf E-Scootern. Brauchen wir das vielleicht auch noch? In Paris ist das ja schon Vorschrift. Da gibt es satte Strafen, wenn man ohne unterwegs ist. Für unseren Hannes ist das ein Modell zum Nachmachen.
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2: Wie steht ihr zur Helmpflicht auf E-Scootern? Also grundsätzlich finde ich ja alles gut, was den Zugang zu diesen Dingern erschwert. Ne? An sich, tolle Idee. Aber meistens benutzen die auch eh nur Leute, wo man denkt, no, Laufen ist doch auch eine Alternative. Oder von ganzen Gruppen werden die benutzt. Ne? Da fragst du dich, wie viele passen da eigentlich drauf? Trainieren die für Wetten das? Dann stehen die nur im Weg rum. Boah, merkt ihr? Ich werde so ein richtiger Mecker-Opa bei den Teilen. Deswegen Helmpflicht super. Du kannst auf so einem E-Scooter eh nicht bescheuerter aussehen als eh schon. Meine Lieblingskombi, E-Scooter und Kopfsteinpflaster. Egal wie durchtrainiert du bist, du siehst einfach aus wie ein Pudding auf einer Rüttelplatte. Und immer dran denken, die bringen ja auch gar nichts. Weil, wenn du was getrunken hast, darfst du ja eh nicht fahren.
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1: Ein paar Wolken ziehen jetzt in der Nacht und in den frühen Morgenstunden durch. Regnen soll es aber erstmal nicht. 18 bis 14 Grad. Tagsüber heute dann schon mal Regen dabei. Ansonsten mal sonnig, mal bewölkt bis 23 Grad. Und am Mittwoch dann mehr Wolken, zeitweise Regen bis 20 Grad.
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2: Zurzeit liegen uns keine Meldungen vor. Wir wünschen allen unterwegs gute Fahrt.
1: Einen schönen frühen Dienstag wünsche ich euch und wir reiten durch diese Nacht mit zwei Powerfrauen jetzt. Rihanna gibt's gleich für euch und danach auch noch Beyoncé mit Texas Hold'em. Das wird großartig. Schön, dass ihr zuhört.
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0: Wie wird denn das Wetter heute? Und wo kann ich eigentlich im November am günstigsten hinfliegen, wo es noch sonnig ist? Hast du eine kreative Idee für eine Geburtstagskarte? ChatGPT hilft ja einigen von uns im Alltag und jetzt ist das alles irgendwie schöner, besser, frisch gestrichen, tapeziert. ChatGPT 6 ist da, also letztlich eine neue Version. Und wir haben das mal zum Anlass genommen und euch gefragt, was habt ihr den Chatbot denn als letztes so gefragt?
1: Irgendwas mit Analogkameras, weil sonst hätte ich mich durch 17 Foren jagen müssen und der hat mir das dann natürlich dann da schön irgendwie rausgesucht mit Links. Und das hat funktioniert.
2: Ich habe eine Nachricht an meine Masterarbeitbetreuerin formulieren lassen wollen. Ich habe ein paar Stichpunkte formuliert und es dann von der KI ausformulieren lassen. Hat perfekt geklappt, direkt die Nachricht kopiert, nur noch den Namen hinzugefügt und dann abgeschickt.
3: Irgendwas mit Bio.
4: Bei mir war es, ob ein Kleidungsstück auf Vinted authentisch ist, also ob es gefälscht oder nicht gefälscht ist. Also da ist KI schon recht weit, muss ich sagen, also recht zuverlässig auch.
0: Ja, für so einen Überblick kann ChatGPT zum Beispiel auch ganz hilfreich sein, aber ganz ehrlich, was so harte Fakten angeht oder kreativmäßig, ne? Kreativmäßig zum Beispiel nutze ich das gar nicht. Da halte ich mein Gehirn immer noch für... Naja, also mein Gehirn kann das halt auch und im Zweifel vielleicht sogar besser. So, und das möchte ich auch gerne so beibehalten.
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1: Ich bin Katrin Müller. Bundeskanzler Friedrich Merz will trotz der schweren CDU-Niederlage in Sachsen-Anhalt an seinem Amt und am Reformkurs der Bundesregierung festhalten. Aufgeben sei für ihn keine Option, so Merz. Zugleich räumte er eigene Defizite ein und kündigte Gespräche mit der SPD über Rente, Haushalt und Steuerreform an. Neuer CDU-Landesvorsitzender in Sachsen-Anhalt will der Bundestagsabgeordnete Sepp Müller werden. Ministerpräsident Sven Schulze will dagegen nicht erneut für den Parteivorsitz antreten. Vom Albtraum und Verrat des Nie wieder bis zu Gratulationen. Der Erdrutschsieg der AfD in Sachsen-Anhalt löst im Ausland teils hochemotionale Reaktionen aus. Die deutsche Regionalwahl ist auch in den USA Thema.
2: Dass AfD-Spitzen und Trump-Anhänger in den USA einander hofieren, ist kein Geheimnis. Und Elon Musk ist auch schon lange als AfD-Sympathisant bekannt. Der Tech-Milliardär gratulierte zum Wahlsieg in Sachsen-Anhalt. Gut gemacht, schrieb Musk auf X. Und er bekam im Gegenzug gleich ein Angebot zur Zusammenarbeit. Auch Trump-Freund und früherer US-Botschafter in Deutschland, Richard Grenell, gratulierte zu einem großen Sieg. Tina Eck, USA.
1: Russland hat alle Goethe-Institute im Land geschlossen und will auch das deutsche Generalkonsulat in St. Petersburg dicht machen. Das kündigte das Außenministerium in Moskau an. Es reagierte damit auf ähnliche Maßnahmen aus Deutschland.
3: Es ist ein Ping-Pong-Spiel der Sanktionen, wie es offenbar üblich ist in der internationalen Politik. Die Bundesregierung hatte kürzlich das russische Haus in Berlin geschlossen und das russische Generalkonsulat in Bonn. Denn Kanzler Merz geht davon aus, dass Moskau hinter dem Drohnenangriff am Leipziger Flughafen steckt. Präsident Putin spricht von gefälschten Beweisen. Außenminister Lavrov vom Beginn eines echten Krieges. Die Mitarbeiter der Goethe-Institute und des Konsulats müssen in den kommenden Tagen Russland verlassen. Thomas Bremser, Redaktion.
1: Schülerinnen und Schüler haben nach einem Bericht bei der jüngsten Auflage des internationalen Bildungsvergleichs PISA schlechter abgeschnitten als bei der Erhebung im Jahr 2022. Deutschlands 15-Jährige könnten immer schlechter lesen und rechnen. Auch in Naturwissenschaften gehe es abwärts, schreibt die BILD unter Berufung auf die Auswertung, die ihr bereits vorliegt. Offiziell wird die neue PISA-Studie erst im Lauf des Tages vorgestellt.
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4: 18 bis 14 Grad, so sieht das jetzt in der Nacht und in den frühen Morgenstunden aus. Dazu ist es meist trocken. Tagsüber bekommt ihr einen Mix dann aus Sonne und Wolken. Ab und an kann es regnen bis 23 Grad. Und am Mittwoch bis 20 Grad, dazu mehr Wolken und ab und an Regen.
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5: A40 Essen-Dortmund zwischen Dortmund-Barob und Dortmund-Hombruch 1 Kilometer Stau. Wir wünschen allen unterwegs gute Fahrt.
4: Hallo zusammen, ich freue mich, dass ihr zuhört. Einige von euch sitzen vermutlich gerade irgendwie im Auto, auf dem Weg nach Hause. Andere bringen ihre Nachtschicht irgendwie hinter sich. Wir sind auf jeden Fall hier, um euch zu begleiten. Also wir machen die Musik klar für euch und ihr kommt gut durch die Nacht. Schönen frühen Dienstag.
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4: Und das hier sind Nico and Vince mit Am I Wrong?

0: Kampfert und ich bin Stand-Up-Comedian und ich darf am 14.11. im Münsterland im Comedy Camp in Lechten auftreten mit ganz fantastischen Kolleginnen, mit Mirja Bös, mit Hannes Höfer und dem Moderator Jürgen Bangert. Ich freue mich, wenn ihr vorbeikommt und euch die letzten Tickets sichert.
1: Stell dich in einem Satz vor, aber bitte so, als würdest du dich auf einer Dating-App beschreiben.
0: Ja, servus, ich bin der Fabian, ich bin 28 Jahre alt und ich darf mich freuen, wenn sie ein nettes Madel auf meine Annonce hier in der App finden würde. Ganz liebe Grüße.
1: Was sollten wir auf gar keinen Fall über dich erzählen?
0: Das werde ich euch jetzt nicht erzählen, weil dann wisstet ihr, was ihr auf gar keinen Fall über mich erzählen sollt. Bleibt schön mein Geheimnis, Freunde. Aber netter Trick, ich hab's gesehen.
1: Beende den Satz. Wer sich kein Ticket fürs Comedy Camp holt,
0: hat Comedy nie geliebt.
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0: Es ist meist trocken jetzt in der Nacht. Ein paar Wolken ziehen aber durch. 18 bis 14 Grad. Tagsüber heute mal sonnig, mal bewölkt. Vereinzelt Regen bis 23 Grad. Und am Mittwoch ähnlich. Auch hier einzelne Schauer möglich bis 20 Grad.
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2: A30 Osnabrück, Bad Oeynhausen. Zwischen Bad Oeynhausen Ost und Kreuz Bad Oeynhausen 2 Kilometer Stau. Wir wünschen allen unterwegs gute Fahrt.
0: Eine schöne Nacht mit uns. Wir starten gemeinsam in diesen Dienstag. Ich habe gleich, Britney Spears für euch, Jason Derulo und Maria Mena. Also hintereinander, nicht gleichzeitig. Viel Spaß.
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0: Und das ist All This Time. Schönen Dienstag. 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

0: war das mit Homewrecker an diesem sehr, sehr frühen Dienstag. Ja, und was soll ich sagen? Ihr rennt uns hier immer noch die Bude ein.
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0: Ja, ihr könnt ja weiter Tickets gewinnen bei uns für unser exklusives Toten-Hosen-Konzert am 3. Dezember. Das ist alles für den guten Zweck. Wir sammeln damit Spenden für unsere Aktion Lichtblicke. Ihr hört hier immer mal wieder im Programm ein Codewort. Und genau damit könnt ihr euch dann online auf die Tickets bewerben. Für Ann-Christine hat das schon geklappt letzte Woche. Sie hat letzte Woche die Tickets gewonnen am Freitag. Und was soll ich sagen, sie freut sich immer noch. Ein Keks, muss man sagen.
2: So ein bisschen schon. Ich habe am Freitag ein bisschen gezittert.
0: Ja? Ja, du hast die Toten Hosen Tickets gewonnen. Darüber möchte ich mit dir sprechen.
2: Ja, du musst es direkt mal ein paar Freunden mitteilen und die haben sich genauso gefreut, weil wir mit denen ja auch schon vor über 20 Jahren halt noch in der Jugend bei den ersten Konzerten dann waren, irgendwie so mit 15, 16 und wir haben sogar auch Tickets fürs nächste Jahr, fürs letzte Konzert am 10.7. Aber das ist natürlich ein ganz anderes Kaliber jetzt.
0: Ich höre schon raus, du hast mit den Toten Hosen eine sehr, sehr lange Geschichte.
2: Eigentlich aus der Jugend mit dem Freundeskreis gewachsen, wo jetzt auch immer noch Leute da sind. Das war einfach häufiger, ich hätte jetzt gesagt so 5, 6 Mal zu den Hosen, zu den Ärzten, bei Rock am Ring, auch bei dem Jubiläum dabei waren, wo Campino dann noch mit gebrochenem Bein oben die Trasse hochgeklettert ist. Es gehörte einfach immer zur Jugend dazu und auch jetzt zieht man es einfach noch mit.
0: Das heißt, ihr geht in dem ganzen Freundeskreis, geht ihr denn noch auf Konzerte oder wie?
2: Manchmal schon, selten natürlich jetzt mit den Kindern,
0: ja, klar.
2: Aber es kommt noch vor, genau.
0: Okay, du hast Kinder, hast du das denn schon geregelt, dass du am 3. Dezember auch Zeit hast überhaupt?
2: Das definitiv.
0: Ja? Passen ja. Die Schwiegereltern oder die Eltern
2: genau,
0: auf? Oder?
2: Genau so.
0: Sehr, sehr gut. Wie war das denn so, als du das Codewort gehört hast hier im Programm? Ja. Bist du dann hektisch geworden, oder?
2: Nee, es war Gemeinschaftsarbeit. Mein Mann hat gehört im Auto und mir dann ganz schnell Bescheid gegeben. Und genau, ich habe mich dann direkt eingewählt und erst gar nicht realisiert, dass ich durchgekommen bin und dann die Tickets ja wirklich habe. Genau, ihm die direkt rübergeschickt und genau.
0: Ich wünsche dir und deinem Mann einen schönen Abend. Lasst es krachen.
2: Ja, vielen Dank euch.
0: Ja, okay.
2: Wir freuen uns.
0: Danke für deine Zeit und tschüss.
2: Tschüss.
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